0: weitere Medaillen für das deutsche Team gegeben. Der Wasserspringer Jaden Eickermann gewann im Einzelfinale vom Turm Silber. Für Ole Rösler ist es Bronze geworden. Und bei der Tour de Femme ist die dreimalige deutsche Meisterin Liane Lippert als Sechste ins Ziel gekommen. Das Wetter in Deutschland. In der Nacht im Küstenumfeld einzelne Schauer, im Südosten Deutschlands klingen die Gewitter ab. Sonst locker bewölkt oder sternenklar, Tiefstwerte 17 bis 7 Grad. Tagsüber im Norden einige dichtere Wolkenfelder, sonst viel Sonne, die Höchstwerte 19 bis 30 Grad. Und die Zeit? Es ist gleich 2.03 Uhr.
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2: Vorsicht bitte auf der A8 Stuttgart Richtung München. Zwischen Merklingen und Ulm-West steht ein defektes Fahrzeug. Vorsicht bitte auf der B49 Montabaur Richtung Koblenz. Zwischen Talbrücke Griesentalbach und Horchheimer Höhe in Koblenz läuft ein Reh. Kreis Neuwied, die Landesstraße. Zwischen Straßenquist und Muscheid ist nach einem Unfall in beiden Richtungen gesperrt. Landkreis Neunkirchen. In der Ortsdurchfahrt Hüttichweiler Behinderungen an einer Baustelle. Die A565 Bonn Richtung Meckenheim ist zwischen Bonn-Beuel und Bonn-Auerberg in beiden Richtungen wegen Brückenschäden gesperrt. Eine Umleitung ist eingerichtet.
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3: 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So, jetzt haben wir doch dieses schöne Popnacht-Package. Das Schönste gibt es ja immer nach zwei. Das ist das PPPPP, das perfekt fantastisch polierte Popnacht-Package. Und wenn ihr euch das verdienen möchtet, dann müsst ihr gar nicht so viel tun, aber 07221 2011 drücken in dieser Reihenfolge auf dem Smartphone muss doch möglich sein. 07221 2011.
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0: More Than a Woman in der Popnacht.
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0: Wir spielen hier in der Zeitmaschine und gehen zurück an diesem 7.8. Was war denn da so los? Und wenn zwei Fragen richtig beantwortet werden, dann verdient auch Jens aus Jessen sich ein Popnacht-Package. Hallo Jens, guten Morgen.
2: Ja, schönen guten Morgen.
0: Du bist bei der Straßenmeisterei in Jessen, hast gerade ein bisschen Urlaub. Das heißt, die Schlaglöcher müssen mal selbst sich füllen irgendwie, ne?
2: Richtig, so sieht's aus.
0: Ja, du hast da so einen Riesenschlagloch, das wir anprangern dürfen in Jessen, was noch bearbeitet werden muss.
2: Wo man ja, auch, na ja.
0: Kannst du eins benennen? Ein riesiges?
2: Weiß ich jetzt nicht.
0: Nee, also die haben noch keine Namen, die Schlaglöcher bei euch.
2: Nein.
0: Ich war in einer Gegend im Westerwald in Löhnberg an der Lahn. Ich prangere das an dieser Stelle mal an. Da gibt es das größte Schlagloch der Welt, glaube ich, am Bahnhof. Da fährt man so ein bisschen runter, gibt es ein Gleis, glaube ich. Da kommt dann so alle 14 Stunden mal ein Zug vorbei. Aber eben so ein Parkplatz ist da und da ist ein Schlagloch, das ist so groß, dass man also denkt, man, wenn man da aussteigt und fällt da rein, dass man in Australien wieder rauskommt. Ja, also das ist unfassbar, was Menschen da so produzieren und einfach so lassen. Ja. Muss man anprangern an dieser Stelle, da gibt es wahrscheinlich keine Straßenmeisterei oder sowas oder niemanden, der dafür sich

0: zuständig hält. Gut, dass es Jens gibt. Ja, wann darfst du wieder arbeiten? Wann geht's los bei dir?
1: Noch eine Woche und dann darf ich wieder arbeiten.
0: Was machst du in der Woche? Dann auf rein?
1: Also ein bisschen Freizeit, ein bisschen Beine hoch und ja. Sonst nicht so viel.
0: Man kann ja auch gar nichts machen, weil du hast so viele Tiere, ne? Wie viele sind es insgesamt?
1: Sechs.
0: Sechs Tiere?
1: Sechs Tiere, Haustiere, ja.
0: Zähl mal auf, was alles ist.
1: Zwei Hunde, ja. Zwei Pferde, ordentlich. Zwei Hasen.
0: Aber die ganzen Spinnweben und Spinnen noch gar nicht dazu gezählt, ne?
1: Da hast du immer was zu tun, auf jeden Fall. Ja.
0: Finde ich ja toll. Aber du hast jetzt die zwei Fragen. Heute vor 66 Jahren, da ist Michael Endes, Jim Knopf und Lukas, der Lokomotivführer, erschienen. Wie heißt denn die Lokomotive von Lukas? Lassie, Emma oder Dudu?
1: Emma.
0: Yes. 93.000 Liter Bier hauen sich die Menschen in Großbritannien auf den Körper. Also heute ist ja Tag des Biers. Also man kann auch was anderes machen, man kann sich auch irgendwo damit einreiben oder eincremen. Wozu benutzen die das denn, diese 93.000 Liter Bier im Jahr? Auf Mückenstiche machen sie es drauf oder schmieren sie es in den Bart oder nehmen ein Fußbad damit?
1: Die schmieren sich es in den Bart.
0: So ist es, damit er schön glänzt und gut riecht vor allen Dingen. Und dann ist man Single sehr schnell, wenn man mit so einem bierbeschmierten Bart nach Hause kommt, bleibt man eben im Pub und muss dann da auch sein Leben verbringen. Hast du vollkommen recht, ich schicke dir ein Paket zu.
1: Und ja, super.
0: Wünsche dir viel Spaß noch im Urlaub mit den Tieren, ja?
1: Und vielen Dank.
0: Ciao, ciao.
1: Tschüss.

Das ist so dieser Tonsprung, der hat so was Sakrales. Da denke ich sofort an meine Messdienerzeit. So. Aber ich habe es in den Kirchenchor nie geschafft, in den Gefangenenchor des Westerwaldes. Habe ich nicht geschafft, aber okay, es kann ja alles noch passieren, wir sind ja jung. Shakira ist noch gar nicht aufgetaucht, wo ist sie denn? Ah, da ist sie.

kultischer Song von Icehouse, Street Cafe. Aber vorher noch eine Gefahrenstelle von der A71 Sangerhausen Richtung Erfurt. Da ist ein Fahrradfahrer auf der Fahrbahn zwischen Kölleda und Raststätte Leubinger Fürstenhügel. Bitte aufpassen.

Straight Gefrei. Es gibt einen neuen Hit, den wir jetzt gleich gemeinsam hören, von Anna Dasha Novotny. Wir nennen sich eigentlich nur Dasha, der neue Hit von Dasha. Mimo in der Popnacht.

Mimo und Dasha, neuer Hit, den wir gerade gemeinsam gehört haben in der Popnacht. Das kennen wir auch hier, auch busy kultisch ist es ja.

0: Freigabe in der Popnacht.
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10: In der kommenden Nacht wird es unter klarem Himmel angenehm kühl mit Tiefstwerten von 16 bis 8 Grad. Tagsüber bleibt es überwiegend sonnig. Auch von den Temperaturen her bleibt es ähnlich. 22 Grad gibt es in Jünkerath bis 30 Grad werden es in Offenburg. Der Wind weht schwach aus nördlichen bis nordöstlichen Richtungen. Auch am Samstag viel Sonne, nach kühler Nacht schnell wieder heiß mit Spitzenwerten bis 33 Grad.
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11: Vorsicht bitte auf der A3 Frankfurt-Würzburg. Zwischen Aschaffenburg-West und Aschaffenburg-Ost sind Personen auf der Fahrbahn. Vorsicht bitte auf der A8 Stuttgart Richtung München. Zwischen Merklingen und Ulm-West steht ein defektes Fahrzeug. Vorsicht bitte auf der A8 Stuttgart Richtung München. Zwischen Kirchheim-Tech-Ost und Eichelberg steht ein defektes Fahrzeug. Vorsicht bitte auf der A81 Singen Richtung Stuttgart. Zwischen Rottweil und Oberndorf liegt ein Tier auf der Fahrbahn. Vorsicht bitte auf der A81 Singen Richtung Stuttgart. In der Einfahrt Hildritzhausen liegt ein Tier auf dem Beschleunigungsstreifen. Kreis Neuwied, die Landesstraße. Zwischen Straßenkrist und Muscheid ist nach einem Unfall in beiden Richtungen gesperrt. Landkreis Neunkirchen. In der Ortsdurchfahrt Hüttichweiler Behinderungen an einer Baustelle.
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0: Die am meisten unterschätzte Höchsttemperatur in Bählau, Schleswig-Holstein, da werden es 20 Grad. Hier ist die Popnacht. Ich bin Ben Sträubel.

0: Schnau und Linkit in der Popnacht. Na, welche Lieblingstiere habt ihr denn so im Internet, wenn ihr Memes oder Reels anschaut? Also bei mir ist jetzt ganz klar Koala-Bären, dann sind es, wie heißt denn nochmal diese schönen, ach natürlich, die Kapibaras, die mag ich auch. Kapibaras, die kommen direkt nach den Katzen-Memes in der Beliebtheit. Wenn ihr nicht genau wisst, was Kapibaras sind, das sind also fast die größten Nagetiere der Welt, gehören auch zu dieser Gattung. Südamerikanische Wasserschweine, die sind unheimlich beliebt. Also gibt es dann so Memes, da geht das eine Kapibara mal auf ein Krokodil drauf und läuft dann so ein bisschen mit dem rum oder putzt zu Hause auch mal die Wohnung, aber immer auch mal mit irgendwelchen kleinen Kapibaras, also unheimlich süß, riesige Meerschweinchen, muss man sich so vorstellen, wenn man sie noch nie gesehen hat. Und diese Videos machen die Runde. Es gibt sogar Songs über Kapibaras. Ja, und jetzt gibt's ein Video von Kapibaras, die gemütlich durch das Parlament der brasilianischen Region Mato Grosso spazieren und Abgeordnete überraschen. Oliver Neuroth, ARD-Korrespondent in Rio de Janeiro. Was machen denn die Kapibaras im Parlament?
1: Zwei Kapibaras sind einfach reingelaufen ins Regionalparlament von Mato Grosso durch den Haupteingang, und zwar während sich die Abgeordneten auf eine Abstimmung vorbereitet haben. Die Kapibaras sind ganz ruhig durch das Foyer spaziert. Mitarbeiter sagen, das kommt häufiger vor, das sind sie schon gewohnt. Eine Mitarbeiterin hat sie dann wieder nach draußen gelotst, ohne Panik, ohne Schäden. Das Parlamentsgebäude in Cuiabá, der Hauptstadt des brasilianischen Bundesstaats Mato Grosso, liegt direkt neben einem Park mit Seen, mit Grünflächen. Und dort leben eben auch ein paar Kapibaras, und das sind sehr neugierige Tiere.
0: Und die Tiere sind ja auch so beliebt, weil sie extrem entspannt sind und eigentlich auch nichts anstellen. Ist das denn normal in Brasilien, dass da mal so ein Kapibara einfach so langläuft?
1: Fast. In vielen Städten leben Kapibaras nah an Menschen, in Parks, an Seen, an Flussufern. Vor allem in der Stadt Cuiabá, da gehört es fast schon zum Stadtbild dazu, dass Kapibaras durch bewohnte Gebiete laufen. Vor 3 Jahren ist schon mal eine ganze Kapibara-Familie im Regionalparlament spazieren gegangen. Und jemand hat auch schon mal gefilmt, wie sie den Springbrunnen der Anlage für eine Abkühlung genutzt haben. Selbst hier in Rio de Janeiro leben Kapibaras an einem großen See in Lagoa. Da kann man sie als Tourist auch schon mal sehen, und die Kapibaras dort haben vor kurzem erst Babys bekommen.
0: Oh, wie süß. Und wenn ihr Kapibaras mal irgendwo sehen solltet, die essen am Tag so 3 Kilo Sumpfpflanzen, und Gras sollte man immer dabei haben. Also wir im Westerwald, bei uns wächst das zu Hause aus der Küche. Aber falls ihr die Kapibara-Babys mal seht, filmt sie. Jede Menge Follower sind damit garantiert. Und wer sich das Video anschauen möchte von den Kapibaras im Parlament von Mato Grosso, findet ihr im Insta-Kanal der Tagesschau auf tagesschau.de. Hier ist die Popnacht.

No Place Like Home. Ist nirgendwo so schön wie zu Hause. Es ist 2.54 Uhr. Vorsicht. Da liegt ein Tier auf der A23 Hamburg in Richtung Heide zwischen Lägerdorf und Itzehoe Südtier auf der Fahrbahn. Und dieser Hit ist neu. Ganz neu. Jack Dean in der Popnacht mit Mercy.

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1: Um 3 Uhr mit Lydia Wagner. Wegen der stark gestiegenen Schienenmaut haben die Verkehrsminister der Länder dem Bund mit einer Klage gedroht. Die Gebühren für die Nutzung der Schienen waren im Juli plötzlich deutlich gestiegen. Aus der Nachrichtenredaktion Marc Geißler.
2: Die massiven Mehrkosten von über 400 Millionen Euro seien nicht hinnehmbar, hieß es nach einer Sonderkonferenz der Verkehrsminister. Hintergrund ist ein Urteil des Europäischen Gerichtshofs. Der hatte eine Deckelung der Trassenpreise für den Nahverkehr für ungültig erklärt. Bayerns Verkehrsminister Bernreiter sagte, wenn der Bund nicht bereit sei, die nun anfallenden Mehrkosten auszugleichen, dann müssten die Länder klagen. Außerdem drohen Kürzungen im Regionalverkehr. Sein Thüringer Amtskollege Kollege Schütz befürchtet, dass durch die höheren Kosten die Fahrkarten auch teurer werden könnten.
1: Die Kabinettsumbildung nach dem Spahn-Rücktritt als Unionsfraktionschef hat die Stimmung gegenüber der Bundesregierung kaum verändert. Das ist ein Ergebnis im neuen ARD-Deutschland-Trend. Sabine Henkel hat die Zahlen.
3: 85% sind unzufrieden. Fast 70% glauben nicht an eine bessere Regierungsarbeit durch den Personalwechsel. Das macht sich auch in der Sonntagsfrage bemerkbar. Wenn am kommenden Sonntag Bundestagswahlen wären, würden CDU und CSU 21% erreichen. Etwas weniger als im Juli. Die AfD kommt in dieser Umfrage auf 28%. Das ist ein leichtes Plus. Alle anderen Parteien erreichen unveränderte Prozentzahlen. Die SPD 12, die Grünen 15 und die Linke 11%.
1: US-Präsident Trump versucht noch einmal, das Geburtsrecht auf Staatsbürgerschaft in den USA einzuschränken. Er hat einen Erlass unterschrieben, wonach unter anderem Kinder von Menschen, die als feindliche Ausländer eingestuft werden, ausgenommen werden. Außerdem sollen Frauen schwerer an Visa kommen, wenn Trumps Regierung der Meinung ist, dass sie in die USA reisen, um dort ein Kind zur Welt zu bringen. In der US-Verfassung steht, dass jeder Mensch, der in den USA geboren wird, die US-Staatsbürgerschaft bekommt. Trump hatte vorher schon versucht, das zu ändern, war aber an mehreren Gerichten gescheitert. Rumänien kämpft mit dem extrem niedrigen Wasserstand der Donau. Damit nicht auch noch der zweite Reaktor eines Atomkraftwerks abgeschaltet werden muss, versenkt das Land 4 mit Gestein belagene Lastkähne im Fluss. Die künstliche Barriere soll mehr Wasser zum Kraftwerk leiten und so die Kühlung der Anlage sichern. Einer der beiden Reaktoren ist wegen des Niedrigwassers bereits außer Betrieb. Das Wetter in Deutschland. In der Nacht an den Küsten einzelne Schauer, sonst locker bewölkt oder sternenklar bei 17 bis 7 Grad. Tagsüber im Norden dichtere Wolkenfelder, sonst viel Sonne. Die Zeit, es ist 3:03 Uhr.

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1: Auf der A8 Stuttgart-Karlsruhe ist in beiden Richtungen die Anschlussstelle Heinsheim wegen Fahrbahnerneuerung gesperrt. Bitte auf Pforzheim Süd oder Rutesheim ausweichen. Landkreis Neunkirchen. In der Ortsdurchfahrt Hüttichweiler Behinderungen an einer Baustelle. Die A565 Bonn Richtung Meckenheim ist zwischen Bonn-Beuel und Bonn-Auerberg in beiden Richtungen wegen Brückenschäden gesperrt. Eine Umleitung ist eingerichtet.
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2: Mit Ben Sträubel, und dann haben wir gleich die Möglichkeit, nochmal über Deutschland zu fliegen mit dem Private Jet. Und dann landen wir nachhaltig neben der Backstube von Eckhard Holland Kunz, Bäckermeister in Meiningen in Thüringen. Er spielt auf seinem Instrument einen Song, und erkenne ich den, da spiele ich euch nochmal ein paar Backwaren in Richtung Wochenende. Also eine Chance gibt es da noch für euch, aber eben leider auch die Möglichkeit, dass ich versage und dann in der Backstube lande. Das werde ich hoffentlich verhindern, und ihr helft mir dabei als Telefonjoker in 7 Minuten.
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0: Snakes in der Popnacht.
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0: Und schon bin ich in der Backstube von Eckart. Guten Morgen.
2: Ja, guten Morgen, Benny Bär. Snakes hatte ich nicht in der Backstube. Gestern hat mich ein Feuerwehrmann besucht.
0: Schön.
2: Das wollte ich immer werden.
0: Ja.
2: Feuerwehrmann.
0: Und warum hast du es nicht gemacht?
2: Ja, dazu hat es leider nicht gereicht.
0: Aber
2: ich habe ja auch mit Hitze zu tun. Ja, der Heiko hat mich besucht. Der kommt ursprünglich aus Füssen und macht im Thüringer Wald Urlaub.
0: Ja.
2: Und er hatte seinen Sohn dabei, der Philipp. Philipp ist 15 und hört schon die Popnacht.
0: Ja, das ist doch ganz klar. Ich meine, wir haben sehr viele 15-jährige Nobelpreisträger mit Doktortitel, auf jeden Fall.
2: Ja, er war der Meinung, dass er in der Pop... Da habe ich gesagt, du musst doch schlafen, du musst doch noch in die Schule. Aber er ist der Meinung, dass er in der Popnacht mehr lernt als in einer Woche Schule.
0: Hat er gesagt?
2: Ja.
0: Und dann müssen wir ihn auch mal abfragen. Natürlich,
2: ja, richtig. Ne, finde ich ja gut. Du sagst ja, es ist ja eine Bildungssendung.
0: Absolut, sehr gut. Endlich hat es mal jemand erkannt. Das muss man aber auch mal aufnehmen und muss es dann auch mal vorspielen, damit wir ein Beweisstück haben, wenn wir vor das jüngste Gericht kommen oder vor die Großkupferten gestellt werden.
2: So soll es sein.
0: Ja. Also, welches Instrument hörst du gleich? Oder
2: also,
0: spielst du gleich?
2: Ich hatte noch keine Zeit, ein anderes Instrument. Es liegt hier noch davon. Aber das ist dir ja wohlgesonnen.
0: Ja. Das ist schön. Zum Wochenende hin. Das Horn bringt uns nach vorn. Dann machen wir noch zwei Hits. Einmal hier Jason Derulo mit Mi Chico und Noah Kahn, The Great Divide. Bis gleich.

0: Chico, die Stimme von Melody, DJ Gusha und Jason Derulo mit dem neuen Hit waren das. Hier ist die Popnacht.
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0: Und jetzt legt er los, unser Bäckermeister, mit dem Horn, das uns ein bisschen nach vorn bringt. Guten Morgen zum Zweiten.
2: Ja, Benny Bär, ich habe auch gleich den Musikwunsch von Philipp, hat er mir gestern dargelassen.
0: Ja, der 15-Jährige mit dem Doktortitel, gut.
2: Ja, das wünscht sich mancher so in dieser Zeit. Folgende Melodie.
0: Ja.

0: Gut, ja, ich habe eine. Ich habe eine Idee. Hallo, hier ist die Popnacht, der ist da als Telefonjoker.
1: Jawohl, hier ist der Dieter aus Schotten.
0: Dieter aus woher?
1: Aus Schotten.
0: Schotten, ja.
2: Dieter?
0: Was hast du denn erkannt, Dieter?
1: Eisbär von Grauzone.
0: Sehr guter Dieter ist der beste Dieter, den ich seit langem gehört habe. In dem Moment geht der Himmel auf und aus allen Säcken fallen Smartphones auf Dieter nach Schotten runter. Er ist ein reicher, erfolgreicher Mann jetzt, Marlon Brando, schwitzt schon und schmeißt weiter Smartphones ohne Ende runter.
2: Ich glaub's nicht.
0: Dankeschön, Dieter, ruf immer wieder an, ja?
1: Jawohl, gerne.
0: Ciao, ciao, ciao.
2: Der Dieter.
0: Bester Mann. So,
2: ich hätte mir lieber den Dieter aus Worms gewünscht.
0: Nee. Was bekommt denn der Erste, der in deine Backstube reinbrüllt? Popnacht.
2: Ich habe hier gerade schöne Zimtstriezel in Arbeit. Da gibt es heute einen XXL Zimtstriezel zum Wochenende.
0: Ah, ist das schon Weihnachten?
2: Na gut. Ja, bald wieder.
0: Bis bald.
2: Bis die Tage.
0: Ciao.

ist das Highlight, das Saxophon am Ende dieses Hits. Ne? 3.24 Uhr, Vorsicht bitte in beiden Richtungen auf der A7 Hamburg-Hannover. Da sind Menschen auf der Fahrbahn zwischen Soltau Süd und Dorfmark.

0: Tiesto und Eva Max, es ist 3.27 Uhr, da piept's nochmal für die A48. Marcel aus Kastelaun ist da unterwegs. Guten Morgen, Marcel.
1: Morgen.
0: Na, lass mal hören, was da nicht in Ordnung ist.
1: Zwischen Kaisenheim und Kaisersesch ist ein ungesicherter Unfall.
0: Erzähl doch mal, in welche Richtung? A48?
1: Zwar in Richtung Kaisersesch von Kaisenheim kommend.
0: Ja, okay, da ist ein Unfall passiert. Sag nochmal genau.
1: Genau, da steht ein Auto mit Warnblinkanlage und die Polizei ist schon auf dem Weg dorthin.
0: Okay, dann danke ich dir mal für einen schnellen Hinweis und dir eine gute Fahrt.
1: Dankeschön.
0: Tschö. Und hier so ein Song hat er sich ausgesucht. Der Marcel ist Mitarbeiter der Minute, bekommt natürlich hier seine Belohnung. Troy und die Fantas. Hier ist die Popnacht am Freitag.

0: 3.31 Uhr. 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
1: In der kommenden Nacht wird es unter klarem Himmel angenehm kühl mit Tiefstwerten von 16 bis 8 Grad. Tagsüber bleibt es überwiegend sonnig. Auch von den Temperaturen her bleibt es ähnlich. 22 Grad gibt es in Jünkerath bis 30 Grad werden es in Offenburg. Der Wind weht schwach aus nördlichen bis nordöstlichen Richtungen. Es fühlt sich aber alles deutlich angenehmer an, da die Luft trocken ist und es nicht mehr so schwül ist. Auch am Samstag viel Sonne, nach kühler Nacht schnell wieder heiß mit Spitzenwerten bis 33 Grad.
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2: Auf der A8 Stuttgart-Karlsruhe ist in beiden Richtungen die Anschlussstelle Heimsheim wegen Fahrbahnerneuerung gesperrt. Bitte auf Pforzheim Süd oder Rutesheim ausweichen. Landkreis Neunkirchen. In der Ortsdurchfahrt Hüttichweiler Behinderungen an einer Baustelle. Die A565 Bonn Richtung Meckenheim ist zwischen Bonn-Beuel und Bonn-Auerberg in beiden Richtungen wegen Brückenschäden gesperrt. Eine Umleitung ist eingerichtet.
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3: Und ihr meisten unterschätzte Höchsttemperatur in Nebra in Sachsen-Anhalt. Da werden es heute 25 Grad. Die Popnacht. Ich bin

Tove Lo in der Popnacht. Patrick ist wieder zu Hause im Kettich mit seinem Wohnmobil und seinem Team. Ich weiß nicht, wer alles mitgefahren ist, aber er schreibt wir. Also muss wenigstens mal sein zweites Ich dabei gewesen sein. Und zwar waren die beiden in der Toskana und man konnte eben von dieser Stelle, wo sie gestanden haben mit dem Wohnmobil, auf die Insel Elba schauen. Es war sehr toll und jetzt ist er so kaputt nach einer ewig langen Nachhausefahrt, dass er auf der Couch eingeschlafen ist, aber kurz wach wurde, um dieses Signal zu senden. Und vielleicht wird er auch jetzt in diesem Moment wieder wach, weil sein Lieblingshit kommt, ne? Er kommt spät, mein lieber Patrick, aber du bist ja gesund angekommen. Stromae und Pom.

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1: Texas Hold'em, hier ist die Popnacht. In den jetzigen Nächten und Tagen sollten wir uns in Deutschland immer wieder mal besinnen auf das, wo wir besonders gut sind. Ja, mein Gott, jetzt ja viel aufzählen, was gerade nicht so läuft, aber im Schwimmen, bei der Schwimm-EM in Paris, da gab es nochmal 2 Medaillen für Deutschland im Bereich, wo sind wir besonders gut, oder hinten? Wasserspringen, jawohl. Und da haben gestern Abend Jaden Eickermann und Ole Rösler nochmal was geholt. Vom 10-Meter-Turm Silber und Bronze. Insgesamt ist die Bilanz für diese Wasserspringdisziplin dann für das deutsche Team bei der Europameisterschaft sehr gut. Sportreporterin von der ARD, Christina Graf.
2: 3-mal Gold, 4-mal Silber und 3-mal Bronze. Das ist die Ausbeute der deutschen Wasserspringer bei dieser Europameisterschaft. Eine, die sich sehen lassen kann, findet auch Bundestrainer Christoph Bohm.
3: Es ging sicherlich nicht alles auf, aber wir hatten hochklassige Wettkämpfe. Wir haben jetzt insgesamt 10 Medaillen gewonnen, mit teilweise wirklich Spitzenleistung, auch wenn man so Richtung Weltspitze geht, wenn ich jetzt an Moritz Wesemann denke oder das Mixturmpaar, also das waren schon echt tolle Ergebnisse. 3 Meter Synchro-Männer, das war herausragend.
2: Im europäischen Vergleich steht das deutsche Team im Medaillenspiegel hinter Italien auf Rang 2, auch wenn die Anzahl der Medaillen für die deutsche Mannschaft spricht. Einen großen Anteil daran hat auch Moritz Wesemann, der mit seinen 2 Einzelgoldmedaillen vom 1-Meter- und 3-Meter-Brett herausragte.
4: Es hätte nicht besser laufen können. Ich habe eine Bestleistung von 1 Meter und von 3 Meter gemacht. Ich habe 2 Goldmedaillen geholt und freue mich einfach drüber.
2: Wesemann ist der Vorzeigewasserspringer des Teams. Er ist einer derer, der mit über 500 Punkten im Wettkampf deutlich gemacht hat, dass er zur Weltelite gehört. Denn zur Wahrheit gehört auch, dass die europäische Spitze nicht gleich Weltklasse bedeutet. Aber Christoph Bohms Athleten kommen dem immer näher.
3: Komplett Europa war da. Großbritannien mit voller Mannschaft, Italien mit voller Mannschaft, die Russen erstmals wieder mit dabei. Also die Konkurrenz war wirklich sehr, sehr groß, seit langem mal wieder.
2: Auch Lou Massenberg und Jonathan Schauer haben im 3-Meter-Synchronwettbewerb abgeliefert und für die 3. Goldmedaille gesorgt. Sowie auch Pauline Pfeiff, die mit 3 Silbermedaillen vom 10-Meter-Turm im Einzel-, im Synchron- und Mixed-Synchron weitere gute Ergebnisse ersprungen hat. Für Lena Henschel reicht es im Mixed und Synchron vom 3-Meter-Brett für Bronze.
1: Und wer jetzt noch ein bisschen Spaß hat am Wasserspringen, angucken, am Durchklicken, gerne auf sportschau.de. Da findet ihr auch alle Ergebnisse der Schwimm-Europameisterschaft in Paris.

0: Chrissy Abrams und Hit the Wall. Hier ist die Pop-Nachfrage. Ist auch schön, wenn sich jemand auch persönlich verabschiedet, wenn er ausblendet das Leben in der Nacht. Und dazu zählt, wen haben wir denn da aus Magdeburg? Ach, der Mario, genau. Hallo Mario, guten Morgen.
1: Ja, guten Morgen, Ben.
0: Du hast 2 Wochen Urlaub und sagst dann, sag ich mal, anständig Tschüss. Lass das virtuelle Feuerwerk abfackeln. Wo geht's hin?
1: Wir fliegen nach Griechenland auf die Insel Rhodos.
0: Und du warst noch nie dort?
1: Nein.
0: Du hast auch keine genaue Ahnung, weil die Buchung und die Auswahl hat deine Frau alleine getroffen, ne?
1: Ja, sie hat das alles ausgesucht. Sie hat sich damit beschäftigt. Und? Ich hab da nicht so den Nerv für.
0: Ach so, also Urlaub ist so kein Nerv. Ich meine, das ist das Schönste.
1: Ja, doch, schon.
0: Wenn man sich damit. Also Griechenland war bisher kein Thema für dich. Das heißt, alles neu.
1: Griechenland ist neu, wir waren sonst Bulgarien oder Türkei.
0: Ja, und da bin ich mal gespannt. Und jetzt ist in den letzten Vorbereitungen, trifft sie auch alles? Also, oder
1: nein, meine Sachen packe ich schon selber.
0: Wollte ich mal sagen, ja, das ist also auf jeden Fall ein schönes Strandoutfit brauchst du natürlich, ne?
1: Ja, na, freilich.
0: Einen schönen Hut, nimmst du einen Hut mit, dass du dich schön lächerlich machst am Strand. So, und jetzt geht's, die letzte Nachtschicht ist das dann vom Urlaub, die geht jetzt wie weiter?
1: Ja, dann komme ich nach Hause, esse was, repariere mein Fahrrad noch, weil das Hinterreifen platt.
0: Ja.
1: Dann werde ich noch ein bisschen schlafen. Gegen Nachmittag kommt meine Stieftochter mit einem Enkelkind vorbei. Dem habe ich ein neues Fahrrad gekauft.
0: Aha, Fahrrad ist ein Thema.
1: Zum Abholen.
0: Ja, sehr gut.
1: Ja, am Wochenende nehme ich das Auto nicht, da fahre ich nur mit dem Fahrrad.
0: Das ist schlau, siehst du. Und dann geht aber der Private Jet in Richtung Rhodos. Dann wünsche ich dir auf jeden Fall sehr viel Spaß. Komm gut an, hab eine gute Zeit. Melde dich mal auf Griechenland, wenn du da bleibst auf Rhodos, ja?
1: Alles klar.
0: Ciao, ciao.
1: Ciao, ciao.
0: Und das hat sich Mario noch ausgesucht von Miley Cyrus. Yes.

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1: Um 4 Uhr mit Lydia Wagner. Der Facebook-Mutterkonzern Meta muss eine Strafe von fast 570 Millionen Dollar zahlen. Ein Gericht im US-Bundesstaat New Mexico hat Meta wegen der Gefährdung der psychischen Gesundheit von Kindern verurteilt. Der Richter entschied, dass Meta-Produkte darauf angelegt seien, junge Nutzer abhängig zu machen. Außerdem schütze der Konzern Kinder nicht ausreichend vor sexueller Ausbeutung. Deshalb hat er auch angeordnet, dass Meta seine Plattformen für Minderjährige in New Mexico anders ausgestalten muss. Beispielsweise soll die Nutzungsdauer beschränkt werden. Der Konzern kündigte Berufung an. Nach dem Fund einer Sprengstoffdrohne am Leipziger Flughafen hat die Bundesanwaltschaft die Ermittlungen übernommen, wegen der besonderen Bedeutung des Falls. Die Regierung des Nachbarlandes Tschechien hat jetzt angekündigt, dass die Sicherheitsmaßnahmen an den Flughäfen überprüft und verstärkt werden. Matthias von Lieben berichtet.
2: Konkrete Schritte nannte die tschechische Regierung aus Sicherheitsgründen bislang aber nicht. Die Polizei betonte, dass bereits jetzt eine erhöhte Terrorwarnstufe im Land gelte. Man sei darauf vorbereitet, ein mögliches Eindringen von Drohnen in Flugverbotszonen zu bekämpfen. Während man sich in Deutschland noch zurückhält mit Blick auf die möglichen Drahtzieher, äußern sich Beobachter in Tschechien schon deutlicher. Das Szenario in Leipzig stamme direkt aus dem russischen Handbuch für hybride Bedrohungen, sagte Michael Benisch vom Tschechischen Verband für internationale Beziehungen.
1: US-Präsident Trump versucht wieder, das Recht auf Staatsbürgerschaft durch Geburt einzuschränken. Einen ähnlichen Vorstoß hatte der oberste Gerichtshof erst im Juni für verfassungswidrig erklärt. Aus der Nachrichtenredaktion Christiane Rüther.
3: Trump hat am Abend 2 Dekrete unterzeichnet. Das erste schränkt das Recht auf Staatsbürgerschaft durch Geburt für bestimmte Gruppen ein. Dazu zählen Kinder von Eltern, die als feindliche Ausländer eingestuft werden, aber auch Kinder, deren Eltern in den USA für eine ausländische Regierung arbeiten. Der zweite Erlass richtet sich gegen sogenannten Geburtstourismus. Laut Trump kommen unzählige ausländische Frauen als Touristinnen zum Entbinden in die USA, damit ihr Kind die US-Staatsbürgerschaft erhält. Das soll nun nicht mehr möglich sein.
1: Bei den Weltmeisterschaften der rhythmischen Sportgymnastik in Frankfurt werden Athletinnen und Athleten aus Russland und Belarus ohne ihre Nationalhymnen und Flaggen antreten. Stattdessen soll es bei der Siegerehrung die Flagge des Weltverbandes und eine neutrale Musik geben. Das hat der Deutsche Turnerbund der Süddeutschen Zeitung gesagt. Die Turn-WM in Frankfurt geht nächsten Mittwoch los. Das Wetter in Deutschland. Im Moment liegen die Tiefstwerte noch bei 17 bis 7 Grad. Tagsüber im Norden dichtere Wolkenfelder, sonst viel Sonne bei 19 bis 30 Grad. Die Zeit, es ist 4.03 Uhr.
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4: Vorsicht bitte auf der A4 Aachen Richtung Köln. In Höhe Köln-Eiffeltor steht ein defektes Fahrzeug. Auf der

0: 81 Stuttgart Richtung Heilbronn wird der Engelberg-Tunnel wegen Wartungsarbeiten täglich zwischen 22 Uhr und Mitternacht gesperrt. Landkreis Neunkirchen. In der Ortsdurchfahrt Hüttichweiler Behinderungen an einer Baustelle.
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2: mit Ben Sträubel. So, da machen wir nochmal hier die letzte Runde mit einem schönen Package auf. Und zwar ein Popnacht-Package. Zwei Hits in einer Sekunde. In wenigen Minuten könnt ihr die erkennen. Und dann geht's um den großen Preis.
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0: Craig David zupft noch ein bisschen an der Gitarre. Seven Days, die Popnacht ist hier.
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0: Das ist das letzte Popnacht-Package, das ich euch für diese Woche geben kann. Also ich, ne? Da gibt es wahrscheinlich noch andere Menschen, mit denen möchte ich mich aber jetzt nicht auseinandersetzen. Aber welche beiden Songs sind denn das, die heute Geburtstag feiern? Konzentration, por favor. I don't wanna talk. Ist auch was Lustiges dabei, ne? Welche beiden Hits haben da heute Geburtstag? Waren Nummer 1 Hits auf dem Planeten 07221 2011.

0: Nico Santos, neue Hit, Why Don't You Stay, haben wir gerade gehört, in der Popnacht.
1: Oh, ein kultischer Song, yeah.
0: Aber um 15:45 piept es nochmal, Vorsicht, in beiden Richtungen auf der A6, Heilbronn-Nürnberg, da sind Menschen auf der Fahrbahn zwischen Heilbronn-Neckarsulm und Kreuz-Weinsberg.

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1: Na, dann lösen wir dieses Rätsel auch mal auf. Welche beiden Songs haben da heute Geburtstag? I don't wanna talk. Ah, Gerd aus Rottgau. Guten Morgen.
2: Guten Morgen.
1: Alles Roger bei dir.
2: Ja, super, prima. Bei dir auch, ne?
1: Ja, also fühlt sich so an. Ich fasse mich gerade nochmal an. Ja, ist alles in Ordnung. Du musst erst um 7 zur Arbeit und bist jetzt schon wach. Was ist denn da passiert?
2: Ja, ich bin gestern ein bisschen früh eingeschlafen, deswegen bin ich heute Morgen ein bisschen früher wach.
1: Ja, natürlich, das ist der Trick, ne? Der Trick ist eigentlich später ins Bett gehen, früher wieder aufstehen, dann hat man mehr vom Leben. Welche beiden Songs hast du da erkannt?
2: U2, I Still Haven't Found What I'm Looking For und Aber The Winner Takes It All.
1: So ist es. Also das gibt es auf Hessisch, glaube ich, auch im Badesalz. Ne? Still Haven't Found What I'm Looking For, irgendwie sowas in der Art. Oder was Black or White?
2: Ja, so die dicke Backe Musik halt, ja.
1: Sicher. So, und du singst auch selbst gerne dicke Backe Musik. Also du bist im Kirchenchor. Das ist, glaube ich, wahrscheinlich so großer Gott, wir loben dich, oder? Der Part, oder?
2: Ja, auch, ja.
1: Und zu Hause, privat, wenn du dich gehen lässt? ja, bitte. Ja.
2: Frankie Goes to Hollywood, Relax zum Beispiel. Oder.
1: Das ist eigentlich ein versauter Song. Ne? Wenn das für die das wüssten in der Kirchengemeinde, wenn die das übersetzen würden, dann.
2: Ja, das singe ich nur. Das singe ich aber nur unter der Dusche.
1: Ja, und das auch, verstehe ich. Das kannst du mal aufnehmen. Dann würde ich hier auch mal ein paar Sekunden von dir spielen. Dann würde ich dich auch. Hochloben, Gottesloben sozusagen, noch oben drüber setzen, ja, würde ich dich. Und da bin ich in der Lage dazu. Also ich biete es dir nur mal an.
2: Ja, das wäre doch was,
1: auch,
2: ja.
1: Auch wenn du dann exkommuniziert wirst. Nehme ich auf meine Kappe. Nehme ich auf meine Kappe dann. So, dann wünsche ich dir eine gute Nacht. Ich schicke dir ein schönes Paketchen zu und viel Spaß in Rottgau. Genieß noch die 3 Stunden Freizeit, die du hast, bevor es losgeht, ne?
2: Jo, danke. Ciao.

Matt Simons Catch and Release. Es ist jetzt 4.26 Uhr auf der A553 Bliesheim-Brühl. Bitte aufpassen, in Höhe Brühl-Süd sind Wildschweine auf der Fahrbahn. 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

0: jetzt 4.30 Uhr.
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2: In der kommenden Nacht wird es unter klarem Himmel angenehm kühl mit Tiefstwerten von 16 bis 8 Grad. Tagsüber bleibt es überwiegend sonnig. Auch von den Temperaturen her bleibt es ähnlich. 22 Grad gibt es in Jünkerath bis 30 Grad werden es in Offenburg. Auch am Samstag viel Sonne, nach kühler Nacht schnell wieder heiß mit Spitzenwerten bis 33 Grad.
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3: Vorsicht bitte in beiden Richtungen auf der A6 Heilbronn-Nürnberg. Zwischen Heilbronn-Neckarsulm und Kreuz-Weinsberg sind Personen auf der Fahrbahn. Vorsicht bitte in beiden Richtungen auf der A553 Bliesheim-Brühl. In Höhe Brühl-Süd laufen Wildschweine. Vorsicht bitte in beiden Richtungen auf der A620 Saarlouis-Saarbrücken. Zwischen Saarbrücken-Gersweiler und Saarbrücken-Messegelände sind Personen auf der Fahrbahn. Vorsicht bitte auf der B256. Zwischen Ronsdorf-West und Ronsdorf-Nord laufen Rehe. Landkreis Neunkirchen. In der Ortsdurchfahrt Hüttichweiler Behinderungen an einer Baustelle.
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0: Und die am meisten unterschätzte Höchsttemperatur heute in Deutschland in Haustadt, das ist im Saarland. Da werden es 26 Grad. Hier ist die Popnacht. Mein Name Ben Sträubel.

0: Mr. Sexo Beat, also diesen Song hat jetzt Tommy gebraucht, er ist in Frankfurt umgezogen, hat ja auch Fotos geschickt von seiner Wohnung, wie es da aussieht, also ich bin schockiert, aber er selbst sieht das, glaube ich, ähnlich hier in seiner WhatsApp-Audio. Also.
1: Ja, sieht noch ganz schön chaotisch aus hier. Oh, ey. Ja. Das kann doch was geben und dann kommen jetzt noch ein Haufen Möbel dazu.
0: Gibt's doch nicht. Ne?
1: Oh, da kriegt man richtig Spaß. Mhm. Da kriegt man richtig Lust.
0: Oh Gott, das klingt ja kurz davor auszurasten, in einem psychischen Ausnahmezustand sich zu befinden. Also Tommy, ich unterstütze dich hier mal ein bisschen. Ich habe das auch gesehen hier, da hat er drei Fotos geschickt, wo ich auch denke, da kann man jetzt niemanden einladen. Natürlich alles voller Kisten. Auch Dinge, die man, glaube ich, so komplett entsorgen kann. Das sieht aus wie ein Flohmarkt. Tommy, ich sehe auch eine Ikea-Tüte, so eine blaue. Okay, also ich hoffe, dass er das in den Griff bekommt. In dieser Show wird er es nicht mehr schaffen, so wie das aussieht. Aber wir sind ja auch noch ein bisschen für ihn da. Er hat sich einen Motivationshit ausgesucht von Temper City. Self-aware. Vorsicht auf der A5 Karlsruhe Richtung Frankfurt in der Einfahrt Raststätte Bruchsal. Da steht ein defekter LKW auf dem Beschleunigungsstreifen und es sind Menschen auf der Fahrbahn. Bitte vorsichtig fahren.

0: Aha, das sind alles Dinge, die der Chef niemals erfahren darf. Und auch die,
1: ja, wieso? Ich heb die dann ja auf.
0: Anderen Angestellten nicht sehen dürfen und auch die Gäste sowieso nicht. Und wie weit bist du gekommen?
1: 7,27 Meter.
0: Ist das weit? Nee.
1: Noch 7 Meter?
0: Ich also ich sagte, es gibt einen gerade nochmal, als du geschrieben hast, habe ich nachgeguckt, es gibt einen Weltrekord im Kirschkern weitspucken und der liegt bei 22,52 Metern.
1: Ach du meine Güte, da muss ich auch mal ein bisschen trainieren.
0: Hier. Ja, es gibt sogar so eine Weltmeisterschaft, eine inoffizielle, seit 1974. In Düren findet die statt.
1: Okay.
0: Ja, musst du mal gucken. Also ich kann es dir nicht so genau sagen, ob es die noch gibt dort, Kirschkern weitspucken. Aber 22,52 Meter, da kommst du dann wahrscheinlich bis in den Pool.
1: Auf alle Fälle, einmal quer durch.
0: Ja, diagonal. Könnte man ja auch einen Triathlon draus machen, also erstmal Kirschkernweitspucken in den Pool, dann hinterher springen. Ne?
1: Oder in Dubai Kirschkern-Tiefspucken hier von diesem Burj Khalifa, ja. Stellt sich oben auf die Spitze, spuckst dann runter, aber ich glaube, dann ist das wie ein Geschoss. Ja.
0: Das ist das für dich so ein Traum, auch mal in einem anderen Hotel zu arbeiten, vielleicht im Burj Al Arab oder sowas in Dubai?
1: Eigentlich nicht, nee.
0: Du bist zufrieden in Ilmenau. Wär ein Aufruf
1: gewesen.
0: Ich hab's
1: schon schön hier, also muss ich schon sagen.
0: Ja, ja, natürlich, wenn du einen Chef hast, der das erlaubt, dass du nachts da rumspuckst mit Kirschkern, das muss man schon... Wird vielleicht jetzt ein Stern weniger werden dann bei der Bewertung. Ich glaube, ein Kirschkern dazu. Ne? Wollte ich mal sagen, hab ein schönes Wochenende, Kai.
1: Ich dir auch. Ne? Tschüss, mach's gut.

Eieiei, du kannst gehen und dich selbst umarmen. You can go and hug yourself. Und gleich könnt ihr das auch machen. Also ich mache das zumindest, wenn ich hier gehe. Aber wenn ich gehe, geht nur ein Teil. Ihr kennt das ja. Also ich bleibe noch ein bisschen akustisch hier mit der letzten Amtshandlung. Habt ihr eine Idee dafür? Ich sammle Vorschläge ein unter 07221 2011 per WhatsApp. Wer bei Stimme ist, WhatsApp Audio 07221 2011 für die letzte Amtshandlung in der Popnacht.

0: vor 5. Ich habe zusammengepackt. Notaustaste ist abgeklemmt. Antennenleistung auf volle Suppe hochgefahren. Lichtstimmung auf OP, damit Sie nachfolgenden Kolleginnen und Kollegen ein bisschen schlechter haben, aber nicht zu schlecht. Letzte Amtshandlung. Hallo, da ist Tommy aus Osnabrück.
1: Guten Morgen, Benny Bär. So, pass mal auf, ich habe mal eine Frage. Und zwar, ich hatte eben das Interview gehört mit deinem Kandidaten da. Ist ja komisch, dass er so unsere Dusche singt, ne? Könntest du Frankie Goes to Hollywood als letzte Amtshandlung spielen? Wäre ganz nett. Danke, tschüss.
0: Das mache ich aber gerne. Ne? Da mache ich sogar noch ein bisschen lauter für dich. Und ich packe hier so langsam noch den Rest zusammen. Da fehlt noch einer. Hallo, KI, was machst du?
2: Nach Haus. Nach Haus.
0: Okay, dann komme ich mit. Schönes Leben in Deutschland. Mein Name ist Ben Streubel. Und ein schönes Wochenende.

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1: Um 5 Uhr mit Lydia Wagner. Der Facebook-Mutterkonzern Meta muss eine Strafe von fast 570 Millionen Dollar zahlen. Ein Gericht im US-Bundesstaat New Mexico hat Meta wegen der Gefährdung der psychischen Gesundheit von Kindern verurteilt. Malte Dedecek mit den Details.
2: Der Richter entschied, dass Meta-Produkte darauf angelegt seien, junge Nutzer abhängig zu machen. Außerdem schütze der Konzern Kinder nicht aus sexueller Ausbeutung. Deshalb hat er auch angeordnet, dass Meta seine Plattform für Minderjährige in New Mexico anders ausgestalten muss. Beispielsweise sollen die Nutzungsdauer und die Benachrichtigungen beschränkt werden. Und es soll strengere Kontrollen geben für Kontakte zwischen Erwachsenen und Minderjährigen. Der Konzern kündigte Berufung an.
1: Der Deutsche Städte- und Gemeindebund findet, dass Deutschland beim Thema Wasserversorgung umdenken muss. Präsident Spiegler hat der Rheinischen Post gesagt, dass Wasser in Zukunft als strategische Ressource gelten muss. Schon jetzt habe die Hälfte aller Landkreise und kreisfreien Städte Probleme mit dem Grundwasser. Und das habe auch Auswirkungen auf die Wirtschaft, den Wohlstand und die Arbeitsplätze in Deutschland. Deshalb fordert Spiegler, dass Klimaschutz und Klimaanpassung als Gemeinschaftsaufgabe ins Grundgesetz kommen. Wegen des extremen Niedrigwassers verhandelt Verkehrsminister Bilger jetzt mit den Ländern darüber, ob Lkw auch sonntags fahren dürfen, um den Transport per Schiff zu ersetzen. US-Präsident Trump versucht noch einmal, das Geburtsrecht auf Staatsbürgerschaft in den USA einzuschränken, nachdem er beim ersten Versuch vor dem obersten Gericht gescheitert war. In der US-Verfassung steht, dass jeder Mensch, der in den USA geboren wird, die US-Staatsbürgerschaft bekommt. USA-Korrespondentin Giselle Ucker berichtet.
3: Dafür unterzeichnete er ein entsprechendes Dekret, das sogenannten Geburtstourismus verhindern soll. Trump erklärte, dass unzählige ausländische Frauen als Touristinnen getarnt bewusst zum Entbinden in die Vereinigten Staaten kämen, damit ihr Kind die US-Staatsbürgerschaft erhalte. Offizielle Statistiken über die Geburten von Touristen auf amerikanischem Boden gibt es nicht. Ein weiteres Dekret soll der US-Regierung ermöglichen, nachträglich Staatsbürgerschaften abzuerkennen, sofern sie unter vorgetäuschten Tatsachen erlangt wurden.
1: Die Internationale Raumstation bekommt neue Solarmodule. Eine Astronautin und ein Astronaut der NASA haben die Installation jetzt bei einem Außeneinsatz vorbereitet. Sie haben die ISS dafür für fast 7 Stunden verlassen. Das waren die Nachrichten mit Lydia Wagner.
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4: Es bleibt heute ein sonniger Tag, der auf uns wartet. Auch von den Temperaturen her sehr angenehm, sommerlich. 22 Grad maximal Bad Marienberg und bis zu 30 Grad in Rheinfelden. 3:05 rüber auf die Straßen, das aktuellste aus dem SWR 3 Verkehrszentrum. Wir haben die B270 Kaiserslautern-Idar-Oberstein zwischen Sulzhof und Lauterecken in beiden Richtungen. Wegen einer Baustelle noch den ganzen Tag bis zum Nachmittag gesperrt. Gute Fahrt!
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5: Guten Morgen.
4: Und wir sind nicht alleine wach zusammen mit euch so früh am Morgen an diesem Freitag, wo ja ganz Deutschland Pause macht. Nein, natürlich, unser Elch ist auch wach. Er freut sich auf euch. Wir spielen gleich eine Runde in unserem Quickie vor 6. Der kleine Hinweis kommt von uns, dann die richtige aktuelle Geschichte dazu von euch.
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0: in Zukunft nicht alleine wach werden, sondern mit einem kleinen kuscheligen Partner, unserem Elch. Ihr wisst ja, morgens der Quickie vor sechs immer eure allererste Chance, euch einen Elch zu sichern. Der kleine Hinweis kommt von uns, dann die aktuelle richtige Geschichte dazu von euch.
1: Alles Fake, so lautet unser kleiner Hinweis. So, und jetzt ihr 07221 20. Welche Geschichte versteckt sich hinter Alles Fake?
0: Wer hat eine Idee, was wir da suchen heute Morgen? Was habt ihr irgendwo gehört, gelesen oder gesehen? Und sagt, ja, das würde passen, dann jetzt lösen unseren Quickie vor sechs für unser Maskottchen.

0: Unser Quickie vor sechs. Wir suchen dann noch eine richtige Lösung heute Morgen. Der kleine Hinweis von uns war:
1: alles fake. Wir erweitern das Ganze und sagen: doch kein Professor.
0: Jetzt mal ganz kurz überlegen, welche Geschichte habt ihr gesehen, gelesen vielleicht, ist euch entgegengekommen im Netz und ihr sagt, oh, das könnte drauf passen.
1: Alles fake und doch kein Professor, dann 07221 2011.
0: Wer kann da zusammen kombinieren und kommt auf die Geschichte, die wir suchen heute Morgen? Im Quickie vor sechs. Wir spielen um unser Maskottchen, den Elch.

0: Wir haben noch keinen, der die richtige Antwort hat für unseren Quickie vor sechs. Wir spielen um unseren Elch heute Morgen.
1: Alles fake und doch kein Professor sind unsere Hinweise. Annetta und Kemal hier. Hallo, wer ist da?
2: Ja, hallo, Annetta und Kemal. Hier ist der Frank aus Obermuschel. Dreht sich das um den Gutenberg, den, weißt du, heißt der Theodor?
0: Ja, nee, das ist es nicht. Das ist eine ganz aktuelle Geschichte.
2: Ja, okay.
0: Alles klar, mein Lieber. Danke dir. Ciao. Es geht um einen Professor in Cambridge, den sie jetzt erwischt haben und der, ich glaube, so ziemlich alles in seinem Lebenslauf gefaked hat.
1: Er wäre der jüngste Schwarze, der jemals eine Professur eben an so einer Elite-Uni erhielt. Aber nein, ist er nicht.
0: Nee, das ist er nicht. Und alles andere im Lebenslauf war auch eher, ich sage mal, wohlwollend. Und gut, es hat halt keiner geprüft. Und insofern, das war die richtige Lösung heute Morgen in unserem Quickie vor 6, dass Cambridge erschüttert wurde mit dieser Nachricht, die da hieß, hey, euer Prof, der ist gar kein Prof. Hier ist

0: Es ist gleich 5.30 Uhr, Freitag, 7. August. Der kompakte News-Überblick jetzt mit Simone Sano.
1: US-Präsident Trump will wieder den Staatsbürgerschaftsanspruch durch Geburt einschränken. Die deutschen Turmspringer holen zwei weitere Medaillen. Das Wetter Sonne und lockere Wolken bei 22 bis 30 Grad. US-Präsident Trump versucht wieder, das Recht auf Staatsbürgerschaft durch Geburt einzuschränken. Einen ähnlichen Vorstoß hatte der Oberste Gerichtshof erst im Juni für verfassungswidrig erklärt, berichtet Christiane Rüther aus der SWR3 Nachrichtenredaktion.
2: Trump hat am Abend zwei Dekrete unterzeichnet. Das erste schränkt das Recht auf Staatsbürgerschaft durch Geburt für bestimmte Gruppen ein. Dazu zählen Kinder von Eltern, die als feindliche Ausländer eingestuft werden, aber auch Kinder, deren Eltern in den USA für eine ausländische Regierung arbeiten. Der zweite Erlass richtet sich gegen sogenannten Geburtstourismus. Laut Trump kommen unzählige ausländische Frauen als Touristinnen zum Entbinden in die USA, damit ihr Kind die US-Staatsbürgerschaft erhält. Das soll nun nicht mehr möglich sein.
1: Der Facebook-Mutterkonzern Meta muss eine Strafe von fast 570 Millionen Dollar zahlen. Ein Gericht im US-Bundesstaat New Mexico hat Meta wegen der Gefährdung der psychischen Gesundheit von Kindern verurteilt. Der Richter entschied, dass Meta-Produkte darauf angelegt seien, junge Nutzer abhängig zu machen. Außerdem schütze der Konzern Kinder nicht ausreichend vor sexueller Ausbeutung. Der Konzern hat angekündigt, in Berufung zu gehen. Nach dem Fund einer Sprengstoffdrohne am Leipziger Flughafen hat die Bundesanwaltschaft die Ermittlungen übernommen. Im Nachbarland Tschechien will die Regierung die Sicherheitsmaßnahmen an Flughäfen überprüfen und verstärken, berichtet SWR3-Reporter Matthias von Lieben.
3: Konkrete Schritte nannte die tschechische Regierung aus Sicherheitsgründen bislang aber nicht. Die Polizei betonte, dass bereits jetzt eine erhöhte Terrorwarnstufe im Land gelte. Man sei darauf vorbereitet, ein mögliches Eindringen von Drohnen in Flugverbotszonen zu bekämpfen. Während man sich in Deutschland noch zurückhält mit Blick auf die möglichen Drahtzieher, äußern sich Beobachter in Tschechien schon deutlicher. Das Szenario in Leipzig stamme direkt aus dem russischen Handbuch für hybride Bedrohungen, sagte Michael Benisch vom Tschechischen Verband für internationale Beziehungen.
1: Bei der Schwimm-Europameisterschaft in Paris hat es zwei weitere Medaillen für das deutsche Team gegeben. Der Wasserspringer Jaden Eickermann gewann im Einzelfinale vom 10-Meter-Turm Silber. Für Ole Rösler ist es Bronze geworden.
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1: Das Statistische Bundesamt veröffentlicht die Exportzahlen für die erste Jahreshälfte. Und die neue Saison in der zweiten Fußball-Bundesliga beginnt mit dem Spiel Bochum gegen Hertha BSC Berlin. 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
0: Es bleibt heute ein sonniger Tag, der da auf uns wartet. Recht angenehm. 22 Grad in Siegen und bis zu 30 Grad in Aachen. Fühlt sich auch deutlich angenehmer an, da die Luft trocken und nicht mehr ganz so schwül ist. 5.32 Uhr ist das Neueste aus dem SWR3-Verkehrszentrum. Wir haben Menschen auf der Fahrbahn auf der A8 München Richtung Stuttgart zwischen Günzburg und Leipheim. Da ist eine ungesicherte Unfallstelle auf der rechten Spur und dem Standstreifen. Und die B270 Kaiserslautern-Niederoberstein ist zwischen Sulzhof und Lauterecken noch bis heute Nachmittag gesperrt. Gute Fahrt!
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5: Guten Morgen.
0: Wir schauen gleich ein bisschen auf alles, was so losgeht. Dann demnächst ist zum Beispiel auch die zweite Fußball-Bundesliga. Was da so in dieser Saison auf uns wartet, hören wir gleich mit unserem Fußballreporter in den nächsten 6 Minuten.
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0: Freitag.
1: Morgen mit der SWR3 Morning Show. Endlich mal so richtig schöne deutsche sommerliche Temperaturen, die sehr angenehm sind. Auf die freuen sich wieder sehr, sehr viele. Und dann gibt es die anderen, die freuen sich auf was anderes.
2: Nämlich auf die zweite Fußball-Bundesliga. Die startet heute Abend mit Bochum gegen Hertha. Morgen dann auch mit großer SWR3-Land-Beteiligung Heidenheim gegen Osnabrück, der KSC gegen Arminia Bielefeld und am Abend dann Kaiserslautern in Wolfsburg. SWR3-Sportreporter Thomas Barreis, worauf freust du dich denn am meisten in der neuen Saison?
3: Also ganz ehrlich, ich freue mich und hoffe auf den Beginn des sofortigen Wiederaufstiegs des 1. FC Heidenheim. Die Bundesliga könnte, wie ich finde, diesen grundehrlichen Spirit von der Ostalb sicher gut gebrauchen. Und dabei Heidenheims Trainer, bei Frank Schmidt, der von ihm selbst in Aussicht gestellte Abschied nach der Saison nach wie vor im Raum steht, fände ich das schon eine runde Sache. Das wäre dann nach 20 Spielzeiten für Heidenheim irgendwie standesgemäß.
2: Du sprichst gerade schon Heidenheim an. Wir sind ja stark vertreten mit SWR3-Land. KSC ist dabei, Lautern ist dabei. Heidenheim, ja klar, ist abgestiegen von der ersten in die zweiten. Wie sehen sonst die Chancen aus? Was sagst du, wo stehen die dann tabellenmäßig, alle Mannschaften aus SWR3-Land?
3: Karlsruher SC und der 1. FC Kaiserslautern, die gehören für mich immer in jeder Saison zum erweiterten Favoritenkreis. Also sprich Richtung Aufstiegsränge. Heidenheim als Absteiger aus der Bundesliga würde ich nicht per se da hinzuzählen können, aber durchaus eine gute Rolle spielen.
2: Die zweite Bundesliga, die hat ja in der Fußballwelt so einen richtig guten Ruf. Die wird so als die stimmungsvollste zweite Liga Europas betitelt. Woran liegt das?
3: Es ist einfach diese tolle Mischung. Fußballerische Qualität einerseits, andererseits diese gehörige Portion von Tradition in dieser Liga. Ne? Neben dem KSC, neben dem FCK mischen da der 1. FC Nürnberg, Hertha BSC und Eintracht Braunschweig. Das sind 5 Bundesliga-Gründungsmitglieder. Die haben allesamt eine enorme Fanbase. Stimmung ist da garantiert. Schalke 04 ist zwar aufgestiegen, Fortuna Düsseldorf abgestiegen, aber der Laden, oh, der dürfte nach wie vor brummen.
1: Also schönes Wochenende sagen wir allen, vor allem den Schiedsrichtern, für die wird es heute wahrscheinlich dann wieder ziemlich persönlich. 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
1: Der kompakte Newsüberblick um 6 jetzt mit Simone Sano.
2: Ein US-Gericht verurteilt Meta zu einer Millionenstrafe. Verbände fordern einen besseren Hitzeschutz für Obdachlose. Das Wetter Sonne und lockere Wolken bei 22 bis 30 Grad. Kinder und Jugendliche werden auf Facebook, Instagram und WhatsApp nicht genügend geschützt. So sieht es ein Gericht im US-Bundesstaat New Mexico und hat den Mutterkonzern Meta zu einer Strafe von fast 570 Millionen Dollar verurteilt, berichtet SWR3-USA-Korrespondentin Giselle Uka.
3: Mit dem Geld soll ein Fonds zur Unterstützung von Minderjährigen finanziert werden, die durch Online-Konsum zu Schaden gekommen sind. Der Fall wird in den USA aufmerksam verfolgt. Auch andere US-Bundesstaaten, Kommunen und Schulbezirke wollen mit ähnlichen Klagen gesetzliche Änderungen für soziale Medien erzwingen. Meta kündigte Berufung an und erklärte, beim Schutz von Jugendlichen eine gute Bilanz im Netz vorweisen zu können.
2: US-Präsident Trump versucht nochmal, das Geburtsrecht auf Staatsbürgerschaft in den USA einzuschränken. Er hat einen Erlass unterschrieben, wonach unter anderem Kinder von Menschen, die als feindliche Ausländer eingestuft werden, ausgenommen werden. Außerdem sollen Frauen schwerer an Visa kommen, wenn Trumps Regierung der Meinung ist, dass sie in die USA reisen, um dort ein Kind zur Welt zu bringen. Trump hatte vorher schon versucht, den Staatsbürgerschaftsanspruch bei Geburt zu ändern, war aber an mehreren Gerichten gescheitert. Mehrere Verbände fordern, dass Obdachlose besser vor Hitze geschützt werden. Die Bundesvereinigung Wohnungslosenhilfe warnt, dass Hitzewellen lebensgefährliche Folgen haben können, zum Beispiel Herz-Kreislauf-Probleme, Dehydration und schlecht heilende Wunden. Einzelheiten von Lisa Kupper aus der SWR3 Nachrichtenredaktion.
4: Geschäftsführerin Bösing hat der Rheinischen Post gesagt, wer auf der Straße lebt, habe oft keinen Zugang zu Wasser, Schatten oder kühlen Räumen. Vorerkrankungen würden durch die Hitze weiter verschärft. Sie sagt, der Hitzeschutz sei Pflichtaufgabe von Staat und Kommunen. Auch der Sozialverband Deutschland fordert Maßnahmen von der Politik. Verbandschefin Engelmeier sagte, Länder und Kommunen müssten flächendeckende Hitzeschutzpläne umsetzen mit verbindlichen Standards und dauerhafter finanzieller Förderung.
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2: Die Türkei, Saudi-Arabien und Pakistan wollen einen gemeinsamen Verteidigungspakt unterzeichnen. Der Lkw-Hersteller Daimler Truck gibt seine Halbjahreszahlen bekannt. Lkw-Verkäufe gelten als Indikator für die Wirtschaftsentwicklung. Und bei der Schwimm-EM stehen die Knockout-Sprints an. Außerdem beginnen die Wettkämpfe im Klippenspringen. 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
5: Unsere Wetterfrau Lea Spindler ist da.
6: Hallo, guten Morgen.
5: Guten Morgen, das ist ein sehr frischer Morgen, ganz ungewöhnlich.
6: Ja, das stimmt. Also stellenweise hat es wirklich einstellige Temperaturen, aber es wird heute wieder wärmer. 22 Grad gibt es noch im Westerwald, bis zu 30 Grad werden es am Oberrhein. Aber es ist einfach nicht mehr so schwül heute, das ist alles ein bisschen erträglicher. Und so geht es jetzt auch morgen nochmal weiter. Wir haben nochmal eine frische Nacht vor uns, da können wir nochmal gut durchlüften. Und auch morgen sind die Temperaturen dann ähnlich, auch so bis um die 30 Grad. Aber ab Sonntag wird es dann schon wieder schwüler und dann kommt auch schon die Hitze wieder zurück.
5: 3 nach 6, Michael Splet mit dem Neuesten aus dem SWR3 Verkehrszentrum. Guten Morgen.
7: Guten Morgen. A5, Kassel Richtung Frankfurt, zwischen Bad Homburger Kreuz und Nordwestkreuz Frankfurt. 4 Kilometer Stau. Gab eine Baustelle oder gibt eine Baustelle auf der linken Spur. Bis um 6:45, dann sollte die weg sein, hoffentlich. Markierungsarbeiten laufen da gerade, Verzögerung eine Viertelstunde. Die A8 München-Stuttgart ist zwischen Günzburg und Leipheim nach einem Unfall gesperrt. Bitte eine Rettungsgasse freihalten. Die B270 Kaiserslautern-Idar-Oberstein ist zwischen Sulzhof und Lauterecken in beiden Richtungen wegen einer Baustelle bis um 16.30 Uhr gesperrt. Infos jederzeit auf swr3.de. Ein unterwegs, eine gute Fahrt.
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8: Morgen.
5: Und einige, die jetzt sagen, jawohl, endlich mal gut durchgeschlafen, nachdem die Woche temperaturtechnisch echt ein bisschen schwierig war. Nicht nur für alle, die Dachgeschosswohnungen hatten, sondern generell die Schüler. Endlich mal so ein frischer Morgen genießen wir alle.
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0: ganz Deutschland in dieser Woche in den Sommerferien und genießt um 10 nach 6. Aber Sommerferienzeit heißt für Tiere auch oft die Zeit, in der viele, viele ausgesetzt oder abgegeben werden.
1: Deswegen stellen wir euch Tiere vor, die noch ein Zuhause suchen. 4 Hunde haben wir euch schon vorgestellt die Tage. Heute Morgen dann der nächste und zwar mit Antje Zitzler vom Tierheim Göppingen.
2: Wir möchten euch den Benny vorstellen. Er ist ein 15 Jahre alter Dackel-Schäferhund-Mischling. Er ist charmant und lustig. Er liebt gemütliche Spaziergänge und er mag ausgiebige Schnüffeln sowie Suchspiele. Eigentlich alles, was er mit seinen Menschen zusammen machen kann. Wenn er Vertrauen gefasst hat, dann ist er verschmust und Benny möchte am liebsten dabei sein. Er hat Arthrose und aufgrund der Arthrose ist ein Zuhause, was ebenerdig ist, ideal. Und wir suchen für unseren Benny liebevolle Menschen, die ihm ja noch einen schönen Lebensabend schenken und auch gerne als Pflegestelle.
0: Also im Tierheim in Göppingen, der Benny. 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

0: Hier ist die SWR 3 Morning Show an diesem Freitagmorgen. Es gibt Sätze, von denen wir dachten, dass wir sie nie sagen, jetzt aber doch sagen müssen. Bier ist einfach mehr und mehr out in Deutschland.
1: Selbst alkoholfreies Bier ist für viele keine Alternative. Die schwenken eben ganz um, und zwar auf diesen sogenannten Spaßgetränkemarkt.
0: Wir haben euch in Heilbronn gefragt, was trinkt ihr denn stattdessen?
2: Also Lieblingsgetränk Litschi, das schmeckt einfach unfassbar geil.
3: Alkoholfreies Bier tatsächlich, das ist ja im Trend und es schmeckt genauso gut. Ja, jetzt mit Sommer eigentlich tatsächlich die Schollen.
4: Cola. Es schmeckt mir, ist günstig, passt zu allen Snacks, Essen.
5: Ich glaube ein Eistee wahrscheinlich. Da gibt es eine Menge Auswahl. Aber Bier bin ich auch nicht mehr so Fan von.
6: Boah, es kommt immer auf meine Laune drauf an. Wenn ich in Sportlaune bin, alle Zero-Getränke.
7: Spezi beispielsweise. Schmeckt gut, ist immer gut erfrischend und meistens im Angebot.
0: Keiner hat Kokoswasser gesagt. Verstehe ich gar nicht. 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

0: Gleich 6:30 Uhr. Es ist Freitag, 7. August. Der kompakte News-Überblick jetzt mit Simone Sanu.
1: Die Debatte über die Drohnenabwehr geht weiter. Meta tut laut einem US-Gericht zu wenig für den Jugendschutz. Das Wetter Sonne und lockere Wolken bei 22 bis 30 Grad. Wegen der besonderen Bedeutung des Falls hat die Bundesanwaltschaft die Ermittlungen zur Sprengstoffdrohne am Flughafen Leipzig übernommen. Gleichzeitig gibt es immer mehr Forderungen rund um die Drohnenabwehr. SWR3 Berlin-Korrespondent Jakob Mayer fasst zusammen.
2: Der Vorsitzende des Verteidigungsausschusses im Bundestag, Thomas Röwekamp, verlangt, die Zuständigkeit für die Drohnenabwehr beim Bundesinnenministerium zu bündeln. Wir brauchen eine zentrale Zuständigkeit statt einer Vielzahl föderaler Luftsicherheitsbehörden, sagte der CDU-Politiker dem Redaktionsnetzwerk Deutschland. Der SPD-Innenexperte Sebastian Fiedler sieht in unterschiedlichen Zuständigkeiten an Flughäfen dagegen kein Problem, solange die Zusammenarbeit eng und gut funktioniere. Der Rheinischen Post sagte Fiedler, es müsse aber immer unmissverständlich klar sein, wer wann wofür zuständig ist.
1: Der Facebook-Mutterkonzern Meta muss eine Strafe von fast 570 Millionen Dollar zahlen. Ein Gericht im US-Bundesstaat New Mexico hat Meta wegen der Gefährdung der psychischen Gesundheit von Kindern verurteilt. Der Richter entschied, dass Meta-Produkte darauf angelegt seien, junge Nutzer abhängig zu machen. Außerdem schütze der Konzern Kinder nicht ausreichend vor sexueller Ausbeutung. Der Konzern will in Berufung gehen. Die Wirtschaft in Südbaden leidet stark unter dem Niedrigwasser des Rheins. Fast 80% der Betriebe melden höhere Kosten. Das zeigt eine Umfrage der Industrie- und Handelskammer südlicher Oberrhein in Freiburg. Michael Wegmar aus der SWR3 Wirtschaftsredaktion berichtet, dass fast jedes dritte Unternehmen nach eigenen Angaben weniger produziert.
3: Und knapp jeder 17. Betrieb hat seine Produktion inzwischen komplett gestoppt. Besonders stark betroffen seien die rohstoffintensiven Betriebe am südlichen Oberrhein. Das extreme Niedrigwasser bedroht die logistische Versorgung, wird der Geschäftsführer der badischen Stahlwerke Glück zitiert. Die Hälfte der Stahlprodukte werde über den Rhein transportiert. Ein Ausweichen auf Straße oder Schiene sei kaum möglich und treibe die Logistikkosten massiv in die Höhe. Die IHK südlicher Oberrhein kritisiert, dass seit dem letzten extremen Niedrigwasser 2018 zu wenig passiert sei.
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1: Das Statistische Bundesamt veröffentlicht die Exportzahlen für die erste Jahreshälfte. Auf der Rheintalbahn beginnt der Bauabschnitt zwischen Offenburg und Herbolzheim. Und bei der Tour de France der Frauen geht es heute bei der 7. Etappe hoch auf den Mont Ventoux. 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
6: Unsere Tage werden jetzt wieder erträglicher, Wetter, Frau Lea Spindler.
7: Ja, dieses heftig Drückende und Schwüle ist jetzt wieder weg und wir haben es mit so einer trockenen, angenehmen Luftmasse zu tun. Es sollte eigentlich echt dringend mal wieder für längere Zeit regnen, aber danach sieht es auch weiterhin nicht aus. Stattdessen gibt es auch heute wieder viel Sonne, ein paar lockere Wolken und Temperaturen zwischen 22 Grad in der Vulkaneifel und bis zu 30 Grad am Kaiserstuhl. Auch morgen bleibt es ziemlich ähnlich. Ab Sonntag wird es dann wieder schwüler und wolkiger mit ein paar Schauern und Gewittern.
0: 6:33 Uhr, Michael Splet mit dem Neuesten aus dem SWR3-Verkehrszentrum.
8: Da sind wir wieder. Vorsichtig fahren bitte auf der A5 Karlsruhe-Basel zwischen Freiburg-Nord und Freiburg-Mitte. Da liegt eine Schaufel auf der linken Spur. A5 Kassel-Frankfurt zwischen Bad Homburger Kreuz und Nordwestkreuz Frankfurt. 3 Kilometer stockender Verkehr. Baustelle auf der linken Spur, das dauert noch ein bisschen. Markierungsarbeiten, deswegen dauert es hier auch eine Viertelstunde länger. A8 München-Stuttgart zwischen Günzburg und Leipheim. Unfallaufnahme, die rechte Spur und die Standspur sind gesperrt. 4 Kilometer Stau, hier braucht man eine halbe Stunde länger. Bitte eine Rettungsgasse freihalten. Die B270 Kaiserslautern in der Oberstein ist zwischen Sulzhof und Lauterecken in beiden Richtungen wegen einer Baustelle bis um 16.30 Uhr heute Nachmittag gesperrt. 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Allen unterwegs eine sichere Fahrt.
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6: Wir schauen ein bisschen auf das Datum. Jetzt am Wochenende der 8.8., der uns da erwartet. Für alle, die sagen, ist doch ein klassisches Hochzeitsding, also Standesämter müssen doch voll sein. Nur mal so, wer noch will, hat die Möglichkeit. In 6 Minuten haben wir mal nachgehört, was da so los ist bei den Standesämtern.
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0: Schöne Schnapszahlen morgen, heute noch nicht. Morgen aber der 8.8. Und ehrlich gesagt, das wäre allein, wenn wir dachten, gut, in den Standesämtern müsste einiges los sein.
1: Dachten wir, ne? Aber der Ansturm, der hält sich ein bisschen in Grenzen.
0: Lisa reist aus dem SWR3-Team. Das scheint vielen Paaren nicht so special genug zu sein.
2: Nee, und auch die Standesämter sind völlig unbeeindruckt vom 8.8. Das Standesamt Ludwigsburg hat meine Aufregung gar nicht verstanden. Die haben zu mir gesagt, den 8.8. gibt's doch jedes Jahr. Damit die Leute völlig durchdrehen, da brauche es dann schon eher so einen 22.02.2022. Da war es wohl sehr extrem und da hat sich ein Pärchen in Ludwigsburg sogar das Datum tätowieren lassen. Aber ja, morgen, auch im Standesamt Mainz, sind 6 Trauungen geplant, wie jeden Samstag, also sehr entspannt. Und in Schorndorf sind morgen sogar noch 50% der Trautermine frei. Also es gibt auch nur 2. Aber ja, einer ist noch frei.
0: Verstehe ich gar nicht, weil der 8.8.2026 kann ja schon auch sexy sein für die Numerologie. Also wenn du nur machst 7.8., also beziehungsweise 8.8.26 ja. Und dann hast du 8.8 und 2 plus 6 ergibt ja auch
1: 8.
0: Also, hast du eigentlich dreimal die 8? Überlegt euch, freie Termine gibt's noch. 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
1: Der kompakte News-Überblick um 7 jetzt mit Simone Sano.
2: Mehrere Hersteller von Mineralwasser fahren die Produktion hoch. Meta muss eine Millionenstrafe wegen ungenügendem Jugendschutz zahlen. Das Wetter Sonne und lockere Wolken bei 22 bis 30 Grad. Viele Mineralwasserhersteller in Baden-Württemberg und Rheinland-Pfalz machen gerade Sonderschichten und arbeiten auch samstags.

0: Uns ist die hohe Nachfrage wegen der anhaltenden Hitze. Mehr Infos hat Linda Molitor aus der SWR3 Nachrichtenredaktion.
1: Von 2 auf 3 Schichten täglich haben zum Beispiel Gerolsteiner oder Nürburgquelle in der Vulkaneifel umgestellt. Auch bei Dürrheimer im Schwarzwald gibt es Sonderschichten und das auch am Wochenende. Bei Gerolsteiner wird die Prognose mittlerweile von einer KI unterstützt, die versucht, die Nachfrage vorherzusagen und bezieht auch Wetterdaten mit ein. Zu 90% liege sie richtig, heißt es von Gerolsteiner. Laut Statistischem Bundesamt wurde in der letzten Juniwoche 70% mehr Sprudel und stilles Wasser verkauft als in einer durchschnittlichen Sommerwoche in Deutschland.
0: Nach dem Fund einer Sprengstoffdrohne am Leipziger Flughafen ermittelt jetzt die Bundesanwaltschaft wegen der besonderen Bedeutung des Falls. Die Behörde in Karlsruhe hat mitgeteilt, der Angriff hätte die äußere und innere Sicherheit Deutschlands beeinträchtigen können. Aus den Bundesländern kommen jetzt immer mehr Forderungen nach einem besseren Schutz der Flughäfen. Kinder und Jugendliche werden auf Facebook, Instagram und WhatsApp nicht genügend geschützt. So sieht es ein Gericht im US-Bundesstaat New Mexico und hat den Mutterkonzern Meta zu einer Strafe von fast 570 Millionen Dollar verurteilt, berichtet SWR3 USA-Korrespondentin Giselle Ucker.
2: Mit dem Geld soll ein Fonds zur Unterstützung von Minderjährigen finanziert werden, die durch Online-Konsum zu Schaden gekommen sind. Der Fall wird in den USA aufmerksam verfolgt. Auch andere US-Bundesstaaten, Kommunen und Schulbezirke wollen mit ähnlichen Klagen gesetzliche Änderungen für soziale Medien erzwingen. Meta kündigte Berufung an und erklärte, beim Schutz von Jugendlichen eine gute Bilanz im Netz vorweisen zu können.
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0: Die Türkei, Saudi-Arabien und Pakistan wollen heute einen gemeinsamen Verteidigungspakt unterzeichnen. Der Lkw-Hersteller Daimler Truck gibt seine Halbjahreszahlen bekannt. Lkw-Verkäufe gelten als Indikator für die Wirtschaftsentwicklung. Und das erste Teilstück der Bonner Nordbrücke wird abgerissen. 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
4: Lea Spindler ist da.
5: Hallo, guten Morgen.
4: Also die Pegelstände in den Flüssen, die erholen sich nicht so schnell, oder?
5: Nee, dazu müsste es einfach mal für längere Zeit so richtigen Landregen geben. Aber der ist einfach nicht in Sicht. Höchstens dann ab nächster Woche wieder so ein paar Schauer oder Gewitter. Aber das ist dann halt alles nur so oberflächlich. Auch die Waldbrandgefahr liegt gerade bei 3, stellenweise sogar 4 von 5. Also die Waldbrandgefahr erholt sich dann immer mal ganz kurz in manchen Regionen, wenn es halt mal ein bisschen Regen gibt. Aber dann geht sie halt auch ganz schnell wieder hoch. Also wenn ihr irgendwo unterwegs seid, nicht auf Wiesen parken, in Wäldern auf keinen Fall grillen und auch so Zigarettenstummel und sowas nicht einfach wegschnipsen. Dafür ist es gerade einfach viel zu trocken. Und es geht dann auch mit Trockenheit und Hitze weiter. Heute nämlich auch wieder viel Sonne und Temperaturen zwischen 22 und 30 Grad.
4: 3:07, Michael Splet mit dem Neuesten aus dem SWR3-Verkehrszentrum.
6: Bitte vorsichtig fahren auf der A5 Frankfurt Richtung Karlsruhe in Höhe Bruchsal. Ein defektes Fahrzeug auf dem Beschleunigungsstreifen. Ein bisschen Geduld braucht man auf der A8 München-Stuttgart zwischen Günzburg und Leipheim. Unfallaufnahme, das Ganze voraussichtlich noch bis um 8 Uhr. Die rechte Spur und der Standstreifen sind gesperrt. 4 Kilometer Stau, knapp eine halbe Stunde muss man hier mehr einplanen. Und bitte eine Rettungsgasse bilden. Die B270 Kaiserslautern-Idar-Oberstein ist zwischen Sulzhof und Lauterecken in beiden Richtungen wegen einer Baustelle bis heute Nachmittag um 16.30 Uhr gesperrt. Infos auf swr3.de. Allen unterwegs eine gute Fahrt.
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7: Guten Morgen.
4: In der Woche, in der ja ganz Deutschland die Sommerferien abfeiert, also in der Pause ist. Und wir gucken einfach mal in Sachen Pausen, frischen wir ein bisschen unser Wissen auf, zum Beispiel auch die längste Pause der Welt. Machen wir gleich in 6,5 Minuten.
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0: Freitagmorgen mit der SWR 3 Morning Show. Die Woche geht langsam zu Ende und es ist nicht irgendeine Woche. Die Woche, in der ja ganz Deutschland Pause gemacht hat durch die Sommerferien. Ich glaube, nur diese Woche.
1: Deswegen jetzt das ultimativ unnütze Pausenwissen von Christoph Kien aus dem SWR 3 Morning Show Team. Fangen wir mal an mit der wahrscheinlich längsten Pause der Welt.
2: Hat fast 1,5 Jahre gedauert und gehört zu einem Musikprojekt in Halberstadt in Sachsen-Anhalt. Ein Orgelstück, das insgesamt 639 Jahre dauern soll. Ist total gaga, aber die Aufführung in einer Kirche ist Anfang der 2000er Jahre gestartet mit einer 17 Monate langen Pause. Erst dann kamen die ersten Töne.
3: Werbepause Next Level.
2: 14 Stunden Werbung gab es im Dezember 2017 im brasilianischen Fernsehen und da lief nur ein Spot von 6 Uhr morgens bis 8 Uhr abends. War Werbung für ein Deo, das angeblich endlos lange wirken sollte. Daher auch die Idee mit einem Werbespot, bei dem man denkt, der hört ja nie auf.
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2: Pausen dürfen auf gar keinen Fall langweilig sein. Das gilt vor allem in den USA. Wir kennen ja die bombastischen Halbzeitshows beim Super Bowl, aber was da regelmäßig in der Halbzeit des Baseballteams der Lee Valley High Iron Picks passiert, das ist schon speziell. Da gibt's das Pork Race, also das Schweinefleischrennen. Da verkleiden sich Menschen als Schinken, Würstchen oder Rippchen und laufen um die Wette durchs Baseballstadion. Ja, wir haben auch Fragen.
0: Ja, vor allen Dingen bei diesen 14 Stunden Werbung. Ich meine, für mich ist es irgendwie, ich weiß nicht, für Streamingsdienste wahrscheinlich Geschäftsmodell der Zukunft, oder? 14 Stunden Werbung. 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

0: Freitagmorgen. Wir wissen, es ist manchmal nicht ganz so einfach. Deswegen kommen wir gerne dahin, wo ihr seid.
1: Wie gestern zum Beispiel, da ist unser Ice-Truck bis ganz an den Bodensee gefahren, nämlich nach Radolfzell zur Firma Cybit. 1600 Menschen haben von uns pünktlich zur Mittagspause gratis Eis bekommen und eine Sommerparty noch oben drauf. Und mittendrin war wieder unsere Kollegin Sabrina Eisschlecker-Kämmer aus der SWR3 Morning Show. Guten Morgen, Sabrina.
2: Guten Morgen.
1: Na, Eis-Challenge Tag 4 in Radolfzell. Was bleibt dir da besonders hängen von diesem Stop?
2: Man merkt halt sofort, dass man in eine Urlaubsregion kommt, ne, wenn man am Bodensee ist. Und irgendwie habe ich das Gefühl, die Leute waren noch entspannter. Also egal, wo wir diese Woche waren, die waren alle super lieb. Aber da war es so, jeder und jede Einzelne hat sich bedankt für das Eis. Die kamen persönlich zu mir und zum Team und haben gesagt, vielen Dank für das leckere Eis. Und ich so, ja, das, ihr müsst euch gar nicht bedanken, ihr könnt euch noch 2, 3 nehmen. Das fand ich irgendwie so schön. Und dann war das irgendwie, es sind ja 31.000 EinwohnerInnen da und das war ein Stadtfest. Da kamen teilweise Feriengruppen mit 54 Leuten. Also es war so viel los und das hat alles geklappt, obwohl es für Radolfzell zuerst ja im Voting gar nicht so gut ausgeschaut hat.
3: Wir lagen weit hinter Mainz, noch gedacht, boah, mit gegen der Großstadt, damit können wir es nicht aufnehmen. Und dann gingen die WhatsApp-Gruppen los. Flohmarktgruppe, Eltern, Kindergarten, Schulgruppe.
4: Ich habe das in Gruppen geteilt, da sind so 624 Leute.
3: Und dann hatten wir, glaube ich, in 2 Stunden haben wir die deutlich überholt.
0: So nämlich, Radolfzell weiß, wie es geht, Networking ist alles. Deswegen merkt euch das schon besten Mal, denn ihr könntet ja schon die Nächsten sein. Mit ein bisschen Glück macht der Ice-Truck schon bald bei euch halt. Wer euch anmeldet auf swr3.de, Verein, Firma, ganz egal und wo es heute hingeht. Ob wir vielleicht bei euch in der Nähe sind, 10 nach 8, wissen wir es dann.
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0: Friedrich. Es ist Freitag, 7. August. Der kompakte News-Überblick jetzt mit Simone Sarno.
1: Sogenannte Heimatkennzeichen werden immer beliebter. US-Präsident Trump will wieder das Geburtsrecht auf Staatsbürgerschaft einschränken. Das Wetter: Sonne und lockere Wolken bei 22 bis 30 Grad. Die sogenannten Heimatkennzeichen sind in Deutschland sehr beliebt. Das zeigt eine aktuelle Zählung der Hochschule Heilbronn. Mit dem kleinteiligen Kennzeichen für Landkreise und kreisfreie Städte, von denen es inzwischen knapp 340 gibt, sind fast 7 Millionen Fahrzeuge unterwegs, berichtet Michael Wegmar aus der SWR3 Wirtschaftsredaktion.
2: Die wiederbelebten Nummernschilder würden bei vielen Bürgern Heimatgefühle wecken, heißt es in der Studie. Der Identitätsbezug sei vielen Menschen wichtig. Am häufigsten beantragt wurde MO für Mörs in Nordrhein-Westfalen, knapp 130.000 Mal. Der Bundesrat hat schon beschlossen, dass es bald noch mehr Kennzeichen geben soll für weitere Kommunen mit mindestens 20.000 Einwohnern. Die Heilbronner Untersuchung befürwortet das. Ob und wann die Bundesregierung die Empfehlung umsetzt, ist aber noch nicht klar.
1: Wegen der besonderen Bedeutung des Falls hat die Bundesanwaltschaft die Ermittlungen zur Sprengstoffdrohne am Flughafen Leipzig übernommen. Gleichzeitig gibt es immer mehr Forderungen rund um die Drohnenabwehr. SWR3 Berlin-Korrespondent Jakob Mayer fasst zusammen.
3: Der Vorsitzende des Verteidigungsausschusses im Bundestag, Thomas Röwekamp, verlangt, die Zuständigkeit für die Drohnenabwehr beim Bundesinnenministerium zu bündeln. Wir brauchen eine zentrale Zuständigkeit statt einer Vielzahl föderaler Luftsicherheitsbehörden, sagte der CDU-Politiker dem Redaktionsnetzwerk Deutschland. Der SPD-Innenexperte Sebastian Fiedler sieht in unterschiedlichen Zuständigkeiten an Flughäfen dagegen kein Problem, solange die Zusammenarbeit eng und gut funktioniere. Der Rheinischen Post sagte Fiedler, es müsse aber immer unmissverständlich klar sein, wer wann wofür zuständig ist.
1: US-Präsident Trump versucht nochmal, das Geburtsrecht auf Staatsbürgerschaft in den USA einzuschränken. Er hat einen Erlass unterschrieben, wonach unter anderem Kinder von Menschen, die als feindliche Ausländer eingestuft werden, ausgenommen werden sollen. Außerdem sollen Frauen schwerer an Visa kommen, wenn Trumps Regierung der Meinung ist, dass sie in die USA reisen, um dort ein Kind zur Welt zu bringen. Trump hatte vorher schon versucht, den Staatsbürgerschaftsanspruch bei Geburt zu ändern, war aber an mehreren Gerichten gescheitert.
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1: Das Statistische Bundesamt veröffentlicht die Exportzahlen für die erste Jahreshälfte. Und die neue Saison in der zweiten Fußball-Bundesliga beginnt mit dem Spiel Bochum gegen Hertha BSC Berlin. Die neuesten Nachrichten auch auf swr3.de.
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6: Unsere Tage werden jetzt wieder erträglicher, Wetter, Frau Lea Spindler.
7: Ja, dieses heftig drückende und schwüle ist jetzt wieder weg und wir haben es mit so einer trockenen, angenehmen Luftmasse zu tun. Es sollte eigentlich echt dringend mal wieder für längere Zeit regnen, aber danach sieht es auch weiterhin nicht aus. Stattdessen gibt es auch heute wieder viel Sonne, ein paar lockere Wolken und Temperaturen zwischen 22 Grad in der Vulkaneifel und bis zu 30 Grad am Kaiserstuhl. Auch morgen bleibt es ziemlich ähnlich. Ab Sonntag wird es dann wieder schwüler und wolkiger mit ein paar Schauern und Gewittern.
0: 7.33 Uhr, Michael Splet mit dem Neuesten aus dem SWR3-Verkehrszentrum.
8: Bitte vorsichtig fahren auf der A66 Wiesbaden Richtung Frankfurt zwischen Hattersheim und Krifteller Dreieck. Da liegt ein Metallteil auf der linken Spur. Auf der A661 Oberursel Richtung Engelsbach zwischen Frankfurt-Eckenheim und Pongesheimer Dreieck eine ungesicherte Unfallstelle. A8 München-Stuttgart zwischen Günzburg und Leipheim Reinigungsarbeiten. Die Standspur ist gesperrt. 4 Kilometer Stau, es dauert jetzt 20 Minuten länger. Die B270 Kaiserslautern-Eder-Oberstein ist zwischen Sulzhof und Lauterecken in beiden Richtungen wegen einer Baustelle noch bis um 16.30 Uhr heute Nachmittag gesperrt. Infos auch jederzeit über die SWR3 Stauhotline 07221 9282. Allen unterwegs eine gute Fahrt.
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5: Guten Morgen.
6: Schönen guten Morgen.
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0: Trinken, trinken. Bei dem Wetter haben wir das ja alle sehr viel gemacht. 7.41 Uhr ist die SWR 3 Morning Show. Aber immer weniger Bier. Ja, mal kurz überlegen, auch bei einem selber. Und alkoholfreies scheint da auch nicht die Lösung zu sein. Umdenken ist da angesagt bei den Brauereien in Deutschland.
1: Und zwar in Richtung Spaßgetränke. Da schlagen jetzt viele vor. Markus Schlör, der ist Geschäftsführer von Alpersbacher Klosterbräu nach Schwarzwald. Und die versuchen genau das.
0: Also ihr macht da jetzt zum Beispiel auch eine Limo seit einem Jahr. Wie läuft's?
2: Das läuft ganz gut an. Also wir haben mit dem alkoholfreien Bereich, jetzt sage ich mal für die Limonaden und Saftschorlen, so ein Anteil, der liegt inzwischen schon über 10% von unserer Gesamtausstoßmenge. Und dann ist das alkoholfreie Bier ungefähr die gleiche Größenordnung, sodass wir, noch einen Bieranteil inzwischen haben, der so um die 80% liegt. Und die anderen 20% sind jetzt schon alkoholfreie Getränke.
1: Ihr beobachtet Getränketrends ja ganz genau. Was denkt ihr, wohin geht's da?
2: Na gut, spannend wird ja jetzt, was mit dieser Zuckersteuer passiert. Und ansonsten sehen wir halt, dass der Trend zwei gespaltene Sache ist. Auf der einen Seite ist halt so Genuss, eine tolle Limonade, die nach was schmeckt. Da wird halt nicht literweise getrunken, da gönne ich mir aber mal auch was Süßes, so eine 0,3er Glasflasche. Und auf der anderen Seite dann halt der gesundheitliche Aspekt, ein ordentliches Fruchtsaftschorle, wo nichts mit künstlichen Zusätzen drin ist. Flavored Water, wo praktisch Wasser mit irgendwelchen Geschmacksrichtungen auf natürlicher Basis kommen. Das sind so die Dinge, die sich im alkoholfreien Bereich bewegen.
0: Gut, wir halten fest, dann heißt es irgendwann nicht mehr Hopfen und Malz, sondern Mango und Maracuja. 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

0: die haben keine Pause, die sind da.
1: Dann herein.
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2: Mit Dr. Hart.
3: Ein Arzt der Leidenschaft.
2: Und Dr. Zart.
4: Nicht so fest.
3: So, was haben wir dann?
5: Es ist ein Braunbär.
3: Ein brauner Bär, wo kommt der her? Ich meine, was hat er dann?
6: Er näht meine Klamotten um.
3: Ah, das ist ein bekanntes Problem.
6: Was? Wirklich?
3: Natürlich nicht. Und es schon mal mit Fleischknepp versucht.
6: Ja, aber das hat leider nicht geholfen.
3: Ja, du pelziger Problem, petz mal laut. Mama leise. Der ist aber ganz schön flink da mit der Nähmaschine.
5: Braunbären sind ausgezeichnete Kletterer und Schwimmer. Aber dass sie gut nähen können, ist eher ungewöhnlich.
6: Was sie mich sagen.
3: Was fühlt er denn da alles neu in die Klamotte?
6: Ich glaube, das sind Daunen.
5: Also hier hat er synthetische Fasern verwendet.
3: Schön gesagt.
6: Hallo, warum näht mein Bär an meinen Klamotten rum?
5: Na, das ist doch klar. Hier steppt der Bär.
6: Hey.
5: Na, ihr Bär steppt. Das heißt, er verbindet zwei Stoffschichten mit einer Füllung und verbindet sie dann durch Steppnähte.
6: Ah.
3: Da steppt der Bär. Ja, halt ich's aus. Aber wisst ihr was? Ich stepp auch ganz gern da. Guck mal.
6: Auch das macht Ihnen scheinbar Spaß?
3: Klar, ich freue mich halt so auf die Rechnung.

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1: Der kompakte Newsüberblick um 8 jetzt mit Simone Sano.
2: Die Mineralwasserhersteller fahren ihre Produktion hoch. Der Gewinn von Daimler Truck ist deutlich eingebrochen. Das Wetter Sonne und lockere Wolken bei 22 bis 30 Grad. Viele Mineralwasserhersteller in Baden-Württemberg und Rheinland-Pfalz machen gerade Sonderschichten und arbeiten auch samstags. Grund ist die hohe Nachfrage wegen der anhaltenden Hitze. Mehr Infos hat Linda Molitor aus der SWR3 Nachrichtenredaktion.
3: Von 2 auf 3 Schichten täglich haben zum Beispiel Gerolsteiner oder Nürburgquelle in der Vulkaneifel umgestellt. Auch bei Dürrheimer im Schwarzwald gibt es Sonderschichten und das auch am Wochenende. Bei Gerolsteiner wird die Prognose mittlerweile von einer KI unterstützt, die versucht, die Nachfrage vorherzusagen und bezieht auch Wetterdaten mit ein. Zu 90% liege sie richtig, heißt es von Gerolsteiner. Laut Statistischem Bundesamt wurde in der letzten Juniwoche 70% mehr Sprudel und stilles Wasser verkauft als in einer durchschnittlichen Sommerwoche in Deutschland.
2: Der Gewinn beim Nutzfahrzeugehersteller Daimler Truck aus Leinfelden-Echterdingen ist im 2. Quartal dieses Jahres eingebrochen. Der Konzern hat mitgeteilt, dass der Gewinn um fast die Hälfte im Vergleich zum Vorjahresquartal geschrumpft ist. Damit liegt das Konzernergebnis bei jetzt 128 Millionen Euro. Lkw-Verkäufe gelten als Indikator für die Wirtschaftsentwicklung. Der Facebook-Mutterkonzern Meta muss eine Strafe von fast 570 Millionen Dollar zahlen. Ein Gericht im US-Bundesstaat New Mexico hat Meta wegen der Gefährdung der psychischen Gesundheit von Kindern verurteilt. Der Richter entschied, dass Meta-Produkte darauf angelegt seien, junge Nutzer abhängig zu machen. Außerdem schütze der Konzern Kinder nicht ausreichend vor sexueller Ausbeutung. Der Konzern hat angekündigt, in Berufung zu gehen. Die sogenannten Heimatkennzeichen sind in Deutschland sehr beliebt. Inzwischen haben fast 7 Millionen Fahrzeuge diese kleinteiligen Kennzeichen für Landkreise und kreisfreie Städte. Das zeigt eine aktuelle Zählung der Hochschule Heilbronn. Die wiederbelebten Nummernschilder würden bei vielen Bürgern Heimatgefühle wecken, heißt es in der Studie. Am häufigsten beantragt wurde MO für Moers in Nordrhein-Westfalen. Der Bundesrat hat beschlossen, dass es bald noch mehr dieser Kennzeichen geben soll.
0: Was heute noch wichtig wird.
2: Das Statistische Bundesamt veröffentlicht die Exportzahlen für die erste Jahreshälfte. Auf der Rheintalbahn beginnt der Bauabschnitt zwischen Offenburg und Herbolzheim. Und bei der Schwimm-EM stehen die Knockout-Rennen an. Außerdem beginnen die Wettkämpfe im Klippenspringen. Die neuesten Nachrichten auch auf swr3.de.
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1: Das ist richtig frisch da draußen heute Morgen mit der Frau Lea Spendler.
4: Ja, stellenweise hatten wir heute Nacht wirklich einstellige Temperaturen und deswegen ist es heute Morgen auch noch ziemlich angenehm. Es wird aber wärmer heute. 22 Grad gibt es im Westerwald, bis zu 30 Grad am Oberrhein. Aber es ist jetzt einfach eine ganz andere Luftmasse bei uns. Es ist viel angenehmer, lang nicht mehr so schwül. Und bei den allermeisten geht es heute auch wieder sommerlich und sonnig durch den Tag. Nur so zwischen Alp und Allgäu hängen auch mal so ein paar dichtere Wolken. Da kann es heute Morgen sogar mal noch einen Schauer geben. Und später kommen dann auch noch so ein paar Wolken so in der Eifel und im Westerwald auf, aber da bleibt es weitgehend trocken und ab morgen kommt dann auch schon wieder die Hitze zurück, da haben wir dann schon wieder bis zu 33 Grad und zum Sonntag hin werden es dann sogar schon wieder bis zu 36 Grad.
1: 3 nach 8, Michael Splet mit dem Neuesten aus dem SWR3 Verkehrszentrum.
5: Bitte vorsichtig fahren auf der A1 Saarbrücken Richtung Trier am Kreuz Saarbrücken, in der Überleitung zur A8 Richtung Neunkirchen, da sind Wildschweine auf der Fahrbahn. Auf der A671 Wiesbaden Richtung Mainz zwischen Mainz am Mühleburg und Mainz-Kastell, da liegen Metallteile auf der mittleren Spur. A8 München-Stuttgart zwischen Günzburg und Leipheim Reinigungsarbeiten, die Standspur ist weiterhin gesperrt. Im Moment noch 3 Kilometer Stauverzögerung hier in der Viertelstunde. Die B270 Kaiserslautern-Idar-Oberstein ist zwischen Sulzhof und Lauterecken in beiden Richtungen wegen einer Baustelle bis 16.30 Uhr heute Nachmittag gesperrt. Infos auf swr3.de. Ein unterwegs, eine sichere Fahrt.
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7: Guten Morgen.
1: 3 Städte wollen heute kostenloses Eis und die Party in der Mittagspause. Herrstein im Hunsrück,
7: Balingen
1: oder Koblenz. Wer die Eis-Challenge für sich entscheidet, wo es heute Eis gibt, machen wir gleich hier gegen 10 nach 8.
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1: Drei Orte stehen zur Auswahl. Wohin fährt unser LKW vollgepackt mit kostenlosem Eis heute in der Mittagspause? Das Voting ist beendet.
2: Und jetzt steht der Tagessieger fest. Kostenloses Eis für alle gibt's heute um 12.30 Uhr in Balingen. Klingt das beim Deutschen Roten Kreuz Kreisverband Zollernalb. Anita Richter, was ist da gerade los bei euch? Das klingt ja echt schon volle Bude.
3: Ja, bei uns stehen alle, die gerade nicht auf der Reise sind mit dem Krankentransport oder Rettungsdienst, die alle Schicht haben, freuen sich riesig, dass wir gewonnen haben.
2: Krass, das ist natürlich super. Ihr habt euch im Voting wirklich weit vor den anderen abgesetzt. Wer hat euch da alles unterstützt?
3: Wir haben natürlich alle Rettungswachen, Ortsvereine, Ehrenamtliche, alle mobilisiert in unseren WhatsApp-Gruppen.
2: Wird es bei euch, also ein normaler Tag kann man jetzt dann wahrscheinlich so, wie ihr klingt im Moment, noch nicht sagen, oder? Bis zur Party oder Mittagspause.
3: Ja, es wird auf jeden Fall erstmal ein bisschen aufregender bis dahin.
1: Also heute Mittag dann um 12.30 Uhr kostenlos Eis für alle beim Deutschen Roten Kreuz, Kreisverband Zollernalb. Henry-Dunant-Straße 5 in Balingen. Deshalb noch weiter sagen und vorbeischauen in der Mittagspause. Da feiern wir eine Sommerparty mit euch.
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0: Heute ist zwar sehr angenehm von den Temperaturen, aber es bleibt weiterhin so heiß, dass wir gerne mal so ein bisschen über die Badesee- und Freibadspots fliegen, die wir echt zahlreich haben in SWR3-Land. Und da ist wirklich einer schöner als der andere.
1: Mhm. Zwischen Tübingen und Blietshausen, da gibt es zum Beispiel Kirchentell in Sfurt und dort ist der Baggersee Epple. Der sieht auch ganz, ganz nice aus.
0: Wildana Fora betreibt da nicht nur die Gastro, sondern kümmert sich mit ihrem Mann auch sonst um alles. Jetzt müssen wir uns das vorstellen bei euch.
2: Wenn man durch die Unterführung durchgeht am Baggersee, vom Parkplatz kommend, kommt man auf eine riesengroße Liegewiese mit einem Biergarten, mit Palmen, Buhlbahnen, mit Blick auf den kristallblauen See und mit einem kleinen Sandstrand. Fußballtore sind auf der Wiese. Quasi ein bisschen so Ibiza-Feeling vor der Haustür.
1: Der kristallblaue See mit Ibiza-Feeling. Was kann man da so alles machen?
2: Die Leute können mit dem Stand-Up-Paddle dorthin kommen, die Leute können mit dem Schlauchboot hinkommen. Alles, was nicht motorisiert ist, darf auf dem See unterwegs sein. Also es ist wirklich für groß und klein ideal.
0: Und wir machen jetzt mal den wichtigsten Blick überhaupt, nämlich in eure Gefriertruhe. Genug Pommes und Eis drin?
2: Es ist mehr als genug Eis da, es ist mehr als genug Pommes da. Wir haben handgemachte Currywurst vom Metzger aus der Region bei uns. Oh, und können es kaum erwarten, bis die Schlange vor dem Kiosk immer länger wird. Da freuen wir uns wirklich sehr drauf, denn es ist immer eine richtig coole Zeit mit den Leuten unten am Baggersee. Das ist wirklich immer ganz toll.
0: Irgendwie hat man jetzt schon Lust drauf hinzugehen. Ach, wie schön. Hier ist die SWR3 Morning.

0: Wochenüberblick jetzt mit Simone Sarno.
1: Auch bei Daimler Truck bricht der Gewinn ein. Sogenannte Heimatkennzeichen sind extrem beliebt. Das Wetter Sonne und lockere Wolken bei 22 bis 30 Grad. Daimler Truck hat im ersten Halbjahr dieses Jahres deutlich weniger Geld verdient als im Vorjahreszeitraum. Der Gewinn ist im zweiten Quartal um 48% eingebrochen. Trotzdem geht der Konzern davon aus, dass sich die Zahlen aufs gesamte Jahr gesehen positiv entwickeln, berichtet Geli Hensoldt aus der SWR3 Wirtschaftsredaktion.
2: Vor allem die US-Zölle waren eine Belastung für den Hersteller und haben den Gewinn gedrückt. Allerdings ist die Nachfrage nach Lkw vor allem in Nordamerika deutlich angestiegen. Der Hersteller hat zudem gestern Abend bekannt gegeben, dass er noch in diesem Jahr mit dem Bau eines neuen Produktionswerks in den USA beginnen will. Der genaue Standort steht noch nicht fest. Ab 2029 sollen dort dann Fernverkehrs- und Spezial-Lkw hergestellt werden.
1: Die deutschen Exporte sind im Juni leicht gestiegen, um 0,9% im Vergleich zum Vormonat. Das zeigen die neuen Zahlen des Statistischen Bundesamts. Allerdings sind in China deutsche Produkte offenbar immer weniger gefragt. Während andere Weltregionen immer mehr Waren nach China liefern, gehen die Einfuhren aus Deutschland zurück. Besonders Autokonzerne und Maschinenbauer verlieren da immer mehr Marktanteile. Gewinner sind die Länder aus Südostasien wie Indonesien oder Thailand. Die sogenannten Heimatkennzeichen sind in Deutschland sehr beliebt. Das zeigt eine aktuelle Zählung der Hochschule Heilbronn. Mit den kleinteiligen Kennzeichen für Landkreise und kreisfreie Städte, von denen es inzwischen knapp 340 gibt, sind fast 7 Millionen Fahrzeuge unterwegs, berichtet Michael Wegmar aus der SWR3 Wirtschaftsredaktion.
3: Die wiederbelebten Nummernschilder würden bei vielen Bürgern Heimatgefühle wecken, heißt es in der Studie. Der Identitätsbezug sei vielen Menschen wichtig. Am häufigsten beantragt wurde MO für Mörs in Nordrhein-Westfalen, knapp 130.000 Mal. Der Bundesrat hat schon beschlossen, dass es bald noch mehr Kennzeichen geben soll für weitere Kommunen mit mindestens 20.000 Einwohnern. Die Heilbronner Untersuchung befürwortet das. Ob und wann die Bundesregierung die Empfehlung umsetzt, ist aber noch nicht klar.
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1: Die Türkei, Saudi-Arabien und Pakistan wollen einen gemeinsamen Verteidigungspakt unterzeichnen. Die deutschen Mineralwasserhersteller fahren ihre Produktion weiter hoch. Und bei der Tour de France der Frauen geht es heute bei der 7. Etappe hoch auf den Mont Ventoux. 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
6: Unsere Tage werden jetzt wieder erträglicher, Wetter, Frau Lea Spindler.
7: Ja, dieses heftig drückende und schwüle ist jetzt wieder weg und wir haben es mit so einer trockenen, angenehmen Luftmasse zu tun. Es sollte eigentlich echt dringend mal wieder für längere Zeit regnen, aber danach sieht es auch weiterhin nicht aus. Stattdessen gibt es auch heute wieder viel Sonne, ein paar lockere Wolken und Temperaturen zwischen 22 Grad in der Vulkaneifel und bis zu 30 Grad am Kaiserstuhl. Auch morgen bleibt es ziemlich ähnlich. Ab Sonntag wird es dann wieder schwüler und wolkiger mit ein paar Schauern und Gewittern.
6: 8:34 Uhr, Michael Spleth mit dem Neuesten aus dem SWR3 Verkehrszentrum.
8: Bitte Vorsicht, die fahren auf der L98 Straßburg Richtung Offenburg zwischen Pia-Fimlin-Brücke und Abzweig nach Altenheim, eine ungesicherte Unfallstelle. A5 Basel-Karlsruhe zwischen Dreieck-Neuenburg und Hartheim-Hattersheim, Schutzplankenerneuerung. Die rechte Spur ist gesperrt, 3 Kilometer Stau, Verzögerung hier eine Viertelstunde. Die B270 Kassel-Lautern-Ider-Oberstein ist zwischen Sulzhof und Lauterecken in beiden Richtungen wegen einer Baustelle nach wie vor bis heute Nachmittag um 16.30 Uhr gesperrt. Im Kreis Trier-Saarburg und Trier ist die B422 zwischen Kordel und Kiltstraße in Trier in beiden Richtungen ebenfalls gesperrt. Infos auf swr3.de. Allen unterwegs, eine sichere Fahrt.
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9: Guten Morgen.
6: Schönen guten Morgen.
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0: Was ein Sommer. Hier ist die SWR 3 Morning Show. Das denken sich vor allen Dingen Mineralwasserhersteller. Für die ist es echt nicht so einfach, denn während Deutschland jetzt runtergefahren ist in dieser Woche, alle Pause, da ist bei den Hochbetrieben.
1: Wir haben ja gelernt, bei den Brauereien, da läuft es nicht so gut, aber Wasser wird getrunken wie nochmal was.
0: Linda Molitor aus dem SWR 3 Team, du hast mit vielen Wasserherstellern gesprochen, zwischen den ganzen Sonderschichten, die da laufen.
2: Ja, das haben wirklich so gut wie alle gesagt. Gerolsteiner, Nürburgwelle oder auch Dürrheimer im Schwarzwald, die haben von 2-auf-3-Schicht-System umgestellt, arbeiten auch samstags. Und allein bei Dürrheimer wird gerade 10-20% mehr Mineralwasser pro Tag als sonst produziert.
1: Haben die mit so einem Run auf Wasser überhaupt gerechnet?
2: Also im Sommer trinken wir natürlich immer mehr Wasser. Und der Sommer, der kam jetzt auch nicht so überraschend. Dass die Hitzephasen aber so früh anfangen, also echt ab Ende Juni und dann auch so lange anhalten, das ist halt ungewöhnlich und damit hat auch kaum jemand gerechnet. Gerolsteiner noch am ehesten, die sind ja ein ziemlich großer Player in der Mineralwasserbranche und die nutzen mittlerweile KI-unterstützte Prognosen. Die haben, laut Gerolsteiner zumindest, bisher auch zu 90% recht gehabt in ihren Absatzvorhersagen, weil da eben Wetterprognosen auch mit einfließen und dann wird halt nicht zu viel oder zu wenig Mineralwasser produziert.
0: Ja, wobei das ja eigentlich auch egal ist, wenn die entsprechenden Flaschen nicht da sind. Ich meine, das Pfandsystem in Deutschland spielt da gerade schon eine große Rolle, oder?
2: Ja, die Mineralwasserhersteller haben wirklich durch die Bank weg dazu aufgerufen, regelmäßig Pfand zurückzubringen. Denn die Leute kaufen mehr, bringen das Pfand aber erst zurück, wenn alles leer ist. Und dann gibt's halt Engpässe. Vor allem kleine regionale Hersteller haben da Probleme, denn die haben Flaschen mit sogenannten Poolgebinde. Heißt im Schwarzwald zum Beispiel, Dürrheimer, Teinacher und Peterstaler haben einen Pool an Pfandflaschen, der für alle kompatibel ist. Das ist total nachhaltig gedacht, aber es heißt auch, wenn Peterstaler zuerst beim Supermarkt ist, um das Pfand abzuholen, ist es danach weg und Dürrheimer und Teinacher gehen pfandmäßig leer aus. Aber dafür geht es dann auch richtig schnell, wenn das Pfand mal zurück beim Hersteller ist. Wenn wir montags eine Glasflasche zurückbringen, könnte sie schon Donnerstag wieder voll und frisch im Supermarktregal stehen.
0: Hoffentlich. Am Ende nicht, dass die Flüssigkeitszufuhr nicht am Wasser scheitert, sondern tatsächlich am Leergut. Nicht schön. Ist die SWR 3 Morning Show.

0: Gleich 10 vor 9, hier ist SWR 3. Guten Morgen.
1: Worte. Anke Edelbrock, Evangelische Kirche.
2: Wann mache ich heute Urlaub? Die Journalistin Sabine Henning rät, sich diese Frage jeden Tag einmal zu stellen. Ihre eigene Antwort darauf klingt so. Das kann die meditative Viertelstunde am Abend sein. Eine Kaffeepause mit dem Liebsten oder einer Freundin, nachdem man die Kinder in die Kita gebracht hat. Ein kurzer Spaziergang nach dem Mittagessen. Auch Momente, in denen man ganz in etwas eintaucht, gehören dazu. Hobbys und Tätigkeiten, bei denen man sich als ganz selbstwirksam erlebt. In denen man den Erholungseffekt quasi mit den eigenen Händen schafft.

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1: Der kompakte News-Überblick um 9 jetzt mit Simone Sarnow.
2: Städte und Gemeinden fordern eine bundesweite Kraftanstrengung für die Wasserversorgung. Wegen der Sonnenfinsternis ist der Norden Spaniens ausgebucht. Das Wetter Sonne und lockerer Wolken bei 22 bis 30 Grad. Wegen der anhaltenden Hitze ruft der Städte- und Gemeindebund zu einem nationalen Kraftakt für die Wasserversorgung auf. Der Präsident des Verbandes Spiegler hat der Rheinischen Post gesagt, schon jetzt leide die Hälfte aller Landkreise und Städte in Deutschland unter Grundwasserstress, berichtet Michael Wiegmer aus der SWR 3 Wirtschaftsredaktion.
3: Das heißt, es fehlt so viel Grundwasser, dass Ökosysteme Schaden nehmen können. Deutschland müsse Wasser künftig als strategische Ressource begreifen und sich auf Zeiten einstellen, in denen Wasser nicht mehr unbegrenzt verfügbar sein könnte. Der Präsident des Städte- und Gemeindebundes rechnet vor, dass jeder Hitzetag die deutsche Wirtschaft bis zu 980 Millionen Euro kostet. Dieses Problem könnten die Kommunen nicht alleine lösen. Spiegler fordert, die Gemeinschaftsaufgabe Klimaschutz und Klimaanpassung besser im Grundgesetz zu verankern und so eine dauerhafte Finanzierung durch Bund und Länder zu sichern.
2: Der Gewinn beim Nutzfahrzeugehersteller Daimler Truck aus Leinfelden-Echterdingen ist im zweiten Quartal dieses Jahres eingebrochen. Der Konzern hat mitgeteilt, dass der Gewinn um fast die Hälfte im Vergleich zum Vorjahresquartal geschrumpft ist. Damit liegt das Konzernergebnis bei jetzt 128 Millionen Euro. Trotzdem rechnet das Unternehmen insgesamt

0: klappt in diesem Jahr mit positiven Zahlen. Grund, die Geschäfte in den USA laufen deutlich besser als zuletzt. Nach dem Fund einer Sprengstoffdrohne am Leipziger Flughafen ermittelt jetzt die Bundesanwaltschaft wegen der besonderen Bedeutung des Falls. Die Behörde in Karlsruhe hat mitgeteilt, der Angriff hätte die äußere und innere Sicherheit Deutschlands beeinträchtigen können. Aus den Bundesländern kommen jetzt immer mehr Forderungen nach einem besseren Schutz der Flughäfen. Eine totale Sonnenfinsternis nächste Woche über dem Norden Spaniens lockt viele Menschen an. In Katalonien und auf Mallorca sind Hotels und Ferienwohnungen ausgebucht. Privatleute bieten ihre Dachterrassen oder Gärten für die freie Sicht auf den Abendhimmel an. Die Sonnenfinsternis am 12. August ist die erste über dem europäischen Festland in diesem Jahrhundert. In Spanien soll sie besonders gut zu sehen sein.
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0: Auf der Rheintalbahn beginnt der Bauabschnitt zwischen Offenburg und Herbolzheim. Und die neue Saison in der zweiten Fußball-Bundesliga beginnt mit dem Spiel Bochum gegen Hertha BSC Berlin. 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
2: Unsere Wetterfrau Lea Spindler ist da.
3: Hallo.
2: Also die Pegelstände in den Flüssen, die erholen sich nicht so schnell, oder?
3: Nee, dazu müsste jetzt echt mal für längere Zeit einfach so ein paar Tage durchregnen, so Landregen einfach geben. Und der ist nicht in Sicht, mal vielleicht ein Schauer oder Gewitter so zum Sonntag oder Anfang nächster Woche. Aber das genügt auf jeden Fall nicht, das ist dann alles nur sehr oberflächlich. Und auch die Waldbrandgefahr liegt gerade bei teils 3 oder 4 von 5. Also auch da dann vorsichtig sein, gerade wenn ihr irgendwie unterwegs seid, die Autos nicht auf Wiesen parken, nicht im Wald grillen, keine Zigarettenstummel irgendwie wegschnipsen und so. Es ist gerade einfach wirklich sehr trocken und natürlich sehr heiß. Heute 22 Grad in der Eifel, bis zu 30 Grad am Kaiserstuhl und zum Wochenende hin wird es dann sogar wieder heißer. Am Sonntag haben wir sogar schon wieder bis zu 36 Grad.
2: 3 nach 9. Michael Spleth mit dem Neuesten aus dem SWR3-Verkehrszentrum. Der Zeit braucht man auf der A5 Basel-Karlsruhe.
4: Ja, einmal zwischen Dreieck-Neuenburg und Hartheim-Hattersheim. Wegen der Schutzplankenerneuerung ist die rechte Spur gesperrt. 5 Kilometer Stau, eine knappe halbe Stunde muss man hier mehr einplanen. Dann weiter zwischen Riegel und Herbolzheim. Defektes Fahrzeug in der Baustelle. 5 Kilometer Stau, da kommt noch mal eine halbe Stunde dazu. A8 München-Stuttgart zwischen Esslingen und Stuttgart-Degerloch. 4 Kilometer stockender Verkehr. Hier ist es also 10 Minuten, Viertelstunde, die man länger braucht. Infos jederzeit über die SWR3 Stauhotline 07221 9282. Allen unterwegs eine stressfreie Fahrt.
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5: Morgen.
2: Schönen guten Morgen.
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0: Wir sind mittendrin in der deutschlandweiten Pause durch die Sommerferien. Und wir haben ja in dieser Woche ganz unterschiedliche Aspekte zu Pausen gelernt.
1: Und jetzt für euch das ultimative, unnütze Pausenwissen von SWR3 Morningshow-Kollege Christoph Kien. Erstmal die wahrscheinlich längste Pause der Welt.
2: Hat fast 1,5 Jahre gedauert und gehört zu einem Musikprojekt in Halberstadt in Sachsen-Anhalt. Ein Orgelstück, das insgesamt 639 Jahre dauern soll. Ist total gaga, aber die Aufführung in einer Kirche ist Anfang der 2000er Jahre gestartet mit einer 17 Monate langen Pause. Erst dann kamen die ersten Töne.
3: Werbepause Next Level.
2: 14 Stunden Werbung gab es im Dezember 2017 im brasilianischen Fernsehen und da lief nur ein Spot von 6 Uhr morgens bis 8 Uhr abends. War Werbung für ein Deo, das angeblich endlos lange wirken sollte. Daher auch die Idee mit einem Werbespot, bei dem man denkt, der hört ja nie auf.
3: Pausen-Entertainment.
2: Pausen dürfen auf gar keinen Fall langweilig sein. Das gilt vor allem in den USA. Wir kennen ja die bombastischen Halbzeitshows beim Super Bowl, aber was da regelmäßig in der Halbzeit des Baseballteams der Lee Valley High Iron Picks passiert, das ist schon speziell. Da gibt's das Pork Race, also das Schweinefleischrennen. Da verkleiden sich Menschen als Schinken, Würstchen oder Rippchen und laufen um die Wette durchs Baseballstadion. Ja, wir haben auch Fragen.
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0: 20 nach 9, guten Morgen.
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3: Wir haben jede Menge Abkühlung dabei und sind in SWR 3 Land unterwegs mit der Mission, aus eurer Mittagspause eine Party zu machen. 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
0: Heute stehen wir zum Beispiel in Balingen beim Deutschen Roten Kreuz. Anita Richter, du hast euch angemeldet, ihr habt bis kurz nach 8 mit Riesenabstand die meisten Stimmen bekommen. Ihr laut gejubelt, seid ihr immer noch so gut drauf?
4: Ja,

0: Es war eher eine rhetorische Frage auf jeden Fall.
1: Was ist nach 8 passiert? Ihr habt ein paar Nachrichten wahrscheinlich bekommen.
2: Ja, und das Telefon steht nicht mehr still. Gut, dass ihr durchgekommen seid.
0: Ja, hat man doch mal Glück. Jeder kann ja vorbeikommen und Eis von uns kriegen. Wie würdest du jetzt die ganze Region zu euch einladen?
2: Alle herzlich willkommen bei uns im Deutschen Roten Kreuz in Balingen. Parkplätze, alles da. Eis genügend bestimmt auch.
0: Super gut, alles klar. Und was macht ihr jetzt noch bis 12.30 Uhr?
2: Alle mit einem Grinsen durch die Gegend laufen und ich bin froh, wenn mein Puls wieder runtergeht.
1: Nimm ein Eis nachher, das kühlt runter.
2: Genau, und ich habe genügend Helfer um mich rum.
0: Ich wollte gerade sagen, ansonsten bist du ja unter Profis.
2: Genau.
0: Okay, perfekt, dann kostenloses Eis für alle. Habt Spaß, genießt es.
2: Ja, vielen Dank. Danke, SWR3.
0: Also ab 12.30 Uhr und nicht nur das Eis, kommt auch Sabrina Kemmer aus der SWR3 Morning Show. Heute Mittag, also 12.30 Uhr.
1: Beim Deutschen Roten Kreuz, Kreisverband Zollernalb in Balingen. Ihr gebt ins Navi ein, Henry-Dunant-Straße 5.
0: Weitersagen, vorbeikommen, Eis ab.

0: Kurz nach halb zehn der Blick auf die Straßen, das Aktuellste aus dem SWR3-Verkehrszentrum mit Michael Spleth. Mehr Zeit braucht man im Moment auf der 5 Basel-Karlsruhe.
1: Einmal zwischen Dreieck-Neuenburg und Hartheim-Haltersheim. Schutzplankenerneuerung, die rechte Spur ist gesperrt. 5 Kilometer Stau dauert hier eine knappe halbe Stunde länger im weiteren Verlauf. Zwischen Riegel und Herbolzheim defektes Fahrzeug, im Baustellenbereich 6 Kilometer Stau. Auch hier eine halbe Stunde mehr einplanen. A8 München, Stuttgart zwischen Esslingen und Stuttgart-Degerloch. 4 Kilometer stockender Verkehr, 10 Minuten kommen dazu. Die A3 Oberhausen Richtung Köln ist zwischen Opladen und Kreuz Leverkusen wegen einer Unfallaufnahme gesperrt. 5 Kilometer Rückstau ab dem Dreieck Langenfeld. Umleitungsempfehlung Richtung Köln über die A542 Langenfeld und die A59. Infos auch über die SWR3 Stauhotline 0722 9282. Allen unterwegs eine entspannte Fahrt.
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3: Guten Morgen.
0: Schönen guten Morgen zusammen.
1: Morgen.
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0: mit Leke Flow und schön, dass sie heute ihr neues Album rausbringen.
1: Therapy at the Club, und auf dem Album wird quasi so eine Partynacht einmal durchgefühlt, vom Vorglühen bis zum Morgen danach.
0: Und sie hoffen, dass das viele abholt, hat Stella von Flo im SWR3-Interview erzählt.
2: Als wir das Album geschrieben haben, haben wir immer mehr realisiert, wie wichtig es ist, ehrlich zu sein. Tausende Menschen fühlen das Gleiche. Wir hoffen also, dass sie sich mit unserer Musik weniger allein fühlen.
0: Und wenn wir ehrlich sind, ich meine, in so einem Club, da ist von der Tanzfläche bis zum Mädelsklo mit Sicherheit schon einige Lebenskrisen gelöst worden. Wahrscheinlich mehr in irgendeiner WhatsApp-Gruppe. Insofern geht's in dem Club Flo und Hate the Booth ganz neu in SWR3. Therapy at the Club aus dem neuen Album, was heute erscheint. Wir genießen schon mal.

0: R3 Morning Show hier an diesem Sommer, wo wir tatsächlich super viel trinken, aber immer weniger Bier.
1: Mhm, ganz viel Wasser, die kommt kaum mehr nach. Ne, mit der Produktion haben wir auch heute Morgen schon gelernt.
0: Mhm. Wir haben euch in Heilbronn gefragt, also Bier ist nicht alkoholfreie Alternative. Ja, schmeckt den meisten auch nicht. Also was trinkt ihr denn stattdessen?
2: Also Lieblingsgetränk Litchi, das schmeckt einfach unfassbar geil.
3: Alkoholfreies Bier tatsächlich, das ist ja im Trend und es schmeckt genauso gut. Ja, jetzt mit Sommer eigentlich tatsächlich die Schollen.
4: Cola. Es schmeckt mir, ist günstig, passt zu allen Snacks, Essen.
5: Ich glaube ein Eistee wahrscheinlich, da gibt es eine Menge Auswahl. Aber Bier bin ich auch nicht mehr so Fan von.
6: Boah, es kommt immer auf meine Laune drauf an. Wenn ich in Sportlaune bin, alle Zero-Getränke.
7: Spezi beispielsweise. Schmeckt gut, ist immer gut erfrischend und meistens im Angebot.
0: Also nicht Hopfen und Malz, sondern Mango und Maracuja eher. Hier ist SWR3.

0: Freitagmorgen. Und Freitag sagen wir nie einfach so ciao, ciao, nein. Freitag sagen wir
1: bye, bye, ciao, ciao und tschüss. Die Show, die ist jetzt aus.
2: Ja, freitags geben wir aber nochmal richtig Gas.
1: Bye, bye, ciao, ciao und tschüss. Die Show, die ist jetzt aus.
0: Gleich geht's weiter nach 10 in SWR3 Now. Das war die Morning Show mit Kemal Gogan
2: und Annetta Politti.
0: Schönen Freitag.

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6: Der kompakte Newsüberblick um 10 Uhr jetzt von Simone Sano.
7: Städte und Gemeinden fordern einen bundesweiten Kraftakt für die Wasserversorgung. Daimler Truck rechnet trotz Gewinneinbruch mit einer positiven Entwicklung. Das Wetter Sonne und lockere Wolken bei 22 bis 30 Grad. Wegen der anhaltenden Hitze ruft der Städte- und Gemeindebund zu einem nationalen Kraftakt für die Wasserversorgung auf. Der Präsident des Verbands Spiegler hat der Rheinischen Post gesagt, schon jetzt leide die Hälfte aller Landkreise und Städte in Deutschland unter Grundwasserstress, berichtet Michael Wegmar aus der SWR 3 Wirtschaftsredaktion.
8: Das heißt, es fehlt so viel Grundwasser, dass Ökosysteme Schaden nehmen können. Deutschland müsse Wasser künftig als strategische Ressource begreifen und sich auf Zeiten einstellen, in denen Wasser nicht mehr unbegrenzt verfügbar sein könnte. Der Präsident des Städte- und Gemeindebundes rechnet vor, dass jeder Hitzetag die deutsche Wirtschaft bis zu 980 Millionen Euro kostet. Dieses Problem könnten die Kommunen nicht alleine lösen. Spiegler fordert, die Gemeinschaftsaufgabe Klimaschutz und Klimaanpassung besser im Grundgesetz zu verankern und so eine dauerhafte Finanzierung durch Bund und Länder zu sichern.
7: Daimler Truck hat im ersten Halbjahr dieses Jahres deutlich weniger Geld verdient als im Vorjahreszeitraum. Der Gewinn ist im zweiten Quartal um 48% eingebrochen. Trotzdem geht der Konzern davon aus, dass sich die Zahlen aufs gesamte Jahr gesehen positiv entwickeln, berichtet Gili Hensoldt aus der SWR 3 Wirtschaftsredaktion.
9: Vor allem die US-Zölle waren eine Belastung für den Hersteller und haben den Gewinn gedrückt. Allerdings ist die Nachfrage nach Lkw vor allem in Nordamerika deutlich angestiegen. Der Hersteller hat zudem gestern Abend bekannt gegeben, dass er noch in diesem Jahr mit dem Bau eines neuen Produktionswerks in den USA beginnen will. Der genaue Standort steht noch nicht fest. Ab 2029 sollen dort dann Fernverkehrs- und Spezial-Lkw hergestellt werden.
7: E-Scooterfahrer sind bei Unfällen deutlich mehr gefährdet als Rad- oder Motorradfahrer. Eine Studie aus Großbritannien kommt zu dem Ergebnis, dass das Risiko für Schädel-Hirn-Verletzungen fast viermal höher ist als bei Motorradfahrern. Auch das Risiko für innere Verletzungen

0: sei signifikant höher. Unfallforscher sagen, E-Scooterfahrer seien weniger geübt, würden seltener Helm tragen und würden sich seltener an Regeln halten.
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0: Die Türkei, Saudi-Arabien und Pakistan wollen einen gemeinsamen Verteidigungspakt unterzeichnen. Das erste Teilstück der Bonner Nordbrücke wird abgerissen. Und bei der Schwimm-EM stehen die Knockout-Rennen an. Außerdem beginnen die Wettkämpfe im Klippenspringen. Die neuesten Nachrichten auch auf swr3.de.
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2: Das Wetter in SWR Rheinland im Südschwarzwald, Alb und Allgäu. Dazwischen hält sich die Sonne heute eher bedeckt. Da sind viele Wolken unterwegs und die Sonne kommt nur ab und zu durch. Später tauchen auch rund um Eifel und Westerwald ein paar Wolken auf. Sonst wird es aber wieder oft sonnig. Dazwischen 22 Grad im Sauerland und 30 am Oberrhein. Am Wochenende ist die Hitze wieder da. Morgen schon bis 33 Grad, Sonntag bis 36. 10.03 Uhr, das Neueste aus dem SWR3-Verkehrszentrum, hat Michael Spleth. Und mehr Zeit braucht ihr auf der A5 Basel-Karlsruhe.
3: Da hat sich einiges zusammengestaut zwischen Dreieck-Neuenburg und Hartheim-Mattersheim. Haben wir Schutzplattenerneuerung. 5 Kilometer Stauverzögerung in eine knappe halbe Stunde. Im weiteren Verlauf zwischen Theningen und Herbolzheim ein defektes Fahrzeug. Im Baustellenbereich 9 Kilometer Stau. Hier sind es schon 45 Minuten, die dazukommen. A66, A45, Gießen Richtung Aschaffenburg zwischen Langenselbolder Dreieck und Hanauer Kreuz. Reparaturarbeiten wegen eines Pkw-Brands. Die rechte Spur ist gesperrt, 2 Kilometer Stau. A8 München, Stuttgart zwischen Esslingen und Stuttgart-Degerloch, 4 Kilometer stockender Verkehr. Auch hier 10 Minuten, Viertelstunde mehr einplanen. B421, Kirchberg Richtung Martinstein, in Höhe Reckershausen wegen eines Unfalls gesperrt. Nordrhein-Westfalen. A3, Oberhausen Richtung Köln, zwischen Opladen und Kreuz Köln-Leverkusen, 5 Kilometer Stau. Der Verkehr wird auf dem Beschleunigungsstreifen an der Unfallstelle vorbeigeführt. Umleitungsempfehlung Richtung Köln über die A542, Langenfeld und die A59. A59, Düsseldorf-Köln, zwischen Kreuz Monheim Süd und Kreuz Leverkusen West, 3 Kilometer Stau. 20 Minuten plus. Infos jederzeit auf swr3.de. Ein unterwegs, eine stressfreie Fahrt.
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2: Mit Dennis Thienert, hallo. Das Handy ins Klo gefallen, den Schlüssel im Auto vergessen und sich ausgesperrt oder falsch getankt. Sowas Doofes passiert doch nur den anderen. Sagen wir uns gerne, wenn wir solche Geschichten hören, bis es uns dann selbst passiert. Wir wollen eure, ach, das passiert doch nur den anderen Geschichten, und fangen damit an in 10 Minuten.
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Tschüss.

0: SWR 3 Now, die Vormittagsshow am Freitag. Pah, sowas passiert uns doch nicht. Auf gar keinen Fall. Niemals. So doof kann man doch nicht sein. Kennt ihr diese Gedanken? Diese Gedanken enden spätestens dann, wenn uns genau das selbst passiert. Kollege Jens Grotegut und ich hatten lustigerweise gestern am selben Tag jeweils genauso ein Erlebnis. Jens, erzähl du zuerst.
1: Na, ich habe mir neulich so ultrascharfe Küchenhelfer geholt. Also ja. Wir hatten schon so einen Gemüseschäler von der Marke, wirklich gut. Jetzt kam noch eine Parmesanreibe und ein Gurkenhobel dazu. Und natürlich liest man sich die Bewertungen durch und da stand sowas wie, ja, ist wirklich super scharf.
0: Ja, ja.
1: Kauft euch vielleicht noch einen Kettenhandschuh dazu.
0: Jetzt geht's aber los.
1: Klar, ich ziehe vom Gurkensalat, mache einen Handschuh an. Leute!
0: So, und heute hast du einen ganzen Daumen an einbandagiert.
1: Ja, ich wollte nämlich tatsächlich einen Gurkensalat machen. Das zweite Mal, dass ich das Ding benutzt habe. Und in dem Moment, als ich die Schutzklappe abgemacht. Ich dachte noch so, oh, ist vielleicht keine gute Idee, das mit so einem Ruck zu machen.
0: Ja.
1: Und in dem Moment so,
0: aah!
1: Ja. Also ich sag mal so, wie das heute Morgen aussah, als ich das Pflaster oder den Verband besser gesagt gewechselt habe.
0: Sag's nicht.
1: Es wäre eine gute Idee gewesen, gestern in die Notaufnahme zu fahren und es nähen zu lassen. Naja, das wird jetzt auch ein schönes Mahnmal für die eigene Überheblichkeit.
0: Ja.
1: Was war's bei dir?
0: Ich mache das hier mit dem Radio ja jetzt seit 23 Jahren und eine Sache ist mir in dieser Zeit noch nie passiert. Immer nur den anderen. Also als eine Kollegin vor ein paar Jahren zum Beispiel mal Robbie Williams exklusiv als einzige in Deutschland am Rande von einem Konzert interviewen durfte, war die total aufgeregt, verständlich.
1: Ja.
0: Hat dann 20 Minuten mit dem in seiner Garderobe quatschen dürfen und als das Ganze fertig war, sie wieder rauskam, hat sie gemerkt, Mist, ich habe das Aufnahmegerät gar nicht laufen lassen. Das ganze Interview blieb damit ein Privatgespräch mit Robbie Williams.
1: Ich kenne das irgendwoher. Also ich weiß nicht, aber ich kenne das irgendwoher.
0: So, und ich dachte bis gestern, sowas passiert mir doch auf gar keinen Fall. Das passiert immer nur den anderen. Aber zack, gestern ist es mir auch passiert. Zwar nicht mit Robbie Williams, aber mit einem Interviewpartner. Wir haben ein tolles Gespräch aufgezeichnet. Und nach dem Auflegen durchfuhr es mich wie ein Stromschlag. Fuck, die Aufnahme lief gar nicht. Also nochmal angerufen und alles von vorne.
1: Aber gut, dass es nicht Robbie Williams war.
0: Ja, Glück gehabt. Es war Dreiland. Wo dachtet ihr immer, sowas passiert mir doch nicht und wurde dann eines Besseren belehrt? Habt ihr euch bei der IBAN verguckt und einem fremden

Leuten 500 Euro überwiesen. Bei der letzten Rundmail vom Chef auf Antwort an alle geklickt. Oder mit dem Bagger ein Stromkabel erwischt und ein komplettes Wohngebiet lahmgelegt. 07221 2011 anrufen, WhatsApp oder Signal. Wir freuen uns auch über Sprachnachrichten. Eure, ach, das passiert mir doch nicht, Geschichten heute hier in SWR3 Now.

0: Sowas passiert nur den anderen. Sagen wir leichtfertig und zack, passiert es uns selbst. Diese Geschichten wollen wir heute von euch hören, hier heute Vormittag in SWR 3 Now. Jens aus Gottmanding macht weiter.
1: Dass ich mal beim Panzerfahren vergessen habe, die Kettenpolster raufzumachen.
0: Aha.
1: Und habe dann eine halbe Stadt in Asphalt aufgerissen. Und naja.
0: Wirklich?
1: Ja.
0: Bist du bei der Bundeswehr?
1: Ich war bei der Bundeswehr.
0: Ja.
1: Und ja, es gab einen Millionenschaden und naja, und ich habe immer gesagt, das kann mir nie passieren, ich bin ja ausgebildet. Ne?
0: Also was muss man auf diese Ketten vom Panzer drauf machen?
1: Da kommen so kleine Kettenpolster, heißen, die sind aus Hartgummi. Die kommen zwischen die Ketten, damit man eben den Asphalt nicht aufreibt. Der ist eigentlich nur für den Einsatz gedacht. Ne?
0: Eieiei.
1: Ja. Das ist mir passiert.
0: Nun, das Gute ist, es passiert dir nicht ein zweites Mal. Habt ihr auch noch so eine Geschichte? 07221 2011 WhatsApp-Signal. Gerne auch als Sprachnachricht erzählen. Selbe Nummer 07221 2011 hier in SWR 3 Now.

0: 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Es ist 10.30 Uhr, das Neueste aus dem SWR3-Verkehrszentrum hat Michael Spleth. Und auf der A5 Basel-Karlsruhe braucht ihr weiterhin viel Geduld.
1: Zwischen Dreieck-Neuenburg und Hartheim-Adersheim wegen der Schutzplankenerneuerung. Da ist direkte Spur gesperrt, 4 Kilometer Stau, 20 Minuten kommen dazu. Im weiteren Verlauf zwischen Thieningen und Herbolzheim nochmal 4 Kilometer Stau. Das defekte Fahrzeug im Baustellenbereich wurde geräumt, aber auch hier dauert es nochmal so 20, 25 Minuten länger. A66, A45 Gießen Richtung Aschaffenburg zwischen Langenselbolder Dreieck und Hanauer Kreuz. Reparaturarbeiten wegen eines Autobrands. Die rechte Spur ist gesperrt. 2 Kilometer stockender Verkehr. Die B421 Kirchberg Richtung Martinstein ist in Höhe Reckershausen nach einem Unfall gesperrt. A3 Oberhausen Richtung Köln zwischen Opladen und Kreuz Leverkusen. Unfallaufnahme 5 Kilometer Stau. Verkehr wird auf dem Beschleunigungsstreifen bei Leverkusen-Opladen an der Unfallstelle vorbeigeführt. Umleitungsempfehlung Richtung Köln über die A542 Langenfeld und die A59. Auf die A59 Düsseldorf Richtung Köln zwischen Kreuz Monheim Süd und Kreuz Leverkusen West. 3 Kilometer Stau, 20 Minuten extra. Infos über die neue App bei uns hier bei SWR3, Adi Sounds, allen unterwegs eine gute Fahrt.
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0: zusammen. Der ein oder andere hat vielleicht schon mal von diesen Geschichten gehört, dass der Staubsaugroboter das große Geschäft eines Haustiers aufgenommen hat. Das passiert doch niemandem, dachte SWR3-Hörer Chris, wie er hier schreibt, an die 0742211. Dann zog ein Welpe bei uns ein. Kurzum, beide waren 2 Minuten allein. Der Welpe tat, was er tat, Staubsauger frisst. Wunderbar. Das passiert wirklich. Danke, Chris, dass du das für uns durchgespielt hast. Ist also eine Sache, die nicht nur den anderen passiert, wie wir merken. Markus aus Schwäbisch Gmünd an der 0722211. Wie geht deine Geschichte?
1: Getankt einen Tag, bevor wir in Urlaub wollten nach Italien. Chef hat an der Tankstelle angerufen, ich mit dem Handy am Ohr, nehme Diesel statt Super Plus. Hab dann gemerkt, wo der Tank voll war. Und da war es Freitagmittag, 17 Uhr. Dann Auto abgeschleppt. Samstag früh haben die den Tank ausgebaut, den Tank gereinigt, den Tank geleert, wieder eingebaut. Und um 12 Uhr konnte ich das Auto holen, war alles fertig. Und das Samstag Vormittag. Ein Hoch auf den Mercedes-Händler in Schwäbisch.
0: Ja, geil, da grüßen wir doch mal lieb hin.
1: Gerne.
0: Ja, mach's gut. Anja schreibt hier zum Thema, das passiert mir doch nicht. Wie oft habe ich mich schon aufgeregt über Unfähigkeit, das Mikrofon bei Videokonferenzen auszuschalten. Neulich wurde ich in einer Videokonferenz, wurde eine Kollegin aufgefordert, ihr Mikrofon auszuschalten, die gerade einen Kaffee mit Hafermilch bestellt hatte. Zum Glück war wenigstens die Videofunktion deaktiviert, sodass keiner meinen knallroten Kopf sehen konnte. Liebe Grüße aus Neuenstadt. Carola schreibt, guten Morgen, ich hatte in der Vesperpause mal meinen Fahrradschlüssel mit der leeren Vespertüte weggeschmissen und nach Schulende erst bemerkt. Nach über einer Stunde Suche haben wir ihn zum Glück gefunden. Grüß dich aus Rüttehof. Von Lea kommt hier noch. Schön wär's, wenn es nur den anderen passieren würde. Ich habe mal mich im Dezember ausgeschlossen, als ich Müll rausbringen wollte. Schlüssel brauche ich nicht. Tür weit aufgemacht, bin ja gleich wieder drin. In Bademantel und Hausschlappen bin ich dann mit der Mülltüte zur Mülltonne und muss mir mit Erschrecken feststellen, dass es doch ziemlich windig ist. Naja, das Ende vom Lied ist, dass die Tür zuknallt und ich in einem Morgenoutfit dastehe und wie ein Schneider friere. Gott sei Dank war meine Nachbarin zu Hause und sie lud mich auf einen Kaffee ein. Währenddessen habe ich meinen Mann angerufen, der nur einen Ort weiter arbeitet. Er kam vorbei, schloss mir auf. Das war mir echt peinlich, weil ich immer dachte, sowas Blödes passiert auch nur den anderen. Und Anja aus Luhstadt hat uns noch eine Sprachnachricht geschickt.
2: Ich war mit 2 Bussen, großen Reisenbussen voll Konfirmanden auf Freizeitfahrt unterwegs. Bin zum Freizeithaus freudestrahlend reingelaufen, habe gesagt, na, wo sind denn unsere Räume? Die Kollegin bei der Rezeption guckt mich an und sagt, Anja, ihr seid erst in 14 Tagen da.
0: Oh Gott.
2: Ja, und dann habe ich gedacht, Loch, tuch dich auf und verschlinge mich. Wir sind alle nach Hause gefahren, haben die Eltern informiert und jeder hatte zum Glück gutes Verständnis dafür, hat gelacht und das Ganze mit Humor genommen. Und wir sind 14 Tage später mit einer kleinen Grube gefahren.
0: Gott sei Dank.
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0: SWR3 hier jetzt mit den Gedanken von Markus Eckert von der Evangelischen Kirche.
1: Tobi hat sich für diesen Montag extra Urlaub genommen. Nicht, weil er wegfahren will oder ausspannen. Er nutzt seinen Urlaubstag, um gemeinsam mit anderen Ehrenamtlichen große Zelte für jeweils 10 Menschen und ein großes Festzelt abzubauen, zu reinigen, einzulagern und für den nächsten Einsatz vorzubereiten. Dabei ist der Montag ja nur der Abschluss. Das ganze Wochenende hat Tobi bereits auf einem Konfi-Camp mitgearbeitet. Ein Konfi-Camp ist ein großes Zeltlager für fast 300 Konfirmantinnen und Konfirmanden. Tobias war dabei Ansprechpartner für Jugendliche, hat kleine Verletzungen versorgt, Essen ausgegeben, Teller gespült und dort geholfen, wo Hilfe gebraucht wurde. Für all das bekommt er kein Geld, im Gegenteil. Er investiert sogar einen Urlaubstag. Und das machen Menschen zum Glück immer wieder in ihrem Ehrenamt. Ohne diese Investition würde bei uns so viel nicht funktionieren. Die Jugendgruppen in den Vereinen, die Feuerwehr, das Rote Kreuz, die

Kirchengemeinden, die Sportvereine, viele Freizeiten und Ferienangebote. Die Ehrenamtlichen fragen nicht zuerst, was habe ich davon, sondern was kann ich beitragen? Ich finde, was sie da mitbringen, das ist nicht nur effektive Arbeit, sondern auch einen besonderen Geist. Sie erinnern uns daran, dass nicht alles einen Preis haben muss. Dass Gemeinschaft davon lebt, dass Menschen mehr geben, als sie müssten. Darum bin ich dankbar für Menschen wie Tobi. Sie zeigen mir, dass Zusammenhalt dort entsteht, wo Menschen bereit sind, Zeit, Kraft und Herzblut zu investieren. Deshalb herzlichen Dank an alle, die sich, ihre Zeit und ihren Urlaub investieren. Ich finde ja, dass dadurch sogar etwas von Gottes Geist spürbar wird, weil Menschen zusammengebracht und Gemeinschaft möglich gemacht wird.

0: Tracy Abrams, Look at My Life, ganz neu in SWR3. Und hier kommt was Neues aus dem Verkehrszentrum, Gefahrenstelle.
1: Auf der B28 Neu-Ulm Richtung Hittigstetten am Dreieck Neu-Ulm auf der Überleitung zur B30 liegen Säcke auf der Fahrbahn.
2: Um

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2: Die Themen des Tages um 11 Uhr jetzt von Pia Ritter.
3: Der Nationale Sicherheitsrat tagt zum Drohnenfund in Leipzig. Schwimmerin Isabel Gose holt EM-Gold im Knockout-Sprintwettbewerb. Das Wetter oft sonnig bei 22 bis 30 Grad. Der Fund einer mit Sprengstoff beladenen Drohne am Flughafen Leipzig-Halle beschäftigt jetzt auch den Nationalen Sicherheitsrat. Nach Angaben von Regierungssprecher Cornelius haben sich die Mitglieder unter Leitung des Kanzlers telefonisch beraten. Details nannte er nicht, nur Bundeskanzler Merz sei im ständigen Austausch mit dem Innenminister und anderen Regierungsmitgliedern. Deutschland muss nach dem Drohnenvorfall handeln, fordert der SPD-Innenpolitiker Fiedler. Ost-Berlin, Jakob Mayer.
4: In der Abwehr sei eine heftige Lücke zutage getreten, sagte Fiedler im ZDF-Morgenmagazin. Die daraus folgende Lernkurve müsse und werde wahnsinnig steil sein. Auf die Frage, was es bedeuten würde, wenn sich die Hinweise auf Russland als Täter verdichten, sagte Fiedler, dann sprechen wir von einem kriegerischen Akt. Und das wäre der typische Fall, dass man innere und äußere Sicherheit nicht mehr voneinander trennen könne.
3: Auch der CDU-Außenpolitiker Kiesewetter hält ein Umdenken für notwendig. Die Bedrohung durch Militär sei allen bewusst. Es sei aber mehr, sagte Kiesewetter im Deutschlandfunk.
5: Es ist eine hybride Bedrohung, die Sabotageakte beinhaltet, Terroranschläge, eben auch die Bedrohung von Rüstungsmanagern, lebensgefährliche Bedrohungen. Aber wir müssen weg von der romantischen Vorstellung, dass Russland eine großartige Kulturnation ist. Unsere Sicherheit ist in Gefahr. Und deswegen brauchen wir unsere guten Polizeidienststellen, unser gut aufgestelltes Innenministerium muss hier mehr Befugnisse erhalten, parlamentarisch kontrolliert.
3: Der Städte- und Gemeindebund hält ein Umdenken beim Thema Wasserversorgung für notwendig. Der Präsident des Städte- und Gemeindebunds hatte in der Rheinischen Post von Wasser als einer strategischen Ressource gesprochen. Schon jetzt habe die Hälfte aller Landkreise und kreisfreien Städte Probleme mit dem Grundwasser. Klimaschutz und Klimaanpassung müssten als Gemeinschaftsaufgabe ins Grundgesetz aufgenommen werden. Bei der Schwimm-WM in Paris hat es eine weitere Goldmedaille für die deutschen Freiwasserschwimmer gegeben. Isabel Gose aus Berlin hat das Finale der Knockout-Sprints gewonnen. Aus Paris SWR3-Sportreporter Lars Becker.
6: Was war das bitte für eine beeindruckende Leistung von Isabel Gose, Europameisterin im 3-Kilometer-Knockout-Sprint, dieses Ausscheidungsrennen über 3 K.O.-Runden. Sie hat in all ihren Läufen von vorne die Pace gemacht und hat es ins Ziel gebracht. Im Finale der besten 10 hat sie sich frühzeitig abgesetzt.

0: sich an die Spitze gesetzt, immer eine Körperlänge Vorsprung gehabt vor der Konkurrenz und hat das sicher ins Ziel gebracht, hat als Erste angeschlagen vor der entthronten Titelverteidigerin Bettina Fabian aus Ungarn.
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3: Das Wetter in SWR3-Land. Zwischen Südschwarzwald-Alb und Allgäu hält sich die Sonne heute eher bedeckt. Da sind viele Wolken unterwegs und die Sonne kommt nur ab und zu durch. Später tauchen auch rund um Eifel und Westerwald ein paar Wolken auf. Sonst wird es aber wieder oft sonnig. Dazu zwischen 22 Grad im Sauerland und 30 Grad höchstens heute am Oberrhein. Am Wochenende ist dann die Hitze wieder da. Morgen schon bis 33 Grad, Sonntag bis 36. 11.03 Uhr, das Neueste aus dem SWR3-Verkehrszentrum hat Michael Spleth.
4: A48 Koblenz Richtung Dernbach zwischen Koblenz Nord und Bendorfer Brücke. 2 Kilometer Stau, Verzögerung hier 20 Minuten. A5 Basel Karlsruhe zwischen Riegeln und Rust, streckenweise stockender Verkehr. Auch hier 20 Minuten mehr einplanen. A61 Koblenz Richtung Ludwigshafen zwischen Kreuz Alzey und Gundersheim. 5 Kilometer Stau, 20 Minuten kommen dazu. A661 Oberursel Richtung Egelsbach zwischen Frankfurt-Eckenheim und Frankfurt-Friedberger Landstraße. Bergungsarbeiten, die rechte Spur ist gesperrt, 2 Kilometer Stau. Nordrhein-Westfalen A3 Oberhausen Richtung Köln zwischen Opladen und Kreuz Leverkusen. Unfallaufnahme, 5 Kilometer Stau. Verkehr wird auf dem Beschleunigungsstreifen bei Leverkusen-Opladen an der Unfallstelle vorbeigeführt. Umleitungsempfehlung Richtung Köln über die A542 Langenfeld und die A59. Eine knappe halbe Stunde muss man hier mehr einplanen. A59 Düsseldorf-Köln zwischen Monheim und Kreuz Leverkusen-West. 4 Kilometer Stau, 20 Minuten kommen dazu. Infos jederzeit auf swr3.de. Allen unterwegs eine gute Fahrt.
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3: Mit Dennis Tinat, hallo. Was wolltet ihr schon immer mal einen Flugbegleiter fragen? Vielleicht so Sachen wie, habt ihr auch manchmal Flugangst? Oder gibt es wirklich Codewörter, mit denen ihr euch vor schwierigen Passagieren warnt? Überlegt kurz, weil genau das machen wir. Ein Flugbegleiter all das fragen, was wir schon immer mal wissen wollten hier in 10 Minuten.
2: Deutschland.

0: SW3 Now, die Vormittagsshow am Freitag. Wenn ihr jetzt in der Urlaubszeit im Flieger unterwegs seid und zufällig mitbekommt, dass euch einer Bob nennt, dann könnt ihr euch freuen. Bob ist angeblich die Abkürzung für Best on Board. Übersetzt, das ist ein Top-Passagiere. Ein Philipp wäre dagegen ein Passenger I'd like to punch. Ich glaube, das brauchen wir nicht unbedingt übersetzen. Oder sind solche Codes, von denen man immer wieder hört, mal unter Flugbegleitern, einfach nur Urban Legends? Alexander Täger ist Flugbegleiter und nimmt uns unter dem Namen im.alext auf Insta immer wieder mit in seinen Arbeitsalltag. Alex, macht ihr das mit Bob und Philipp wirklich?
1: Das ist ja witzig, weil Bob ist bei uns die Abkürzung für Buy on Board. Und das sind Essen, die man bei uns an Bord spontan kaufen kann.
0: Also guck mal, da geht ja eine ganz andere Richtung.
1: Auf Philipp habe ich noch nicht.

0: Nie gehört. Nein.
1: Ich habe noch gelesen, dass wenn wir von Flugbegleitern mit einem bis später oder see you later verabschiedet werden, dass es angeblich bedeutet, dass der uns attraktiv findet und er oder sie uns gerne wiedersehen würde. Stimmt das?
0: Oh mein Gott, das ist ja witzig, weil ich fliege ja schon so viele Jahre und Mile High Club und so, solche Sachen, das sind ja alles so Legenden, die man sich so erzählt, aber nee, kann ich jetzt auch nicht sagen.
1: Nein?
0: Nein.
1: Welche Codes existieren denn wirklich?
0: Gar keine.
1: Ja, aber wie tauscht ihr denn euch untereinander aus?
0: Mit Blicken. Wir schauen uns an und dann wissen wir eigentlich genau, was los ist. Und es ist ja so, wenn die Gäste einsteigen, dann müssen wir natürlich hinschauen. Wir schauen, ob sie gesund sind, ob sie gut drauf sind, ob sie weinen. Und es gibt ja die verschiedensten Gefühlsrichtungen, die dann für uns wichtig sind in der Luft. Weil wir sind ja nicht da, um Gäste attraktiv zu finden, sondern für die Sicherheit.
1: Ja.
0: Und wir schauen uns die Gäste ganz genau an, weil es kann ja sein, dass irgendwie Probleme entstehen und die wollen wir nicht mit in die Luft nehmen.
1: Also im Internet steht mal wieder Quatsch. Gut, dass wir das mal da aufgeräumt haben. So, aber wir hören immer wieder von Menschen, die es irgendwie schaffen, an Bord kostenlose Upgrades zu kriegen. Können wir das irgendwie beeinflussen? Fragen wir Alex gleich noch hier. Nach Siko und Joris in SWR3 Now.
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0: Flugbegleiter Alex Teger aus Hannover ist euch vielleicht auch schon in euer Feed bei Insta gespielt worden. Nennt sich da im.alext und erzählt da auf total sympathische Weise, wie das hinter den Kulissen im Flugzeug so läuft, was wir als Passagiere vielleicht nicht unbedingt so mitbekommen und was sein Job alles für spannende Facetten hat. Alex, eine Sache kriege ich aber nicht wirklich zusammen. Du hast Höhenangst. Höhenangst und Flugbegleiter, wie geht das zusammen?
1: Ja, ehrlich Gott, ich kann zu Hause noch nicht mal auf dem Stuhl stehen und eine Gardine aufhängen. Doch, doch. Ich bin damals, als ich ganz neu war, da bin ich fast aus dem Airbus gefallen. Und wer einen Airbus kennt, der weiß, dass es ganz schön hoch ist, ja, und dass da einiges passieren kann. Und eine Kollegin, die hat mich gerade noch am Schlawittchen gepackt und wieder in die Kabine gezogen. Und da ist dann im Nachhinein viel in meinem Kopf passiert. Das war nicht ganz ohne.
0: Und da ist deine Höhenangst her?
1: Genau. Und da kämpfe ich auch täglich gegen an.
0: Und warum hast du dann aber beim Fliegen keine Angst?
1: Ja, du, ganz einfach, da habe ich ja festen Boden unter den Füßen. Da kann ich ja nirgendwo runterfallen. Da bin ich ja in meinem Flugzeug.
0: Verstehe. Wird man denn als Flugbegleiter oft angeflirtet?
1: Oh, das ist eine heikle Frage. Kommt schon vor.
0: Ja? Und geht dann auch mal was?
1: Na gut, das kann ich jetzt natürlich nicht sagen. Ich bin verheiratet, da geht gar nichts.
0: Ach so! Jeder von uns träumt davon, dass ihr zu uns kommt und sagt, guten Tag, wären Sie an einem kostenlosen Upgrade interessiert? Folgen Sie mir bitte in die Business oder First Class. Wie realistisch ist das?
1: Das ist schon realistisch, ja, natürlich. Ich meine, wir sind ja auch Menschen und wir sehen ja, wenn da tolle Menschen sind, die sich super verhalten und wir das Gefühl haben, wir müssen was Gutes tun, dann machen wir das auch. Ganz klar.
0: Ach ja.
1: Das ist ja ein Hand in Hand.
0: Können wir das irgendwie beeinflussen oder können wir euch auch bestechen?
1: Naja, bestechen lassen wir uns nicht.
0: Ja, aber bringt es zum Beispiel was? Kriegen wir einen besseren Service vielleicht, wenn wir euch eine kleine Aufmerksamkeit mitbringen oder so?
1: Über sowas freuen wir uns natürlich immer. Ja. Das finde ich ganz, ganz cool. Ja, das ist natürlich auch eine Wertschätzung. Und besseren Service kann ich jetzt nicht, ich kann nicht für alle sprechen, ne? Das ist ganz klar. Gibt es in dem Sinne nicht, aber so das gewisse Extra-Lächeln, das könnte schon sein.
0: Und mit dem extra Lächeln vielleicht in die Business Class.
1: Vielleicht.
0: Wir werden es auf jeden Fall probieren beim nächsten Mal. Flugbegleiter Alex Teger in SWR3 Now.

0: Guck mal, bei SWR3-Hörer Ian hat es genau so funktioniert. Schreibt uns gerade hier aus London ins Studio. Er war einfach mal nur nett zu den Flugbegleitern und zack, hat er im Cockpit gesessen und mit den Piloten ein Selfie gemacht. Also mit nett sein geht so viel im Flugzeug. Kann so einfach sein. 11.30 Uhr ist es, das Neueste aus dem SWR3-Verkehrszentrum von Michael Spreth.
1: Bitte Vorsicht, die fahren auf der A3 Würzburg-Frankfurt zwischen Aschaffenburg-Ost und Aschaffenburg-West. Ein defektes Fahrzeug im Baustellenbereich. Auf der A5 Karlsruhe-Frankfurt zwischen Kronau und Kreuzwaldorf liegt ein Kennzeichen auf der linken Spur. Vorsicht! Auf der A61 Koblenz Richtung Mönchengladbach zwischen Dreieck-Sinzig und Dreieck-Bad 9a eine ungesicherte Unfallstelle. Auf der linken Spur bitte eine Rettungsgasse freihalten. Polizei und Rettungswagen sind unterwegs. A48 Koblenz Richtung Dernbach zwischen Koblenz Nord und der Bendorfer Brücke. 2 Kilometer Stauverzögerung hier, 20 Minuten. A5 Basel Richtung Karlsruhe zwischen Theningen und Rust. Stockender Verkehr, 30 Minuten dauert hier länger. A61 Koblenz Richtung Ludwigshafen zwischen Kreuz Alzey und Gundersheim, 5 Kilometer Stau. Da braucht man 20 Minuten länger. Nordrhein-Westfalen, A3 Oberhausen Richtung Köln zwischen Dreieck Langenfeld und Opladen, 5 Kilometer Stau wegen einer Unfallaufnahme. Der Verkehr wird an der Unfallstelle vorbeigeführt. Umleitungsempfehlung Richtung Köln über die A542 Langenfeld und der A59. Knapp halbe Stunde muss man hier mehr einplanen. A59, Düsseldorf Richtung Köln, zwischen Monheim und Kreuz Leverkusen West, 3 Kilometer Stau, dauert hier eine Viertelstunde länger. Infos jederzeit auf swr3.de, allen unterwegs eine gute Fahrt.
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0: Jeden Tag der gleiche Weg zur Arbeit. Jeden Tag rot. An derselben Ampel. Dann laufen wir in unserer eigenen Stadt oft nur noch im Autopilot, weil wir ja alles kennen. Aber denkst du, Ramona Maas aus Freiburg macht nämlich genau das Gegenteil. Sie spielt in ihrer Heimat einfach mal ganz bewusst Touri und nimmt ihre Community auf Social Media dabei mit. Ramona, wie ist es, seine Stadt als Touri zu erleben?
1: Man erschreckt sich immer wieder so ein bisschen wie so auf den, wie kann es sein, dass ich hier schon so lange lebe und das noch nicht kannte. Ich habe mir zum Beispiel ganz viel Inspiration von Instagram, TikTok, allgemein Social Media geholt oder auch einfach mal in die Tourisinformation reinspazieren. Die haben auch manchmal vor der Tür so eine Tafel stehen, wo so Tagestipps draufstehen und ich habe dadurch zum Beispiel den Botanischen Garten für mich komplett neu entdeckt. Ich kannte den vorher gar nicht. Ich glaube, ohne die wäre ich da auch gar nicht drauf gekommen. Und ja, so hat man ein ganz anderes Heimatgefühl wieder. Man hat wieder viel mehr zu schätzen, was man eigentlich hier zu Hause hat.
0: Und genau dieses Gefühl, die eigene Heimat von einer ganz anderen neuen Seite kennenzulernen, bringen wir jetzt aufs nächste Level.
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0: Totengag.
1: Totengag?
2: Totengag hoch? Warum dauern Sie denn so verschutzt?
1: Warum ich so verschutzt dauere? Es sind nur noch Stegörte unterwegs.
2: Was lag denn wo's?
1: Ich habe gerade da draußen meine Keinäufe in den Roffer kaum legaden. Plötzlich spricht mich so ein stelzamer Süb von der Seite an. Der hatte nur einen Tinkstranger an und einen roten Rut.
2: Ja, hey, was wollte der denn von Ihnen?
1: Er hat mir 1000 Euro geboten, wenn ich mir einen Schwankenkrester Fitout anziehe, mich mit Schmutterpalz einreibe, dabei Grunzgeräusche mache und er mir ein Glöckchen ums Skandhelling binden darf. Sind denn alle klebobbt geworden?
2: Ach du Ziebeleid. Und wo ist das passiert?
1: Na, da hinten war das. Boah, kriege ich Glasdöckchen jetzt nicht mehr ab.
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8: Die Themen des Tages um 12 Uhr jetzt von Pia Ritter.
9: 50-Euro-Scheine werden weiter am häufigsten gefälscht. Der Güterverkehrsverband sieht eine Aussetzung des Lkw-Sonntagsfahrverbots kritisch. Das Wetter oft sonnig bei 22 bis 30 Grad. Aktuell ist in Deutschland etwas weniger Falschgeld unterwegs. Die Bundesbank sagt, sie habe im ersten Halbjahr etwa 30.000 gefälschte Euro-Banknoten entdeckt. Ein Rückgang um 4%. Der Nennwert des Falschgelds lag demnach bei 1,75 Millionen Euro. SWR3-Finanzredakteur Alexander Schmidt über die Vorlieben der Fälscher.
10: Zuletzt seien vermehrt falsche 100-Euro-Banknoten im Umlauf gewesen, sagte Bundesbankvorstand Lienkämper. Insgesamt aber bleibe die 50-Euro-Note bei den Fälschungen auf dem ersten Platz. Neben den in den vergangenen Jahren häufig vertretenen Fälschungen mit den Aufdrucken Movie Money oder Prop Copy seien zunehmend auch andere Varianten mit Schriftzügen wie Faksimile oder ähnlichen Aufdrucken von Fälschern in Umlauf gebracht worden.
9: Münzen sind etwas häufiger gefälscht worden, vor allem 2-Euro-Münzen.
10: Da Falschgeld nicht ersetzt wird, rät die Bundesbank, die Banknoten nach dem Prinzip fühlen, sehen, kippen zu prüfen. Dabei empfehle es sich, eine verdächtige Banknote mit einer zweifelsfrei echten zu vergleichen und stets mehrere Sicherheitsmerkmale zu betrachten, wie etwa das griffige Papier oder die silbernen Hologrammstreifen.
9: Wer wissentlich Falschgeld weiterreicht, macht sich übrigens strafbar. Der Fund einer mit Sprengstoff beladenen Drohne am Flughafen Leipzig-Halle beschäftigt jetzt auch den Nationalen Sicherheitsrat. Nach Angaben von Regierungssprecher Cornelius haben sich die Mitglieder unter Leitung des Kanzlers telefonisch beraten. Details nannte Cornelius nicht, nur Bundeskanzler Merz sei im ständigen Austausch mit dem Innenminister und anderen Regierungsmitgliedern. Das Sonn- und Feiertagsverbot für Lkw lockern, das ist einer der Vorschläge von Bundesverkehrsminister Bilger, um auf mögliche Transportausfälle wegen des Niedrigwassers zu reagieren. Der Bundesverband Güterverkehr und Logistik sieht den Vorschlag skeptisch. Lkw-Fahrer müssten trotzdem die Lenk- und Ruhezeiten einhalten, sagte ein Vertreter des Verbandes dem RBB. Wenn die Lkw sonntags unterwegs seien, blieben sie dafür an einem anderen Tag der Woche stehen. Ein 37-Jähriger soll verantwortlich für den schweren Waldbrand in Spokane im US-Bundesstaat Washington sein. Medien berichten, der Mann habe gestanden, das Feuer sowie Dutzende weitere absichtlich gelegt zu haben. Für Spokane habe er extra auf einen trockenen, windigen und heißen Tag gewartet. Feuer sei mächtig und schön und eine Art Wiedergeburt, hat der Mann bei seiner Vernehmung angegeben. Der Brand hat bisher hunderte Häuser und Gebäude zerstört. Zwischenzeitlich waren mehr als 65.000 Menschen auf der Flucht. 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
8: Das Wetter für SWR Rheinland vom Rheinland bis zum Bodensee. Ein paar wolkigere Ecken gibt's heute, Wetterfrau Lea Spindler.
11: Ja, vor allem im Südosten von Baden-Württemberg und auch so Richtung Eifel und Westerwald ziehen zeitweise auch mal ein paar dichtere Wolkenfelder durch. Ansonsten scheint aber wieder oft die Sonne und es ist angenehm bei bis zu 30 Grad. Nach einer kühlen Nacht zum Durchlüften geht's dann morgen wieder so langsam Richtung Hitze. 26 Grad gibt's da am Nachmittag im Hunsrück, bis zu 33 Grad werden's auch schon wieder an der Jagst. Dazu auch ganz viel Sonne. Und am Sonntag wird es dann noch heißer mit bis zu 36 Grad. Da wird es dann auch langsam wieder so ein bisschen schwüler.
8: 12.03 Uhr, das Neueste aus dem SWR3-Verkehrszentrum. Vorsicht auf der B10 Stuttgart-Ulm zwischen Ebersbach und Uhlingen-West liegt ein totes Tier auf der linken Spur. Vorsicht auf der A5 Karlsruhe-Frankfurt zwischen Rastatt-Bruchsal und Kronau. Eine ungesicherte Unfallstelle auf der linken Spur. A3 Frankfurt-Würzburg zwischen Stockstadt und Weibersbrunn. In beiden Richtungen 6 Kilometer streckenweise stockender Verkehr. A5 Basel-Karlsruhe zwischen Teningen und Rust. Streckenweise stockend auch. Halbe Stunde dauert es etwa länger. Die A5 Kassel-Frankfurt zwischen Bad Homburger Kreuz und Nordwestkreuz Frankfurt, 4 Kilometer Stau, eine geräumte Unfallstelle. Die A61 Koblenz Richtung Mönchengladbach ist zwischen Dreieck-Sinzig und Dreieck-Bad 9a wegen einer Unfallaufnahme gesperrt. 8 Kilometer Rückstau ab Niederzissen, der Verkehr wird abgeleitet. A66 Wiesbaden-Frankfurt am Nordwestkreuz Frankfurt ist die Überleitung zur A5 Richtung Kassel wegen Beseitigung einer Ölspur gesperrt. A8 Stuttgart-München zwischen Ulm-West und Ulm-Nord. Eine Unfallaufnahme auf der linken Spur, 2 Kilometer Stau. Die Schweiz A2 Luzern Richtung Gotthard zwischen Wassen und Göschnen, 2 Kilometer Stau, 20 Minuten plus. Und frisch reingekommen noch A61 Koblenz Richtung Ludwigshafen zwischen Alzey und Gundersheim, 4 Kilometer Stau, 20 Minuten extra. Und A620 Saarlouis Richtung Saarbrücken zwischen Völklingen-Ost und Saarbrücken-Gersweiler. Baustelle, 5 Kilometer Stau, Viertelstunde Verzögerung. Gute Fahrt!
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8: Mit Dennis Thienert, hallo. Dem Big Boss auf Social Media gefällt das nicht. Mark Zuckerberg muss mit seinem Meta-Konzern in den USA mehr als eine halbe Milliarde Dollar Strafe zahlen. Ein Gericht hat entschieden, Instagram, WhatsApp und Co. gefährden die psychische Gesundheit von Kindern und Jugendlichen. Ein Urteil, das sich auch auf uns auswirken könnte. Darum geht's im SWR 3 Top-Thema gegen 11:45.
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1: Wir arbeiten hart daran, Menschen auf unseren Plattformen zu schützen. Das ist die erste Reaktion des Instagram-Mutterkonzerns Meta auf die fast 570 Millionen Dollar Strafe in den USA. Begründung des Gerichts in New Mexico: Instagram, WhatsApp und Co. sind eine Gefahr für die psychische Gesundheit von Kindern und machen süchtig. Der Druck auf Meta steigt. Das ist das SWR 3 Top-Thema mit Christoph Kien.
2: Fast 570 Millionen Dollar Strafe. Das klingt für uns nach ganz schön viel Kohle. Dem Meta-Konzern ist die Summe eigentlich egal. Solche Strafen sind eingepreist in die Milliardengewinne, hat Markus Beckedahl vom Zentrum für Digitalrechte und Demokratie in SWR 3 gesagt. Und trotzdem passiert in den USA gerade was, das Meta unter Druck setzt.
3: Dort gibt es immer mehr Klagen vor Gerichten, die langsam zu einer Welle werden. Und zuerst hat ein Gericht in Los Angeles vor wenigen Monaten entschieden, dass fast eine Milliarde Strafe gezahlt werden muss. Jetzt ist in New Mexico die nächste Strafe da. Es gibt eine ganze Menge weitere Gerichtsentscheidungen, die anstehen. Und das macht dem Konzern wahrscheinlich richtig Angst.
2: Meta will sich gegen das Urteil wehren. Auch weil das Gericht in New Mexico den Tech-Konzern dazu verdonnert hat, Plattformen wie Instagram anders zu gestalten. Zum Beispiel müssen Funktionen, die süchtig machen, eingeschränkt werden. Ein weiterer Punkt, dem der Meta-Konzern ganz sicher nicht gefallen wird, sagt Digitalexperte Beckedahl.
3: Das heißt, das hat eine massive Auswirkung auf die Art und Weise, wie zukünftig das Unternehmen seine Produkte ausrichten kann. Dazu gehören diese endlosen Timelines, dass man immer weiter nach unten scrollt. Es hört gar nicht auf, beispielsweise als ein Mechanismus.
2: Das sind jetzt alles erstmal Dinge, die in den USA passieren, also noch weit weg von uns. Aber in der EU passiert gerade was Ähnliches. Wenn auch noch etwas zögerlich.
3: Die EU-Kommission hat in einem vorläufigen Zwischenbericht festgestellt, dass Instagram, Facebook und Co. auch suchterzeugende Mechanismen eingebaut haben. Sie haben den Konzern jetzt aufgefordert, diese zu korrigieren. Und auch in der Europäischen Union haben wir Diskussionen, dass zukünftig Kinder und Jugendliche sich authentifizieren müssen, dass sie Kinder und Jugendliche sind und dass bestimmte Mechanismen für diese abgeschaltet werden müssen.
2: Damit die EU-Kommission das auch alles bei uns so durchsetzt, kann, braucht sie aber mehr Selbstbewusstsein und Mut, sagt Digitalexperte Beckedahl.
3: Sehr wünschenswert, wenn die EU-Kommission quasi diese ganzen Gerichtsentscheidungen in den USA als Rückenwind nehmen würde, um konsequenter gegen Meta vorzugehen und weniger Angst davor zu haben, dass die Trump-Administration wieder mit höheren Zöllen droht, wenn wir gegen diese mächtigsten Unternehmen der Welt vorgehen mit unseren Regeln und sie auch durchsetzen mit dem eigentlichen Ziel, unsere Kinder und Jugendliche und unsere Demokratie zu schützen.
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0: SWR 3 Now am Freitag, der Tag der Woche, an dem Musiker ihre neuen Songs veröffentlichen. Die hören wir vor euch natürlich auch immer alle durch und spielen euch dann nur die besten. Deswegen jetzt.
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0: Die kommt von Alex Warren. Den kennen wir unter anderem zuletzt hiervon. Und bevor Alex Warren seinen Durchbruch hatte und zum Star wurde, war er eine Zeit lang obdachlos mit 17, musste von zu Hause ausziehen, hat die Nächte in Autos und Motels geschlafen, hat er mal erzählt, und nebenbei mit Musikvideos bei YouTube ein bisschen Geld verdient. Und in der Zeit, die bestimmt nicht einfach war, hat er eine Frau kennengelernt, die mit ihm in den Autos übernachtet hat. Vor 2 Jahren haben die beiden geheiratet. Und wenn ihr euch jetzt die neue Single Rescuer anhört, achtet mal auf den Text. Ich dachte, Liebe wäre mir fremd, bis du das Wort gesagt hast, als ich begraben war im Dreck. Du hast mich zum Leben geküsst, mein Retter. Alles in dieser Welt hat mir das Herz gebrochen, bis du den Fluch gebrochen hast. Das klingt schon ein bisschen nach einem Tagebuch aus dieser Zeit damals. Heute in 3 Wochen kommt das neue Album War Child raus. Und hier das erste Mal in SWR 3, ganz frisch, Alex Warren und Rescuer.

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0: In Alzey gerade sonnig, 23 Grad. Ach, toll. In Nagold leicht bewölkt, nur 24. Und in Gießen sogar nur sonnige 22 Grad. Fast schon ein bisschen kalt. 12.31 Uhr, das Neueste aus dem SWR3-Verkehrszentrum. Vorsicht auf der A6 Mannheim Richtung Heilbronn. In Höhe Rastplatz Weißer Stock liegen mehrere Bretter auf der rechten und der mittleren Spur. Vorsicht auf der Landesstraße zwischen dem Abzweig nach Liebersberg und dem Abzweig nach Kentheim. In beiden Richtungen Menschen an einer ungesicherten Unfallstelle. Vorsicht auf der A5 Frankfurt-Kassel am Westkreuz Frankfurt auf der Überleitung zur A648 Richtung Frankfurt steht ein defektes Fahrzeug auf dem Beschleunigungsstreifen. A3 Frankfurt-Würzburg zwischen Stockstadt und Weibersbrunn in beiden Richtungen 6 Kilometer streckenweise stockender Verkehr. A48 Koblenz Richtung Dernbach zwischen Koblenz-Nord und Bendorfer Brücke 2 Kilometer Stau, hier braucht er ungefähr eine Viertelstunde länger. A5 Basel-Karlsruhe zwischen Freiburg-Nord und Lahr streckenweise stockender Verkehr 40 Minuten plus. Die A61 Koblenz Richtung Mönchengladbach ist zwischen Dreieck-Sinzig und Dreieck-Bad-9a wegen einer Unfallaufnahme gesperrt. 8 Kilometer Rückstau ab Niederzissen, der Verkehr wird abgeleitet. Nochmal A61 Koblenz Richtung Ludwigshafen zwischen Alzey und Gundersheim. 4 Kilometer Stau, 20 Minuten plus. A620 Saarlouis Richtung Saarbrücken zwischen Völklingen und Saarbrücken-Gersweiler. Baustelle 5 Kilometer Stau, Viertelstunde Verzögerung. A66 Wiesbaden Richtung Frankfurt. Am Nordwestkreuz Frankfurt ist die Überleitung zur A5 Richtung Kassel wegen der Beseitigung einer Ölspur gesperrt. A8 Stuttgart-München zwischen Ulm-West und Ulm-Nord. Eine Unfallaufnahme auf der linken Spur, 2 Kilometer Stau. Und die Schweiz noch, A2 Luzern Richtung Gotthard zwischen Wassen und Göschenen, 2 Kilometer Stau, 20 Minuten plus. Gute Fahrt.
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0: Für alle, die in dieser Woche wieder nicht mitgekommen sind, gibt's Gott sei Dank Stefan Reusch.
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2: Jesus ging übers Wasser. Ja, und die Hitze macht aggressiv. Das ist Quatsch, das ist ganz normaler Sommer. Ja. Es gibt sogar weniger Wespen, aber mehr Drohnen. Entschuldigung, das ist jahreszeitbedingter Humor. Trockener Humor, mehr geht nicht. Und mit den Drohnen, das hat ja nun wirklich nichts mit Sommer zu tun. Und diese Hitze hat aber mit Sommer auch... Ach was, die Drohnen sind eine Bedrohung, während die Hitze... Was macht uns unruhig? Und die Regierung? Nur die Drohnen machen uns unruhig. Maßnahmen zum Klimaschutz? Ja, da macht die Politik nichts. Einerseits ist das zu wenig, andererseits, was willst du bei den Temperaturen auch machen? Nichts. Fakt ist, die Hitze macht die Temperaturen so hoch, sonst niemand. Also Trinkpause und weiter mit Volldampf in die Verlängerung. Von wegen Rente mit 56, FIFA-Chef Gianni Infantino ist zurück im Spiel. Tja, keinen FIFA-Ling hätte man mehr auf ihn gesetzt. Aufgeatmet wurde endlich KI, also kein Infantino. Die KI, die macht auch einfach ohne uns weiter. Jetzt versandte so ein KI-Modell selbstständig Phishing-Mails. Gut, apropos Phishen, denen geht's nicht gut. Oh, jetzt ist mal gut. Hey, die Flussbetten werden mal sauber gemacht, abgestaubt, ausgeschüttelt. In den Flüssen ist halt gerade Ebbe. Und wenn dann wieder Flut ist, dann ist es auch niemandem recht. Immer der Pegel. Papierschiffchen darf man noch schwimmen lassen, ne? Aber bitte nicht mehr beladen. Die gehen sonst unter. Ja, wo denn? Die Wissenschaft weiß, Hitze macht unsere grauen Zellen gaga. Man sieht ja den Fluss vor lauter Ufer nicht mehr.
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6: Die Themen des Tages jetzt um 13 Uhr mit Pia Ritter.
7: Der Drohnenvorfall von Leipzig verstärkt die Diskussion über Abwehrstrategien. Die Auftragslage ist bei vielen Selbstständigen schlecht. Das Wetter oft sonnig bei 22 bis 30 Grad. Die am Flughafen Leipzig-Halle gefundene mit Sprengstoff beladene Drohne war mutmaßlich der bisher kritischste Drohnenvorfall über Deutschland. Davon gehen Politiker und Sicherheitsfachleute aus. Sichtungen unbekannter Drohnen gibt es immer häufiger. SWR 3 Berlin-Korrespondent Markus Sambale.
8: Wenn am Himmel über Deutschland eine unbekannte Drohne auftaucht, dann wird es kompliziert. Nicht nur, weil es technisch aufwendig ist, Drohnen abzufangen und unschädlich zu machen und dafür meist nur wenig Zeit bleibt. Für die Drohnenabwehr sind auch verschiedene staatliche Stellen zuständig und es gelten unterschiedliche Gesetze.
7: Fall 1, die Drohne taucht über einer Industrieanlage, einem Wohngebiet oder einem Fußballplatz auf. Da ist die jeweilige Landespolizei zuständig.
8: Der Luftraum über Bahnanlagen und an Staatsgrenzen fällt in die Zuständigkeit der Bundespolizei. Grundsätzlich fallen auch die Flughäfen in die Verantwortung der Bundespolizei. Hier sind aber auch Flughafenbetreiber und Luftfahrtbehörden beteiligt. Schließlich kann für die Drohnenabwehr auch die Bundeswehr zuständig sein, nämlich über Kasernen und Truppenübungsplätzen und auch dann, wenn es sich klar um einen militärischen Angriff handelt.
7: Nach Leipzig gibt es viele Stimmen, die fordern, die Zuständigkeiten zu bündeln. Deutschland leiht Israel 2 Anlagen zur Fahrzeugdurchleuchtung. So wolle man dabei unterstützen, mehr Hilfsgüter in den Gazastreifen zu bekommen, heißt es aus dem Bundesverteidigungsministerium. Seit dem Hamas-Massaker vor fast 3 Jahren und den darauf folgenden israelischen Angriffen auf den Gazastreifen hat sich die Lage der Menschen dort deutlich verschlechtert. Fast jeder zweite Selbstständige in Deutschland bekommt nicht genügend Aufträge. Das hat eine Umfrage des IFO-Instituts ergeben. Demnach sieht mehr als ein Fünftel der Solo-Selbstständigen und Kleinstunternehmen die eigene Existenz gefährdet. Die Wirtschaftsforscher sagen, zu den fehlenden Angeboten komme hinzu, dass die private Konsumnachfrage gedämpft bleibe. Zudem hätten viele Selbstständige zu geringe finanzielle Reserven, um längere Durststrecken zu überbrücken. In Deutschland ist etwas weniger Falschgeld im Umlauf. Die Bundesbank hat mitgeteilt, Polizei, Handel und Banken hätten im ersten Halbjahr 26 etwa 30.000 gefälschte Euro-Banknoten aus dem Verkehr gezogen. Ein Rückgang von gut 4% im Vergleich zum halben Jahr davor. Auch der entstandene Schaden sei niedriger gewesen. Er liege bei 1,75 Millionen Euro. 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
6: An dieser Stelle bin ich mir gar nicht mehr sicher, ob Lea Spindler tatsächlich existiert, weil sie erzählt ja quasi jeden Tag das Gleiche. Hallo Lea.
9: Ich könnte echt so Copy-Paste machen jeden Tag, gell?
6: Bisschen schon, ne? Aber heute ist es zumindest weniger schwül, als es in der letzten Woche war.
9: Ja, das stimmt auf jeden Fall. Also die Schwüle ist jetzt raus. Es ist ganz angenehm. Es gibt so ein paar Wolken sogar, vor allem im Südosten von Baden-Württemberg und auch so Richtung Eifel und Westerwald. Ansonsten ist es aber sehr sonnig und wir haben heute bis zu 30 Grad. Recht angenehm. Die Hitze kommt aber schon wieder zurück. Wir haben jetzt erstmal nochmal eine echt kühle Nacht vor uns. Das müssen wir ausnutzen. Und ab morgen geht es dann schon wieder rauf. 26 Grad gibt es dann im Westerwald, bis zu 33 Grad werden es auch schon wieder am Kocher. Und dazu gibt es ganz viel Sonne. Und am Sonntag wird es dann noch heißer. Da haben wir dann schon wieder bis zu 36 Grad.
6: Es ist gleich 1:04, das Neueste aus dem SWR3-Verkehrszentrum. Bitte Vorsicht auf der A6 Mannheim Richtung Heilbronn. In der Ausfahrt Sinsheim-Steinsfurt steht ein defektes Fahrzeug im Kurvenbereich. Die A3 Frankfurt-Würzburg zwischen Stockstadt und Weibersbrunn in beiden Richtungen 8 Kilometer streckenweise Stau, ungefähr eine halbe Stunde plus. A48 Koblenz Richtung Dernbach zwischen dem Kreuz Koblenz und Bendorfer Brücke 3 Kilometer Stauverzögerung bis zu 20 Minuten. A5 Basel Richtung Karlsruhe zwischen Riegel und Lahr streckenweise stockender Verkehr, Verzögerung 30 Minuten. A61, Koblenz Richtung Mönchengladbach, zwischen Niederzissen und dem Dreieck Bad 9a, Bergungsarbeiten, die linke Spur gesperrt, 6 Kilometer Stau. A620, Saarlouis Richtung Saarbrücken, zwischen Völklingen und Saarbrücken-Gersweiler, Baustelle, 5 Kilometer Stau, Verzögerung bis zu einer Viertelstunde. A8, Stuttgart Richtung Karlsruhe, zwischen Pforzheim Süd und Pforzheim Nord, 5 Kilometer stockender Verkehr, Verzögerung bis zu einer Viertelstunde. Und in der Gegenrichtung zwischen Pforzheim West und Pforzheim Ost, auch 5 Kilometer stockend und auch eine Viertelstunde Verzögerung. A8, Neunkirchen Richtung Saarlouis, zwischen Elversberg und dem Dreieck Friedrichsthal, Baustelle 2 Kilometer Stau. Und die Meldung aus der Schweiz, A2, Luzern Richtung Gotthard, zwischen Amstieg und Göschnen, 4 Kilometer Stau, Verzögerung bis zu 40 Minuten. Die Einfahrt Göschnen ist gesperrt. Kommt gut an, Verkehrsinfos gibt's auf swr3.de.
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6: Nanu, ups, jetzt ist mir doch glatt der Schlüssel zu meinem Porsche aus der Tasche gerutscht. Wie schusselig aber auch. Klaas Häufer Umlauf, könnte das versehentlich natürlich passieren. Es steckt ein kleiner Angeber in ihm, hat er jetzt gesagt. Darüber wird zu reden sein, machen wir. Der Termin mit meiner Friseurin Yvonne steht schon zum Tratschen in 10 Minuten hier.
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1: Ich finde, diesen Song kann man im Auto anmachen, wenn man dramatisch gekündigt hat, oder? Das klingt doch so. Wenn man in seinem Ford Fiesta dann abrauscht und den Ellbogen raushängen lässt mit Sonnenbrille. Ich sag ja. Katy Perry, Watch It Burn, hier ist SWR 3. Wir könnten ja jetzt über gesellschaftskritische Deutungsmöglichkeiten von Kafkas Der Prozess reden oder wir machen einfach was, was Spaß macht. Das geht natürlich auch.
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1: Meine Friseurin Yvonne hat ihren Salon im Odenwald und hat ja wohl zu allem was zu sagen. Hallo Yvonne, willkommen in der Show.
3: Hallöchen, Konzi.
1: Yvonne Klaashäufer Umlauf glaubt, dass in ihm ein kleiner Angeber lebt, der gerne mal raus will.
3: Also ja, würde ja, ich auch sagen, ja.
1: Ja, ach so, wirklich, hast du das schon wahrgenommen?
3: Naja, finde schon, dass der eher so zeigt, was er hat oder auch mal sagt, wie gut es ihm so geht und sowas. Aber eigentlich eher so dankbar, würde ich sagen.
1: Sein Vater wäre wohl auch so ein Angeber gewesen. Er hat gerne mal gezeigt, was er hat, hat er jetzt in der Kurzstrecke mit Pierre M. Krause gesagt.
3: Mhm. Ne, der eine ist so gestrickt, der andere ist so gestrickt.
1: Also Klaas sagt ihm, ist das immer ein bisschen peinlich, dass er diesen Drang hat, das zu zeigen. Kann ich nachvollziehen. Jetzt wäre meine Frage, gibt es so einen Unterschied zwischen nach innen angeben und nach außen angeben? Ich meine, wenn du ein schönes Auto hast und dich selbst belohnst, dann freust du dich ja wahrscheinlich auch, wenn du da irgendwo vorfahren kannst und machst das für dich. Aber theoretisch gibt es ja auch irgendwie so den Drang, dass man es anderen Leuten zeigt.
3: Ich glaube schon, dass es hauptsächlich um andere Leute geht, oder?
1: Ich habe einen Kumpel, der hat sich eine Rolex gekauft und hat gesagt, aber das hat er für sich, um sich selbst zu zeigen, dass er erfolgreich ist oder um sich das selbst zu beweisen, dass er sich das jetzt leisten kann und wie weit das doch gebracht hat. So.
3: Okay, ja, ich meine, eine Rolex trägst du halt auf jeden Fall definitiv am Arm.
1: Ja, damit
3: es andere
1: sehen.
3: Und jeder sieht sie.
1: Ja.
3: Vielleicht würde jemand, der es nicht nach außen zeigen will, sich, weiß ich nicht, einen Goldbarren kaufen oder
1: in den Zeltlingen,
3: keine Ahnung, oder würde sich einen Urlaub gönnen und keiner weiß, was es für ein Mörderurlaub war zum Beispiel.
1: Ja.
3: Ja, hast recht. Wahrscheinlich gibt es da doch Unterschiede
1: zwischen
3: Angeber und sich selber belohnen.
1: Und ach, beim Angeben geht es immer nach außen wahrscheinlich auch. Also wahrscheinlich ist das so. In diesem Sinne, meine liebe Yvonne. Ach, eine Sache muss ich dich noch fragen. Wir quatschen hier gleich mit einem Schönheitschirurgen. Es geht um Männerwaden. Achtest du auf Männerwaden?
3: Männerwaden? Ich achte nicht explizit darauf, aber Männerwaden können schon sehr schön sein, ja.
1: Gut. Wir klären gleich hier, ob Waden das neue Sixpack sind. In diesem Sinne, meine liebe Yvonne, ich sage Dankeschön. Wir müssen uns friseurgerecht verabschieden, deswegen Bussi links, Bussi rechts. Und bis ganz bald, Teuerste.
3: Mach's gut, Konzi.
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0: Schwermetallliebe. Ist aber nicht gut für dich, ne? Two Colors in SWR3, es ist gleich 13:30. Aktuelle Temperaturen in Heimerskeil haben wir bewölkt, 21 Grad in Bergisch Gladbach, leichte Bewölkung, 22 Grad. Und in Wiesloch ist es sehr sonnig bei 25 Grad. Gar nicht so heiß heute. Das Neueste aus dem SWR3-Verkehrszentrum gibt es jetzt. Bitte Vorsicht auf der A5 Karlsruhe Richtung Frankfurt in der Ausfahrt Walldorf-Wiesloch. Eine ungesicherte Unfallstelle auf dem Verzögerungsstreifen. Vorsicht im Kreis Göppingen auf der Landesstraße zwischen Geislingen an der Steige und dem Abzweig nach Wittingen. Ein defektes Fahrzeug. A3 Frankfurt-Würzburg zwischen Stockstadt und Weibersbrunn in beiden Richtungen 8 Kilometer streckenweise Stau, ungefähr eine halbe Stunde plus. A48 Koblenz Richtung Dernbach zwischen dem Kreuz Koblenz und Bendorf-Neuwied. Baustelle nur eine Spur frei, 3 Kilometer Stauverzögerung bis zu 30 Minuten. A61 Koblenz Richtung Mönchengladbach zwischen Wehr und dem Dreieck Bad 9a. Bergungsarbeiten auf der linken Spur, 11 Kilometer Stau, ungefähr eine Stunde plus. A620 Saarlouis Richtung Saarbrücken zwischen Völklingen und Saarbrücken-Gersweiler. Baustelle 5 Kilometer Stauverzögerung bis zu einer Viertelstunde. A8 Stuttgart Richtung Karlsruhe zwischen Heimsheim und Pforzheim Nord. An der Baustelle 7 Kilometer stockender Verkehr, eine Viertelstunde plus. Ebenso in der Gegenrichtung, da zwischen Pforzheim West und Pforzheim Süd. Die B421 Kirchberg Richtung Martinstein am Abzweig nach Reckershausen ist die Bundesstraße nach einem Unfall gesperrt. Die B54 Wiesbaden-Arbergen ist zwischen Fischzucht und Hahn wegen Löscharbeiten in beiden Richtungen gesperrt. Und die Meldung aus der Schweiz, A2 Luzern Richtung Gotthard zwischen Amsteg und Göschenen, 4 Kilometer Stau, Verzögerung bis zu 40 Minuten. Kommt gut an, Verkehrsinfos gibt's auf swr3.de.
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0: Hi! Waden sind das neue Sixpack. Also auf diese Idee könnte man zumindest kommen bei den ganzen Fitness-Influencern, die gerade Videos auf Social Media hochladen. Viele posten gerade Clips, die zeigen, wie wir unsere Waden muskulös, groß und fest trainieren. Aber ist das wirklich so ein Ding? Fragen wir jemanden, der perfekte Waden formen kann, den Attraktivitätsforscher und plastischen Chirurgen Stefan Stahl. Sind denn die Waden das neue Sixpack?
2: Beides prägt tatsächlich das Körperbild. Große und kräftige Männer galten schon immer als attraktiv und das hat einen guten Grund. Menschen mit einem Sixpack leben länger als Menschen mit einem Bierbauch. Allerdings.
0: Shit, sage ich.
2: Ja. Allerdings ist es schon so, Brust, Bauch, Schulter und Oberarmmuskeln sind für die Attraktivität wichtiger als die Waden.
0: Gut, ich habe nichts von allem. Also von daher, wer achtet denn auf seine Waden? Also wer kommt denn mit dem Wunsch, dass man jetzt auch noch die Waden anpasst? Ist es dann wirklich das, dass man quasi den Rest schon irgendwie gut bespielt hat und dann sagt, da unten fehlt es mir jetzt noch und das möchte ich jetzt noch vollenden? Oder kommen denn wirklich Leute und fangen unten an?
2: Also auf das Aussehen achten wir tatsächlich alle. Studien zeigen, dass nur 3 von 100.000 Menschen nichts tun für ihr Aussehen. Dazu gehört natürlich auch die Haarpflege, Tönung, Rasur, Zahnspange, Kontaktlinsen oder eben Diät. Und die Waden sind, wie vorhin schon erwähnt, wichtig, aber nicht so wichtig wie vielleicht andere Körperregionen für die Attraktivität. Wie wichtig die dann sind, hängt natürlich dann auch von dem jeweiligen Befund ab. Also beispielsweise ist eine Diät wichtig für jemanden, der jetzt 3 Kilo zu viel wiegt oder 70 Kilo zu viel wiegt. Da verschieben sich natürlich die Schwerpunkte.
0: Sagt Attraktivitätsforscher Stefan Stahl, also sind Waden das neue Sixpack? Eher nein und man schaut von oben her, also fängt von oben an. Leg Day skippen, nicht so schlimm also.

0: Viertel vor zwei.
1: Schön, dass ihr dabei seid. Schön, dass ihr euch für SWR 3 und diese Show entschieden habt. Wir wollen uns auch bedanken bei euch. 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Deshalb hat Sabrina Kemmer aus der SWR 3 Morning Show da besonders viele glückliche Menschen getroffen.
2: Ich glaube, Sonja ist die glücklichste Person heute auf dem Platz.
3: Eine von ganz vielen.
2: Ja. Warum bist du so happy, Sonja?
3: Eis ist immer genial bei dem Wetter und ich habe jetzt Urlaub 3 Wochen. Wie können wir es besser feiern als mit dem SWR3-Team hier? Und dann noch dich zu treffen, liebe Sabrina. Also, kleine Fangirl-Moment.
1: Besonders happy über Eis nach der oder während der Schicht auch waren natürlich die ganzen Sanitäterinnen und Sanitäter. Haben sie SWR3-Reporter Josh Kochan erzählt.
4: Sebastian ist als Notfallsanitäter schon seit 5:30 heute Morgen im Dienst und um 5:30 heute Abend hat er Feierabend. Perfekte Mittagspause also.
5: Aber ich muss tatsächlich sagen, jetzt so richtig schlimme Verkehrsunfälle, so hatten wir jetzt nicht. Ja, es war eher so ein bisschen Hilfeleistung, die Patienten ins Krankenhaus gebracht, die wahrscheinlich mit dem Blutdruck und so Probleme haben. Genau, und hoffen wir, dass es auch so bleibt und jetzt keine größeren irgendwie Verkehrsunfälle oder so haben.
4: Besondere Ehre für die Mitarbeiter im Rettungsdienst heute. SWR3-Moderatorin Sabrina Kemmer hat ihnen das erste Eis hier in Balingen spendiert.
5: Sind wir natürlich sehr dankbar, dass es für uns ermöglicht wird, auch gerne den Kollegen, die jetzt hier mit uns im Schichtdienst arbeiten.
6: Weil es kann eigentlich jetzt jederzeit sein, dass dein Piepser losgeht, oder?
5: Kann jederzeit sein. Wenn der Notruf auf der Leitstelle angeht, dann wird das nächste Fahrzeug alarmiert und dann müssen wir auch direkt schon weiter.
4: Viele hundert Menschen haben uns auf dem Platz an der Rettungsleitstelle für den Zollernalbkreis besucht. Bianca hatte dabei ein ganz besonders breites Eisgrinsen im Gesicht.
7: Ich muss SWR 3, danke, dank SWR 3, habe jetzt früher Urlaub. Ich habe zu meinem Chef einfach gesagt, ich muss da hinkommen, ich gehe jetzt. Also danke SWR 3.
6: Und du hättest jetzt sowieso Urlaub die nächsten Tage.
7: Genau, aber ich müsste jetzt eigentlich nur arbeiten, aber ich konnte jetzt früher in den Urlaub starten.
4: Auf mein Angebot, doch mal den netten Chef im Radio zu grüßen, sagte Bianca nur.
7: Ich bin mit ihm verheiratet, er hat keine andere Wahl. Also Kevin, falls du das hörst, es tut mir leid, aber das Eis war sehr gut.
1: Montag geht's schon weiter für unseren Eistruck schon. Gegen 3:15 gehen dann die nächsten 3 Städte hier in der Show ins Rennen.
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1: So, was kommt jetzt? Harry Styles. Und was kommt jetzt nicht?
10: Hallo, ich bin Nick. Ihr hört die Konzi-Show. 100% deitai-frei. Ihr habt entschieden, der WM-Song von Shakira hat bis 16 Uhr Hausverbot.
1: Wir bleiben dabei. Bis zum Ende des Sommers. Kein Deitai.

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10: Die Themen des Tages jetzt um 14 Uhr mit Pia Ritter.
11: Die NADA will Sprinter Owen Ansa für 4 Jahre sperren. In der Türkei ist offenbar wieder ein Kind nach einem Pestizideinsatz gestorben. Das Wetter oft sonnig bei 22 bis 30 Grad. Kurz vor Beginn der Leichtathletik-EM gibt es für Deutschlands Topsprinter Owen Ansa eine schlechte Nachricht im Zusammenhang mit einer nicht stattgefundenen Dopingkontrolle im Juli. Die nationale Anti-Doping-Agentur sieht die Schuld beim Sportler und will Ansa für 4 Jahre sperren. Details von SWR3-Sportreporter Holger Gerska.
12: Und Ansa hatte sich ja damit verteidigt, dass vor dem Abflug zu einem Diamond League-Meeting nach Monaco nicht mehr genug Zeit für die Dopingkontrolle war. Dies hätte nach Lesart des deutschen Rekordhalters auch der Kontrolleur akzeptiert. Der Test sei dann in Monaco nachgeholt worden. Die NADA ist dieser Argumentation offenbar nicht gefolgt und spricht in ihrem Strafvorschlag eindeutig von einer verweigerten oder unterlassenen Kontrolle. Und das ist ein juristischer Unterschied zu einer verpassten Kontrolle. Sogenannte Misstest können sich Sportlerinnen und Sportler 2 pro Jahr leisten. Ein verweigerter Test allerdings wird wie ein positiver Test gewertet, also Regelstrafe 4 Jahre.
11: Wenn Owen Ansa die Strafe annimmt, verkürzt sie sich automatisch um 1 Jahr. Oder er geht zunächst vor das deutsche Sportschiedsgericht. Und danach sieht es laut einer ersten Reaktion seines Anwalts aus. Offiziell hat Ansa 20 Tage Zeit für eine Entscheidung. Was heißt das kurzfristig sportlich betrachtet?
12: Bis dahin ist die Sperre nicht rechtskräftig. Das heißt, es gibt auch keine Suspendierung. Owen Ansa plant sogar bei den Europameisterschaften, die am Montag beginnen, über 100 und 200 Meter im Einzel zu starten. Offensichtlich mit Rückendeckung des Verbandes. Allerdings, ein Staffelstart scheint ausgeschlossen. Es droht ja für den Fall des endgültigen Schuldspruchs die Aberkennung aller Ergebnisse, also auch die der gesamten Staffel.
11: Dutzende Polizisten durchsuchen nach dem Drohnenvorfall am Flughafen Leipzig-Halle das Gelände der Nordpiste. Sie gehen das Gebiet in einer Kette zu Fuß ab. Deshalb ist die Piste nach Angaben eines Flughafensprechers seit dem Vormittag gesperrt. Der Passagierflugverkehr sei aber nicht betroffen. Neben der mit Sprengstoff bestückten Drohne wird ein zweites Flugobjekt dort vermutet. Das haben die Ermittler bisher aber nicht gefunden. In der Türkei hat es wieder einen Todesfall mutmaßlich infolge einer Pestizidvergiftung gegeben. Die Nachrichtenagentur Anadolu berichtet, ein Mann habe seine Frau und seinen Sohn leblos zu Hause gefunden. Im Krankenhaus sei der Junge gestorben, die Frau werde weiter behandelt. In der Nachbarwohnung war vorher eine Insektenbekämpfungsfirma im Einsatz. Der Firmenchef und der Wohnungsinhaber wurden verhaftet. Im vergangenen Jahr war eine Familie aus Deutschland an Pestizidvergiftungen in einem türkischen Hotel gestorben. 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
10: Also ich sag mal so, einen Burnout kriegt unsere Wetterfrau Lea Spindler nicht, weil also so viel zu tun.
13: Vielleicht aus Langeweile.
10: Vielleicht das. Du hast wieder gleiche Nachrichten wie sonst auch, ne?
13: Ja, es ist wirklich einfach jeden Tag gerade dasselbe. Beziehungsweise jede Woche, ne? Es ist immer heiß, dann wird es ein bisschen kühler und dann geht es wieder rauf. Und genauso ist es auch jetzt einfach schon wieder. Heute ist der kühlere Tag mit bis zu 30 Grad. Es ist auch nicht so schwül, das heißt, es ist heute wirklich angenehm. Aber ab morgen kommt dann die Hitze schon wieder zurück. Da haben wir dann 26 Grad in der Eifel. Bis zu 33 Grad gibt es dann auch schon wieder am Oberrhein. Dazu haben wir ganz viel Sonne und am Sonntag wird es dann noch heißer, auch mit viel Sonne. Da kommen dann mal so ein paar Wolken von Westen rein, aber da haben wir dann trotzdem schon wieder bis zu 36 Grad.
10: Es ist gleich 2:04, das Neueste aus dem SWR3-Verkehrszentrum. Bitte Vorsicht auf der B19 Kempten Richtung Oberstdorf. Zwischen der A980 und Waltenhofen Süd sind Fahrradfahrer unterwegs. A3 Frankfurt-Würzburg zwischen Stockstadt und Weibersbrunn in beiden Richtungen 8 Kilometer streckenweise Stau, eine halbe Stunde plus. A48 Koblenz Richtung Dernbach zwischen dem Kreuz Koblenz und Bendorf-Neuwied Baustelle nur eine Spur frei, 3 Kilometer Stau, Verzögerung bis zu 30 Minuten. A61 Koblenz Richtung Mönchengladbach zwischen Wehr und dem Dreieck Bad 9a. Die Unfallstelle ist geräumt, noch 14 Kilometer Stau aber. A620 Saarlouis Richtung Saarbrücken zwischen Völklingen und Saarbrücken-Gersweiler. Baustelle 5 Kilometer Stau, 20 Minuten plus. A67 Mannheim Richtung Darmstadt zwischen Lorsch und Gernsheim. Unfall auf der linken Spur, 3 Kilometer Stau. A8 Stuttgart Richtung Karlsruhe zwischen Heimsheim und Pforzheim Nord. An der Baustelle 7 Kilometer stockender Verkehr, eine Viertelstunde plus. Ebenso in der Gegenrichtung, da zwischen Pforzheim West und Pforzheim Süd. Die B260 Wiesbaden-Lahnstein ist zwischen Holzhausen und Pohl in beiden Richtungen gesperrt. Grund ist ein Polizeieinsatz. Die B54 Wiesbaden-Arbergen ist zwischen Fischzucht und Hahn wegen Reinigungsarbeiten in beiden Richtungen gesperrt. Dann noch Österreich, die B179, Fernpassstraße Richtung Deutschland zwischen Nassereit und dem Grenztunnel Füssen. Immer wieder Stau wegen dichtem Reiseverkehr und ungefähr eine Stunde plus. Kommt gut an, Verkehrsinfos gibt's auf swr3.de.
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10: Hi, gleich lernen wir die spanische Helene Fischer kennen. Also in Spanien gibt's einen Sommerhit und der ist, naja, schon ein bisschen Disco-Foxig. Kann man sagen, wir hören ihn einfach gleich. Wir haben ja Platz hier in der Sendung, wo kein Dai-Dai läuft, ne?
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Hier ist SWR3. Immer wenn ihr euch denkt, shit, das Leben ist manchmal ganz schön eintönig, dann könnt ihr euch einfach die spanischen Charts anmachen. Auf einmal wirkt der Rest erstaunlich abwechslungsreich. Das waren Platz 1 und 2 der Charts.

Das ist so gut. Das sind halt einfach wirklich die Charts bei denen. Und das ist jedes Jahr so. Klingt immer gleich, aber gut. Wenn's gefällt, gell? Shakira mit Die Die ist übrigens auf Platz 11 der Charts gerade. Aber der läuft ja nach wie vor nicht in der Show. Dafür haben wir ja Platz für Platz 7. Der fällt nämlich auch so ein bisschen raus und ist ganz interessant. Super Estrella heißt der und ist durch den WM-Titel jetzt nochmal erfolgreicher geworden. Das war so ein Fan-Hit und ist jetzt zur inoffiziellen WM-Hymne der spanischen Fußballnationalmannschaft geworden. Ist der Song der Stunde in Spanien, wie wir hören. Und deswegen wollen wir den mal vorstellen. Aitana. Super Estrella, jetzt in SWR 3. Und gleich in der Show spielen wir um einen SWR 3 Elch, wenn ihr erratet, in welcher Filmszene wir uns gleich befinden. Das gleich.

0: Aus dem Weg, Emma Stone. Jetzt kommen wir. Herzlich willkommen in unserer Casting-Corner. Sarah Thalmund und Julia Buchmeier aus dem SWR3-Team sind da. Hallo. Hallo, ihr zwei.
1: Hi.
2: Hallo.
0: Wir spielen jetzt eine Szene. Seid ihr schon in der Rolle? Seid ihr schon flott?
1: Klar, ja.
0: So macht man das, ja?
1: Ja.
0: Also wir machen das so. Wir spielen jetzt eben eine Filmszene und ihr da draußen erratet, in welchem Film wir uns befinden. Es gibt einen SWR3-Elch für die Person, die es als erstes errät. 07221 2011. Also wenn ihr wisst, welcher Film es ist, dann ruft ihr sofort an und kommt direkt ins Radio. Also leise vielleicht drehen euer Radio, damit das sich nicht doof anhört, wenn ihr live in der Show seid. Also, jetzt zu den Ferien ist es ein Film, der im Sommer spielt und romantisch ist. Zwei Freundinnen sind in einer Bar und ein Typ kommt vorbei. So, seid ihr bereit?
1: Mhm.
0: Sarah, du fängst an. Ich mache uns noch schnell eine Atmosphäre an. So, Achtung. Dabei. Wir sind jetzt in der Bar und...
1: Schön.
0: So.
1: So viel Potenzial. Und du begnügst dich mit Fantasien über Bill Großväterchen Clinton?
3: Er ist witzig.
1: Du hast ja ein Opa-Syndrom.
0: Wer hat ein Opa-Syndrom? Hi, wer hat ein Opa-Syndrom?
1: Meine Freundin Hannah. Sie findet Bill Clinton sexy.
0: Das ist komisch, weil ich finde ihre Freundin Hannah richtig sexy.
3: Oh mein Gott, so ein Satz kann doch nicht ihr Ernst sein. Wie alt sind sie?
0: Wie, sind sie Anwältin?
3: Ja, quasi.
0: Nicht doch.
3: Ja, schon.
0: Echt, ehrlich?
1: Ja, bald.
3: Sind sie nicht zu alt für so abgegriffene Aufreißersprüche?
0: Einspruch, Suggestivfrage. Hannah, sie tragen ihr Kleid, als würden sie ihm einen Gefallen tun.
3: Oh Gott.
0: Das ist ein Spruch. Dass ich da drüben seit 2 Stunden sitze und nicht schaffe, meinen Blick von ihnen abzuwenden, das ist Fakt. So. Okay. Es gibt schon Telefonleitungen, die leuchten. Ich glaube, ich würde da einfach mal rangehen.
1: Jawohl, mach das.
0: So, SWR3. Hallo, hier sind Julia, Sarah und Konzi. Hi. Das hat gut geklappt mit dem Hallo. Nein, ich gehe in die nächste Leitung. Hallo. Wer bist denn du?
4: Ja, hallo. Hier ist die Siggi aus Eschweiler.
0: Hallo, Siggi.
4: Ich hoffe, ich bin richtig. Ich glaube, das ist Love Interest.
3: Nein.
0: Oh. Oh Mensch, aber nicht so schlecht. Es ist eine Romantic Comedy, das ist richtig. Und es spielen Emma Stone und Ryan Gosling mit.
1: Und das Wort Love kommt auch vor.
0: Und es ist aber nicht La La Land. Also, wer ist denn hier dran in dieser Leitung? 07221 2011.
5: Hallo.
0: Hi, wer bist du?
5: Emre hier, hi.
0: Hallo, Emre.
5: Der Film ist Crazy Stupid Love.
0: Und es ist vollkommen richtig. Sehr gut. Würdest du eher für Emma Stone oder für Ryan Gosling ins Kino gehen?
5: Ryan Gosling.
1: Falsche Antwort.
5: Na, finde ich nicht.
0: Okay, sehr gut. Emre, du kriegst natürlich einen SWR3-Elch.
5: Ja, vielen Dank.
0: Hast du den Film gesehen eigentlich? Also, obviously ja, denke ich mal.
5: Der Film ist bei mir öfters mal im Stream, ja. Also, ich finde es ein sehr schöner Film und den kann man eigentlich immer wieder mal angucken.
0: So.
1: Beste Rom-Com ever.
0: Sarah ist Fan. Gut, Emre, danke schön für deinen Anruf. Liebe Grüße.
5: Vielen Dank, danke schön.

Weil hier noch Nachfragen kamen. Crazy Stupid Love heißt der Film, den wir gerade hier versucht haben zu schauspielern. Und das eben war Kamrat, Love Sober, neuer Song in SWR 3. 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

0: 14.30 Uhr, es ist 2:30 und es ist warm, aber nicht zu warm. In Leutkirch sonnig 24 Grad, in Neustadt an der Weinstraße sind es 25 und in Seeheim-Jugendheim auch 25 Grad. Bevor es ab morgen wieder wärmer wird. Das Neueste aus dem SWR3-Verkehrszentrum. Jetzt bitte Vorsicht auf der A6 Nürnberg Richtung Heilbronn. Im Kreuz Weinsberg auf der Überleitung zur A81 Richtung Heilbronn liegt eine Dachluke. Und Vorsicht im Kreis Ravensburg auf der Landesstraße zwischen Schloss Zeil und Unterzeil. Da läuft ein Pferd. Wir haben die A3 Frankfurt-Würzburg zwischen Stockstadt und Weibersbrunn in beiden Richtungen 8 Kilometer streckenweise Stau, ungefähr eine halbe Stunde plus. A48 Koblenz Richtung Dernbach zwischen dem Kreuz Koblenz und Bendorf-Neuwied, Baustelle nur eine Spur frei, 3 Kilometer Stau, Verzögerung bis zu 30 Minuten. A5 Basel Richtung Karlsruhe zwischen Ettenheim und Offenburg, 8 Kilometer stockender Verkehr, Verzögerung eine Viertelstunde. A5 Karlsruhe Richtung Frankfurt zwischen Bruchsal und Waldorf-Wiesloch, Baustelle 11 Kilometer Stau, Verzögerung 40 Minuten. A6 Mannheim Richtung Heilbronn zwischen Wiesloch-Auenberg und Sinsheim, Baustelle 5 Kilometer Stau, Verzögerung bis zu 20 Minuten. A61 Koblenz Richtung Mönchengladbach zwischen Wehr und dem Dreieck Bad 9a, 14 Kilometer stockender Verkehr, Verzögerung bis zu 30 Minuten. A620 Saarlouis Richtung Saarbrücken zwischen Völklingen und Saarbrücken-Gersweiler, Baustelle 5 Kilometer Stau, 20 Minuten plus. Die B54 Wiesbaden-Aarbergen ist zwischen Fischzucht und Hahn wegen Reinigungsarbeiten in beiden Richtungen gesperrt. Und die Meldung aus Österreich, Fernpassstraße Richtung Deutschland zwischen Nassereit und dem Grenztunnel Füssen, immer wieder Stau wegen dichtem Reiseverkehr und ungefähr eine Stunde plus. Kommt gut an. 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
0: Hi! Schön, dass ihr dabei seid. Gleich für euch Return und Milky Chance, aber das ist nicht alles, ne?
2: Hallo, ich bin Elena. Ständig Diskussionen und Kompromisse eingehen, nicht mit uns. Gleich in der Consi-Show. Wer wird heute unser Fernzünder? Vielleicht ja ihr? Schickt einfach jetzt das Wort Fernzünder an die 07221 2011.

0: 14.41 Uhr, hier ist SWR 3. In stundenlanger Handarbeit saßen die Musikredakteure von SWR 3 vor der Töpferscheibe wie Demi Moore und haben geschaut, was man aus den Songs von Mark Forster und Silbermund so als großes Ganzes formen kann. Und dann kommt halt jemand von euch und schlägt einfach mit der flachen Hand drauf, einfach weil ihr es könnt. So wird es bis 16 Uhr irgendwann mal klingen, fürchten wir, denn wir sagen Hallo zu unserer heutigen Chefin. Hallo Alex aus Fuhrhardt bei Germersheim, willkommen in der Show.
1: Hallo, guten Tag, danke schön.
0: Hi, du bist gerade im Homeoffice, du musst ja Zeit haben.
1: Ja, vielleicht nicht die Chefin sagen, aber man kann ja nebenbei Radio hören.
0: Ja. Sehr gut. Also pass auf, du hast die Allmacht, die geheime Nummer habe ich dir gerade schon durchgesteckt. Wann immer du willst, kannst du einmalig anrufen und einen Song abbrechen und mir dann was befehlen, was ich spielen muss. So, jetzt weißt du ja, Die Die wird, also, ne, wird schwierig. Wenn du es befiehlst, muss ich es machen, ne? Das ist schon klar.
1: Will ich aber nicht.
0: Gut. Schwein gehabt. Sehr gut. Also wo wird es schwierig? Ich habe jetzt hier die Toten Hosen gleich danach und was kommt hier noch? Jonas Blue, dann Owl City. Ist da, also kribbelt es da schon in den Fingern, weil du anrufen willst oder was ist so dein Hassgenre?
1: Nee, das hält sich noch in Grenzen. Mhm, okay. Also ich bin kein Fan von The Killers.
0: Von den Killers? Hatten wir das gerade schon? Human? Ja. Ich glaube ja, ne? Wollte gerade sagen, genau. Weil ich wusste, dass der heute noch in der Show kommt. Schwein gehabt. Also, wir sind gespannt, Alex, wann es soweit sein wird. Du hast die Nummer. Ich zittere so lange vor dir und versuch's dir recht zu machen. Bis später.
1: Ich freue mich drauf. Bis später.
0: Auch. Bis dann. Tschüss.
1: Tschüss.

Was kommt hier rein? Was habe ich richtig gehört? Owl City, wann kommt das? Mein Bruder Mark wird heute 18 Jahre alt und als kleines Kind war das sein Lieblingslied, Owl City mit Fireflies. Naja, dann, Happy Birthday, lieber Mark. Kennst du den noch?

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8: Um 15 Uhr die Themen des Tages jetzt mit Pia Ritter.
9: Meta muss hunderte Millionen Dollar wegen Unrecht.

0: genügenden Jugendschutzes zahlen. Sprinter Owen Ansah will sich gegen eine Dopingsperre wehren. Das Wetter oft sonnig bei 22 bis 30 Grad. Der Facebook- und Instagram-Konzern Meta soll in den USA fast 570 Millionen US-Dollar Strafe zahlen, hat ein Gericht im Bundesstaat New Mexico entschieden. Das Gericht sagt, die Meta-Plattformen sind eine psychische Gefahr für Kinder und Jugendliche, sie machen süchtig. Zu ähnlichen Schlüssen ist man ja auch bei uns schon gekommen, sagt Markus Beckedahl vom Zentrum für Digitalrechte und Demokratie im SWR3-Interview.
1: Na, die EU-Kommission hat in einem vorläufigen Zwischenbericht festgestellt, dass Instagram, Facebook und Co. auch suchterzeugende Mechanismen eingebaut haben. Sie haben den Konzern jetzt aufgefordert, diese zu korrigieren. Dazu gehören diese endlosen Timelines, dass man immer weiter nach unten scrollt. Es hört gar nicht auf, beispielsweise als ein Mechanismus.
0: Das soll Meta abschalten, außerdem soll es bessere Alterskontrollen geben. Insgesamt wünscht sich der Digitalexperte mehr Durchsetzungskraft seitens der EU.
1: Ja, es wäre wünschenswert, wenn die EU-Kommission quasi diese ganzen Gerichtsentscheidungen in den USA als Rückenwind nehmen würde, um konsequenter gegen Meta vorzugehen und weniger Angst davor zu haben, dass die Trump-Administration wieder mit höheren Zöllen droht, wenn wir gegen diese mächtigsten Unternehmen der Welt vorgehen mit unseren Regeln und sie auch durchsetzen, mit dem eigentlichen Ziel, unsere Kinder und Jugendliche und unsere Demokratie zu schützen.
0: Ein Großteil der Millionenstrafe in den USA soll für die Behandlung von geschädigten Kindern verwendet werden. Die Türkei, Pakistan und Saudi-Arabien haben einen Verteidigungspakt unterschrieben. Das hat das pakistanische Außenministerium bestätigt. Man wolle die gemeinsamen Sicherheitsinteressen stärken. Jeder bewaffnete Angriff auf einen der drei Staaten gelte als Angriff auf alle drei Bündnispartner, ähnlich wie in der NATO. Weitere Details sind nicht bekannt. Der Staatsschutz ermittelt wegen mehrerer beschädigter Strom- und Datenkabel der Deutschen Bahn in Leverkusen. Die Behörde geht von Sabotage aus. Unbekannte haben laut Polizei in der Nacht zu gestern Kabel- und Glasfaserstränge in einem unterirdischen Kabelschacht durchtrennt. Die Bahn benutze diese nicht mehr, deshalb sei auch der Zugverkehr nicht beeinträchtigt gewesen. Allerdings gab es Störungen im Leverkusener Telefonnetz. Der Hamburger Topsprinter Owen Ansah will bei der Leichtathletik-EM in Birmingham über 100 und 200 Meter an den Start gehen, trotz der drohenden Sperre durch die nationale Anti-Doping-Agentur. Die sagt, Ansah habe eine Kontrolle im Juli verweigert. Ansah sagt, er habe die Probe nicht abgelehnt, die Zeit bis zum Abflug zu einem Wettbewerb sei zu knapp gewesen. Das habe der Kontrolleur akzeptiert, die Probe sei einen Tag später nachgeholt worden. Ansahs Anwalt sagt, man werde das deutsche Sportschiedsgericht anrufen.
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4: Das Wetter für SWR3-Land vom Rheinland bis zum Bodensee. Die Hitze dreht jetzt wieder auf. SWR3-Wetterfrau Lea Spindler.
5: Ja, die kommende kühle Nacht jetzt noch mal genießen. Ab morgen kommt die Hitze nämlich langsam wieder zurück. 26 Grad gibt es morgen am Nachmittag bei viel Sonne in den Westerwaldhöhen und bis zu 33 Grad werden sogar am Kocher. Noch heißer wird es dann am Sonntag mit bis zu 36 Grad. Da wird es dann auch langsam wieder schwüler und die Chance auf Gewitter steigt.
4: Es ist gleich 3:04, das Neueste aus dem SWR3-Verkehrszentrum. Bitte Vorsicht auf der A61 Mönchengladbach Richtung Koblenz. Zwischen dem Kreuz Meckenheim und dem Dreieck Bad 9a gibt es einen Motorradunfall auf der linken Spur. Vorsicht auf der B31 Freiburg Stanneinwärts Richtung Donaueschingen. Im Kappler Tunnel steht ein defekter Pkw auf der rechten Spur. Wir sind bei den Staus. A3 Frankfurt-Würzburg zwischen Stockstadt und Weibersbrunn in beiden Richtungen. 8 Kilometer streckenweise Stau, eine halbe Stunde plus. A48 Koblenz Richtung Dernbach zwischen dem Kreuz Koblenz und Bendorf-Neuwied. Baustelle, nur eine Spur ist frei, 3 Kilometer Stau, Verzögerung bis zu 25 Minuten. A5 Karlsruhe Richtung Frankfurt zwischen Bruchsal und Waldorf-Wiesloch. Baustelle, 7 Kilometer streckenweise Stau, Verzögerung 20 Minuten. A6 Mannheim Richtung Heilbronn zwischen Wiesloch-Rauenberg und Sinsheim. Baustelle, 8 Kilometer streckenweise Stau, Verzögerung 25 Minuten. Die A61 Koblenz Richtung Mönchengladbach zwischen Wehr und dem Dreieck Bad 9a, 16 Kilometer stockter Verkehr. Das macht eine Verzögerung von bis zu 25 Minuten. Die B54 Wiesbaden-Aarbergen ist zwischen Fischzucht und Hahn wegen Reinigungsarbeiten in beiden Richtungen gesperrt. Und die Meldung aus Österreich, die B179 Fernpassstraße Richtung Deutschland zwischen Nassereit und dem Grenztunnel Füssen. Immer wieder Stau wegen dichtem Reiseverkehr und ungefähr eine Stunde plus. Euch allen unterwegs gute Reise, kommt gut an. Verkehrsinfos gibt's auf swr3.de.

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1: Ja, hi. Während ihr gerade die Liste mit sämtlichen Unterarten des Aals auswendig lernt, wie den Borneo-Aal oder doch den neuseeländischen Langflossen-Aal, so lange gibt's von uns Musik. Was haben wir denn? Jack Dean, Licke Lee und jetzt erstmal Tame Impala.
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0: Jack Dean, Mercy, neue in SWR 3. Gnade und auch die Stimmlage trifft's. Wie die 15-Jährige, die sagt, oh Mama, will nicht schon um 8 Uhr daheim sein müssen. Nein, Gnade, hab doch ein wenig Gnade. Aber was wir hätten, wäre Eis.
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0: Na, brauchst du eine Abkühlung von der Sommerhitze? Auf der Arbeit oder im Verein, wir kommen vorbei mit dem LKW vollgepackt mit Eis und machen Party in der Mittagspause. Jetzt einfach anmelden, den Verein oder die Firma auf swr3.de. Und diese drei Städte haben Montag die Chance auf unseren Eistruck. Bitburg in der Eifel hat sich bei uns gemeldet. Schwanau-Allmannsweier am Rhein mit der Firma Herrenknecht will Eis. Und auch der SV Blau-Weiß Niederburg im Hunsrück. So, und wo wir mit kostenlosem Eis am Montagmittag sind, das entscheidet SWR Dreiland. Julia Zierden-Kolmer von der Stadt

0: Bitburg. Wie schön, dass du da bist.
1: Ja, hallo.
0: Hi, warum muss der Eistag am Montag unbedingt zu euch in die Eifel kommen?
1: Ja, weil leider jetzt am Wochenende die Ferien bei uns zu Ende gehen und wir die Eifler Sonne zum Abschluss noch mit der ganzen Stadt und reichlich Eis feiern wollen.
0: Das nehmen wir. Markus Moser von der Firma Herrenknecht. Ihr baut ja riesige Bohrmaschinen für Tunnel und U-Bahn-Schächte. Also ein LKW voller Eis. Warum ausgerechnet an den Rhein nach Schwanau-Allmannsweier?
2: Weil das Dorf Allmannsweier der perfekte Mix aus Wirtschaftsstandort, aber auch aus Vereinsleben und familiäre Wohlfühlorte darstellt. Und somit jeder, der sich in Allmannsweier aufhält am Montag, ein Eis verdient hat.
0: Absolut. Und Annette Klockner vom SV Blau-Weiß Niederburg. Ihr macht Fußball, Tischtennis und Breitensport. Warum wollt ihr das Eis für Niederburg haben?
3: Wir haben dieses Jahr 100-jähriges Jubiläum und unser Sportverein hat die coolsten Mitglieder und den schönsten Platz im ganzen Kreis mit einem tollen Ausblick bis ins Rheintal, ins Weltkulturerbe. Und deshalb soll der Eistag nach Niederburg kommen.
0: Das wird auf alle Fälle ein spannendes Wochenende für euch alle. Wir drücken euch allen die Daumen. Schön, dass ihr mitmacht. Liebe Grüße zu euch.
3: Ja, super.
0: Also SWR Dreiland, wo soll es am Montag kostenloses Eis in der Mittagspause geben? Jetzt bis Montag früh für euren Favoriten abstimmen auf swr3.de. Und Montag gegen 10 nach 8 verraten wir euch dann, welche Stadt gewonnen hat und sofort Eis bekommt.
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Huntricks, Golden, der Sommerhit aus dem vergangenen Jahr. Könnte man auch mal verbieten, hä? Hallo, hier ist die Konzi-Show und hier sind aktuelle Temperaturen. In Bad Ems 24 Grad, in Gaggenau leicht bewölkt 28 Grad und in Zürich haben wir 27 Grad. Verbieten deshalb, weil, für alle, die vielleicht gerade erst einschalten, wir haben Die Die von Shakira durch euch verboten. In dieser Sendung findet der nicht statt, der Song. Erst wieder ab 16 Uhr möglicherweise. Gestern lief er um 16.05 Uhr bei Wirbi und Zeus. Ihr seid nur in dieser Show sicher. Also, das Neueste aus dem SWR3-Verkehrszentrum jetzt. Vorsicht auf der A5 Basel Richtung Karlsruhe zwischen Rastatt Nord und Karlsruhe Süd. Eine ungesicherte Unfallstelle auf der linken Spur. Vorsicht auf der A5 Frankfurt Richtung Karlsruhe zwischen Langenmörfelden und Walterstadt. Liegt Styropor auf der Fahrbahn und es stehen zwei defekte Fahrzeuge auf dem Standstreifen. Vorsicht auf der A7 Ulm Richtung Würzburg auf der Lohnetalbrücke. Eine ungesicherte Unfallstelle auf der linken Spur. Wir sind bei den Staus A3 Frankfurt Richtung Würzburg. Zwischen Stockstadt und Weibersbrunn 8 Kilometer Stau, ungefähr eine halbe Stunde plus, in der Gegenrichtung genauso. A5 Karlsruhe Richtung Frankfurt zwischen Bruchsal und dem Kreuz Heidelberg auf 24 Kilometern immer wieder stockender Verkehr, ungefähr eine halbe Stunde plus. A6 Mannheim Richtung Heilbronn zwischen Wiesloch-Auenberg und Sinsheim, Baustelle 7 Kilometer Stau, knappe halbe Stunde dauert es länger. A61 Mönchengladbach Richtung Koblenz zwischen Rheinbach und dem Dreieckbad 9a, Motorradunfall auf der linken Spur, 6 Kilometer Stau, Verzögerung 20 Minuten. A8 München Richtung Stuttgart zwischen Märklingen und Mühlhausen, 12 Kilometer streckenweise stockend, Verzögerung bis zu 20 Minuten. A96 Lindau Richtung München zwischen Eitrach und dem Kreuz Memmingen, Unfall, die linke

0: linke Spur ist blockiert. 3 Kilometer Stau. B42 Bonn Richtung Koblenz zwischen der A48 Bendorf-Neuwied und Fallendahl. 3 Kilometer Stauverzögerung bis zu einer Viertelstunde. Die B54 Wiesbaden-Ahrbergen ist zwischen Fischzucht und Hahn wegen Reinigungsarbeiten in beiden Richtungen gesperrt. Die Meldung aus Österreich, die B179 Fernpassstraße Richtung Deutschland zwischen Nassereit und dem Grenztunnel Füssen immer wieder Stau wegen dichtem Reiseverkehr ungefähr eine Stunde plus. Und die A65 Landau Richtung Ludwigshafen zwischen Edenkoben und Neustadt an der Weinstraße Nord. Baustelle 5 Kilometer Stau, Verzögerung bis zu 25 Minuten. Kommt gut an, Verkehrsinfos gibt's ja wohl auf swr3.de.
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0: Entweder der sichere Rockhit, der Spatz in der Hand quasi, oder doch das Risiko, der Hibiskus-Pinke-Umschlag, die Taube auf dem Dach. Ihr habt's in der Hand, was wollt ihr? Wir hätten in der Auslage heute New York, Rio, Rosenheim.
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0: Die Sportfreunde Stiller könntet ihr haben, es wäre so einfach, ihr müsstet nur Rocken durchschicken oder ihr sagt, nee, ich will mich heute wieder spüren, ich möchte wissen, was im Umschlag sich befindet. Wir wissen schon, es ist was Sommerliches in dieser Woche, aber was drin ist, finden wir nur raus, wenn wir das Risiko wählen und zocken an die 07221 2011 schicken per WhatsApp oder Signal. Also, wollt ihr rocken und die Sportfreunde Stiller oder wollt ihr zocken und den Hibiskus-Pinken Überraschungsumschlag, eine Kante im Programm? Es ist ja was, was sonst nicht oder nur sehr selten in SWR 3 läuft. Ihr kriegt einmal Kaffee ziehen zum Abstimmen Zeit und dann wissen wir mehr. Wie risikofreudig ist SWR 3 denn heute? Rocken oder zocken?

0: Hallo Alex.
1: Hi, ich bin's.
0: Hi, hab ich mir gedacht.
1: Hi.
0: Auf der Nummer ruft nur einer an. Oder eine.
1: Genau.
0: So, du hattest keinen Bock auf En Vogue, Don't Let Go. Ich fand den ja nicht schlecht. Nee. Ja, danke schön auch.
1: Oh, Entschuldigung, aber es war mir einfach zu langsam und zu langweilig für den Freitag.
0: Okay, gut, verstehe. So, aber nachdem wir hier ja alles dir recht machen müssen, weil du unsere Fernzünderin heute bist, du hast die Allmacht über die Sendung, du kannst bestimmen, was jetzt läuft. Was'n?
1: Yes. Da ich irgendwas mit ein bisschen Energie haben möchte, wünsch mir Wackelkontakt.
0: Aha. Okay, von Eumara.
1: Genau.
0: Du nutzt aber auch deine Macht vollkommen aus. Vor allem, ich bin gespannt, was jetzt passiert mit Rocken oder Zocken, ob das, weil das ist ja jetzt schon auch eine Kante im Programm, ob die Leute Bock auf eine zweite Kante haben. Vielleicht holt jetzt Rocken noch auf. Ich weiß gar nicht, wie es aussieht gerade. Aber ja.
1: Stimmt. Aber ich bin auf jeden Fall auch für Zocken.
0: Du bist auch für Zocken, okay, dann du willst, ja. Du willst nur Kanten im Programm. Na, okay.
1: Ja.
0: Hey Alex, dann spiele ich dir jetzt Eumara, Wackelkontakt, weil du das so befiehlst. Jawohl, meine Gebieterin, jawohl. Mach's gut.
1: Tschüss, danke. Ciao.

0: 15.42 Uhr, es ist Zeit für den Showdown.
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0: Schön, dass ihr da seid. Wir hatten gesagt, entweder die Sportfreunde Stillern New York, Rio, Rosenheim. Das wäre unser Rocksong, den ihr ganz einfach haben könntet, indem ihr Rocken durchschickt. Oder halt diesen Umschlag. Er ist Hibiskus Pink und voller Überraschungen. Rocken oder zocken war die Frage und ihr habt euch sehr eindeutig entschieden. Heute wollt ihr zocken. Natürlich. So, wir haben ja auch gerade schon, was haben wir denn für eine Nachricht bekommen von Jens? Das kann zocken auch nicht mehr toppen. Kotz-Emoji zu Wackelkontakt von eben. Naja. Hier, Tina hat's gefallen zum Beispiel, lese ich hier auch noch. Also, wir machen mal auf, was ist denn heute im Umschlag? Also, in der einen Woche, in der ganz Deutschland in den Sommerferien ist, ja, in der befinden wir uns ja gerade, gibt es auch heute einen Sommerhit, besser gesagt ein Sommerhit-Medley. Das Beste der Venga Boys. Ja, los. Okay, hier ist der Venga Boys Megamix. Eigentlich ganz geil.

Das war die Konzi-Show für heute. Ich lasse euch jetzt wieder raus ins tiefe Gewässer zu Wirbi und Zeus. Aber Achtung, Dai Dai könnte da irgendwo rumschwimmen. Es ist jetzt wieder soweit. Also, ich sag bis nächste Woche, nee, übernächste Woche. Und immer dran denken, ihr könntet laut sagen, und ich dachte schon, die gehen nie, wenn eure Gäste gerade aufstehen. Oder ihr könntet lieb sein, das geht auch.

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6: Es ist 16 Uhr, der kompakte News-Überblick mit Pia Ritter.
7: Rheinland-Pfalz lockert in der Niedrigwassersituation das Lkw-Sonntagsfahrverbot. Pakistan, Saudi-Arabien und die Türkei wollen sich gemeinsam verteidigen. Das Wetter nur örtlich Wolken, morgen überall viel Sonne bis 33 Grad. In Rheinland-Pfalz dürfen wegen des dramatischen Niedrigwassers viele Lkw jetzt auch sonntags fahren. Das hat Verkehrsstaatssekretär Wolf mitgeteilt. Einzelheiten von Christian Buttgereit aus Mainz.
8: Demnach gilt die Ausnahme vom Sonntagsfahrverbot nur für Transporte, die ansonsten über den Rhein abgewickelt worden wären, einschließlich Leerfahrten, die für die Abholung von Waren und Gütern notwendig sind. Die Ausnahmeregelung gilt ab sofort bis zum 30. September. Rheinland-Pfalz und die anderen Bundesländer setzen

0: damit einen Vorschlag von Bundesverkehrsminister Bilger um. Wegen des Niedrigwassers können viele Frachtschiffe nur noch mit stark verringerter Ladung fahren. Der Wasserstand an der Engstelle Kaub am Mittelrhein war am Mittwoch auf den niedrigsten jemals gemessenen Wert gefallen.
1: Für Baden-Württemberg hat Verkehrsministerin Razzavi gesagt, sie wolle in dieser schwierigen Situation jede Maßnahme in Betracht ziehen, die Lieferengpässe reduziert oder vermeidet. Die Lockerung des Fahrverbots am Sonntag alleine werde das Problem zwar nicht lösen, wenn es aber kleiner werde und der Lkw-Verkehr entzerrt würde, sei schon einiges gewonnen. Spanien fordert Italien auf, bis Sonntag die Grenzkontrollen abzuschaffen, die es nach den Vorfällen in Ceuta eingeführt hatte. Ansonsten drohten Konsequenzen, heißt es in einer Regierungsmitteilung. Das Vorgehen Italien sei diskriminierend und nicht im Interesse der EU. Italien hatte darauf reagiert, dass Zehntausende Menschen aus Marokko in die spanische Exklave Ceuta eingedrungen waren. Von Ceuta aus gibt es in der Regel keine Möglichkeit für Migranten aufs spanische Festland und dann über den Luft- oder Wasserweg nach Italien zu gelangen. Die Türkei, Pakistan und Saudi-Arabien haben einen Verteidigungspakt unterschrieben. Das Ziel, gemeinsame Sicherheitsinteressen stärken. Jeder bewaffnete Angriff auf einen der drei Staaten gilt jetzt als Angriff auf alle drei Bündnispartner, berichtet SWR3-Korrespondentin Anna Osius.
2: Türkische Medien berichten, die Vereinbarung dürfte auch gemeinsame Militärübungen und den Austausch von Geheimdienstinformationen umfassen. Mit dem ölreichen Saudi-Arabien, der Atommacht Pakistan und der Türkei als zweitgrößte Armee der NATO schließen sich drei mächtige Staaten zusammen. Einen ersten Härtetest könnte die Militärallianz schon bald erhalten. Erst in der vergangenen Nacht hatten die Houthi aus dem Jemen Saudi-Arabien mit Drohnen angegriffen und mehrere Menschen verletzt.
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1: Polizisten suchen nach dem Vorfall mit einer Sprengstoffdrohne die Nordpiste des Flughafens Leipzig-Halle nach einem zweiten Flugobjekt ab. Der Meta-Konzern hat angekündigt, gegen die Millionenstrafe wegen mangelnden Jugendschutzes in den USA vorzugehen. 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
5: Oha, Wetter, Frau Lea Spindler, die Hitze dreht jetzt wieder richtig auf.
6: Ja, die kommende kühle Nacht jetzt nochmal genießen. Ab morgen kommt die Hitze nämlich langsam wieder zurück. 26 Grad gibt es morgen am Nachmittag bei viel Sonne in den Westerwaldhöhen und bis zu 33 Grad werden sogar am Kocher. Noch heißer wird es dann am Sonntag mit bis zu 36 Grad. Da wird es dann auch langsam wieder schwüler und die Chance auf Gewitter steigt.
5: Kurz nach vier, hier sind die Infos aus dem SWR3-Verkehrszentrum. Autobahn 3 Frankfurt-Würzburg zwischen Stockstadt und Weibersbrunn. In beiden Richtungen 8 Kilometer Stau, da dauert es eine gute halbe Stunde länger. A5 Basel Richtung Karlsruhe zwischen Karstadt Süd und Karlsruhe Süd. Unfall auf dem linken und dem mittleren Fahrstreifen, 6 Kilometer Stau plus 20 Minuten. A5 Karlsruhe Richtung Frankfurt zwischen Kronau und Dossenheim auf 23 Kilometer Länge, immer wieder stockender Verkehr. Deshalb dauert es insgesamt eine halbe Stunde länger. A6 Mannheim Richtung Heilbronn zwischen Wiesloch-Rauenberg und Sinsheim. Baustelle 7 Kilometer Stau plus 40 Minuten. In der Gegenrichtung zwischen Bad Rappenau und Wiesloch-Rauenberg 11 Kilometer stockend. Da dauert es eine Viertelstunde länger. Im weiteren Verlauf dann auf der A6 Richtung Mannheim steht zwischen Schwetzingen-Hockenheim und Mannheim-Schwetzingen ein defektes Fahrzeug auf der rechten Spur im Baustellenbereich. 2 Kilometer Stau. Und dann nochmal weiter zwischen Mannheim-Schwetzingen und dem Viernheimer Kreuz. Nach einem Unfall auf der linken Spur 3 Kilometer Stau, da dauert es nochmal eine Viertelstunde länger. Dann die A65 Landau Richtung Ludwigshafen zwischen Edenkoben und Neustadt-Weinstraße Nord. Baustelle 5 Kilometer Stau, Verzögerung 25 Minuten. A8 München Richtung Stuttgart zwischen Merklingen und Mühlhausen 12 Kilometer stockend, Verzögerung 20 Minuten. A96 Lindau Richtung München zwischen Eichstätten und Kreuz Memmingen. Unfallaufnahme, linke Spur ist blockiert, 5 Kilometer Stau, 30 Minuten plus. B9 Wörth Richtung Ludwigshafen zwischen Dudenhofen-Römerberg und Speyer West. An der Baustelle 3 Kilometer Stau, deshalb dauert es eine knappe halbe Stunde länger. Und dann haben wir noch Österreich, B179, die Fernpassstraße Richtung Deutschland vor dem Grenztunnel Füssen, Blockabfertigung. Deshalb müsst ihr da etwa eine halbe Stunde warten. Das war's. Allen unterwegs eine gute Fahrt.
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5: Wir hoffen, ihr seid so richtig gut drauf an diesem Nachmittag.
7: Ja, wir sind's.
5: Es gibt ja einen, der ist eher so nörgelig unterwegs.
7: Oh nee.
5: Der lebt in Bonn-Poppelsdorf.
7: Aha.
5: Und ich nehme mal an,

0: aber wenn ich nicht rangehe, dann wird es beim nächsten Mal noch schlimmer. Also gut. Es wäre da hier, hallo.
1: Peter Gedöns hier aus Bonn-Poppelsdorf, dem Epizentrum der guten Laune.
0: Hallo, Herr Gedöns.
1: Ich dachte, so zwischen zwei Taylor Swift-Titeln rufe ich mal an.
0: Ja, sehr lustig, Herr Gedöns. Ha? Wie ist denn Ihr Leben so?
1: Ein einziges Fest. Ich lache von morgens bis abends durch. Manchmal stelle ich mir einen Wecker, damit ich auch nachts mal lachen kann.
0: Ja, sicher. Genau so kennen wir Sie. Und wenn ich Sie jetzt frage, was Sie heute noch so vorhaben, dann sagen Sie wahrscheinlich, das geht Sie einen Dreck an.
1: Ja, knapp daneben, du Rasentrimmer. Das geht Sie einen feuchten Dreck an.
0: Ja, ich wusste es. Also, was machen Sie heute noch so?
1: Ja, ich werde Äpfel mit Birnen vergleichen.
0: Herr Gedöns, man kann Äpfel nicht mit Birnen vergleichen.
1: Ja, doch, ich kann das. Ich bin so eine Art Chuck Norris von Bonn-Poppelsdorf.
0: Das ist doch bloß so eine Redensart, um einen schiefen Vergleich darzustellen, Herr Gedöns. Die Welt ist voller Redensarten, die man nicht wörtlich nehmen darf.
1: Ach ja? Und was ist denn mit dem Pflegeelefanten?
0: Bitte was?
1: Ja, hier, der Peter Altenrath, ne? Der hat zurzeit auf seinem Bauernhof einen Pflegeelefanten aus dem Zirkus. Und den nehmen wir morgen mal mit. Wir wollen in einen Porzellanladen.
0: So, jetzt ist Schluss, Herr Gedöns.
1: Lob sei dem Gedöns.
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0: Die Feierabendshow hier in SWR 3. Es gibt ja so viele Dinge, die glücklich machen können. Reisen zum Beispiel oder Essen oder Lesen, Sex, Sport und. Und offenbar gehören auch Nummernschilder dazu.
1: Stopp! Hast du gerade Nummernschilder gesagt?
0: Ja, ich habe Nummernschilder gesagt.
1: Aha.
0: Die Möglichkeit, in ganz vielen Land- und Stadtkreisen unter anderem wieder Autokennzeichen von früher zu haben, findet großen Zuspruch. Mehr als 7 Millionen solcher sogenannter Heimatkennzeichen sind seit der Einführung schon vergeben worden. Wissenschaftlich begleitet wird das seither von Professor Ralf Borchert von der Hochschule Heilbronn. An Sie erstmal die Frage, was sind wir denn für seltsame Wesen, dass wir Identität und Heimatgefühl aus einem amtlichen Kennzeichen ziehen?
2: Ja, da geht es ja nicht um das Kennzeichen. Es geht darum, dass dieses Ortskürzel auf den Kennzeichen, also KA für Karlsruhe oder Leo für Leonberg oder GD für Gmünd, für Städte in der Regel stehen. Und wir uns mit diesen eben identifizieren. Insofern sind diese Kürzel Symbole für Städte häufig.
0: Wer hat denn alles so einen gefühlten oder auch tatsächlichen Vorteil von solchen Heimatkennzeichen?
2: Also zunächst mal haben natürlich die Bürgerinnen und Bürger einen Vorteil, wenn sie das gern mögen, weil es einfach einen kleinen Nutzen bringt, ein bisschen Glück. Und diejenigen Städte insbesondere, die eben durch solche Kürze symbolisiert werden, kriegen dadurch eine Wahrnehmung, sie kriegen eine Möglichkeit, Menschen und etwas mehr an sich zu binden. Und im Stadtmarketing hat es einfach eine Bedeutung, weil man präsent ist.
0: Zunächst waren es ja nur alte Kennzeichen, die wieder zurückkamen, aber für die Zukunft können Sie sich ja noch viele mehr vorstellen, oder?
2: Ja, das System ist ja attraktiv. Die Menschen mögen das System in Deutschland. Man redet darüber und wie gesagt, man identifiziert sich darüber. Und durch die Altkennzeichen-Wiedereinführung ist deutlich geworden, dass da noch eine Lücke ist. Also zum Beispiel Sindelfingen, SFI, ist ja größer als Leonberg und Böblingen, hat aber keine eigene Kennung. Und der Vorschlag ist, und das haben ja auch die Bundesländer schon befürwortet, das auch noch zusätzlich zu ermöglichen.
0: Wenn so ein Nummernschild identitätsstiftend ist, warum kann man dann nicht gleich jeden draufschreiben lassen, was er will? Also Doppelte natürlich ausgeschlossen. In manchen Ländern gibt es das ja, oder?
2: Ja, aber jeden machen lassen, was er will, würde ja bedeuten, dass man dieses Ortskennungssystem, das eben sehr beliebt ist, dann killen würde. Das würde ich auf keinen Fall tun. Was man halt machen könnte, aber das ist jetzt nicht ein Vorschlag, der von mir kommt, wäre das österreichische System, wo es ja auch Ortskennungen gibt, aber die dann beliebig kombinierbar sind. Das ist dann eine nette Zusatzeinnahme über Wunschkennzeichen für den Staat. Würde ich jetzt nicht anfangen, das Thema, aber das würde die Ortskennungen erhalten und zusätzlich eben noch Möglichkeiten zur Individualisierung bringen.
0: Wie passt es trotzdem eigentlich zu den Vorstellungen von Weltoffenheit oder liberalem Denken, wenn wir uns nicht mal mehr mit einem Landkreis identifizieren können und lieber unseren Ort auf dem Nummernschild haben?
2: Naja, das ist einfach unser Gefühl, unser Kiez. Ja? Also Kiez bedeutet, ich habe eine Wahrnehmung für meine Zuordnung und die ist oft eher so 10 Kilometer Radius als 40 Kilometer Radius. Und das ist auch nicht schlimm. Ich kann ja globalisiert sein, aber gleichzeitig auch mich irgendwo lokal verorten. Das ist sogar gut.
0: In SWR 3 Professor Ralf Borchert von der Hochschule Heilbronn über Heimatkennzeichen.
1: Ich habe kein Heimatkennzeichen mehr, bin aber deswegen nicht unglücklicher.
0: Und auch nicht heimatlos.
1: Nein, heimatlos auch nicht.
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0: Und kommt da noch was? Kommt da noch was?
1: Nur ein Bumm.
0: Nee. Kein Bumm. Oh, kein Bumm. Nettes Geschrammel von Avril Lavigne hier in der SWR3 Feierabendshow. Und wir haben einen Mix aus Sonne und Wolken am Himmel über SWR3-Land. In Schifferstadt zum Beispiel ist es gerade bedeckt bei 26 Grad. In Schorndorf sonnig bei 28 Grad. Und Neunkirchen leichte Bewölkung bei 25 Grad. In der Nacht ist der Himmel dann klar und mit 15 bis 8 Grad wird es nochmal relativ kühl.
1: Morgen dann Sonne von früh bis spät und die Hitze kommt zurück. Heute Höchstwerte zwischen 26 Grad in der Eifel und 33 Grad im Kraichgau. Am Sonntag dann 30 bis 36 Grad.
0: Und jetzt für euch die Infos aus dem SWR3-Verkehrszentrum. Vorsicht im Kreis Tübingen auf der B28 zwischen dem Abzweig nach Seebronn und der A81 Anschlussstelle Rottenburg liegt ein großer Holzklotz auf der Fahrbahn. Und nochmal Vorsicht auf der B31 Donaueschingen Richtung Freiburg zwischen dem Abzweig nach Hinterzarten und Breitnau-Höllsteig. Eine ungesicherte Unfallstelle im Kurvenbereich. Dann die A3 Frankfurt-Würzburg zwischen Stockstadt und Weibersbrunn. In beiden Richtungen 8 Kilometer Stau. Da dauert es jeweils eine halbe Stunde länger. A5 Basel Richtung Karlsruhe zwischen Rastatt Süd und Karlsruhe Süd. Reinigungsarbeiten auf dem linken und dem mittleren Fahrstreifen. 8 Kilometer Stau, 30 Minuten plus. A5 Karlsruhe Richtung Frankfurt zwischen Kronau und Dossenheim auf 20 Kilometern immer wieder stockender Verkehr. Insgesamt dauert es eine halbe Stunde länger. Die A6 Mannheim Richtung Heilbronn ist zwischen Viernheimer Kreuz und Kreuz Mannheim gesperrt. Da brennt ein Fahrzeug. A6 Mannheim Richtung Heilbronn zwischen Wiesloch-Rauenberg und Sinsheim Baustelle 7 Kilometer Stau plus 40 Minuten. In der Gegenrichtung zwischen Bad Rappenau und Wiesloch-Rauenberg 11 Kilometer stockend. Da dauert es eine Viertelstunde länger. Im weiteren Verlauf dann auf der A6 Richtung Mannheim steht zwischen Schwetzingen-Hockenheim und Kreuz-Hockenheim 8 Kilometer Stau auf zwei Abschnitten, insgesamt etwa 40 Minuten plus. Das ist ein bisschen wirr formuliert.
1: Ich hab's nicht kapiert, ehrlich gesagt.
0: Ja, also irgendwie ist der Stau, so viel ist mal sicher. Dann die A8 München Richtung Stuttgart, zwischen Merklingen und Mühlhausen 10 Kilometer stocken, 20 Minuten plus. A96 Lindau Richtung München, zwischen Eichstätten und Kreuz-Memmingen, Unfallaufnahme, linke Spur ist blockiert, 6 Kilometer Stau plus 25 Minuten. Österreich, B179, Fernpassstraße Richtung Deutschland, vor dem Grenztunnel Füssen Blockabfertigung, deshalb dauert es eine halbe Stunde länger. Und aktuell kriegen wir noch A61, Speyer Richtung Koblenz, zwischen Schifferstadt und Kreuz-Frankenthal, 7 Kilometer Stau plus 20 Minuten. Und A61, Mönchengladbach Richtung Koblenz, zwischen Miel und Dreieck Bad 9a, 12 Kilometer stockend plus 25 Minuten. Viel Geduld euch allen und gute Fahrt.

0: Geschichte.
1: Ja, und das ist gar nicht übertrieben, denn es sind die allergrößten Hits, die wir uns hier nochmal genauer anschauen.
2: Ja, und der jetzt kommt, da konnte man super tanzen dazu, du erinnerst dich, auch wenn man gar nicht tanzen konnte.
1: Also du meinst mehr so eng so?
2: Man konnte eng dazu tanzen und so über die Tanzfläche
1: schieben. Also keine Frage, es ist eine ganz, ganz große Schmusenummer von einem ganz, ganz großen, nämlich von George Michael. Wir reden hier über Careless Whisper, das heißt, wir tun das nicht.
2: Nein.
1: SWR3 Musikmann Matthias Kugler macht das.

Dieses wunderschöne Saxophonmotiv wird zum Erkennungsmerkmal von George Michaels erster Solo-Single Careless Whisper. Dabei hatte er im Wham-Hit Wake Me Up Before You Go-Go 2 Monate vorher noch stolz verkündet: Ich habe definitiv nicht vor, eine Solo-Karriere zu starten.

Noch will George Michael am gemeinsamen Projekt Wham! Festhalten. Aber bevor er mit Andrew Ridgeley ihr zweites Album Make It Big veröffentlicht, geht er alleine mit dem legendären Soul-Produzenten Jerry Wexler in die Muscle Shoals Studios in Alabama, um dort an den ersten Demo-Versionen von Careless Whisper zu arbeiten. Den richtigen Dreh findet George Michael aber erst, als er wieder zurück in den Sam Studios in West London ist und mit Keyboarder Andy Richards daran weiterbastelt.

Der Anfang war gemacht, aber noch fehlt Careless Whisper das passende Intro. George Michael wünscht sich unbedingt ein Saxophon-Solo in seinem Song. Ganze 10 Saxophonisten wurden zum Vorspielen eingeladen, erinnert sich der Toningenieur Chris Potter, bevor man mit dem britischen Jazzmusiker Steve Gregory schließlich den Mann mit dem richtigen Ton gefunden hatte. Aber George Michael war noch immer nicht zufrieden. Er wollte, dass die vielen Noten der Saxophonmelodie ohne zusätzliches Luftholen in einem Zug durchgespielt werden. Das schaffte Chris Potter mit einem Trick. Er spielte das Tonband mit den Rhythmusaufnahmen langsamer ab, sodass Steve Gregory seinen Saxophonpart besser einspielen konnte. Zurück in der alten Geschwindigkeit war George Michael endlich happy mit dem Saxophon-Sound.

0: Die markante Melodie fiel George Michael schon 1981 im Bus ein, als er unterwegs zu einem Club war, wo er als DJ auflegte. Er war damals noch Schüler und öffentliche Verkehrsmittel waren die einzige Möglichkeit, aus dem kleinen Kaff Bushey nordwestlich von London rauszukommen. Im Bus kamen ihm auch immer die besten Textpassagen, die er dann sofort notierte. Bei Careless Whisper war er gerade auf dem Weg ins Kino, wo er abends die Eintrittskarten abriss. Neben dem Auflegen sein zweiter Aushilfsjob, um sich ein bisschen Taschengeld zu verdienen.
1: I wrote that song when I was still at school.
2: Ich bin heute noch fasziniert davon, dass die Menschen gerade diesen Song so lieben, weil mir viele andere meiner Lieder sehr viel mehr am Herzen liegen. Aber ich will mich um Gottes Willen nicht beklagen. Careless Whisper ist ein zentraler Bestandteil meines Repertoires. Aber ich war damals eben erst 17, als er entstand.
1: It's a central piece of my career. It just happens that I wrote it when I was 17, you know.
0: Zusammen mit Andrew Ridgeley komponierte er den Song dann 1981 fertig und legte ihn erstmal zurück in die Schublade. Als sich sein Wham-Partner drei Jahre später im Frühjahr 1984 die Nase operativ verschönern ließ, war für George Michael der richtige Zeitpunkt gekommen, um Careless Whisper zu veröffentlichen. Er widmet die Ballade seinen Eltern und schreibt auf das Singlecover 5 Minuten im Gegenzug für 21 Jahre. In den USA und Japan erschien der Song unter Wham! Featuring George Michael, im Rest der Welt nur unter George Michael, ist aber trotzdem auch auf dem Wham-Album Make It Big enthalten. In Careless Whisper geht es übrigens um eine gescheiterte Beziehung. George Michael hatte damals seine Freundin betrogen, worauf sie mit ihm Schluss machte. Groß gestört hat ihn das nicht, denn er stand schon damals auf Männer. Es war ihm nur noch nicht klar.
1: I had cheated on a girl who I was seeing and that was the end of that relationship. But the honest truth is, I wasn't that bothered. I wasn't that bothered for obvious reasons.

0: Ein Monster von einem Hit, Careless Whisper. 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

0: Kuckuck, ihr habt es eben schon gehört von unserer Wetterfrau Lea Spindler. Wir haben es im Moment noch vergleichsweise kühl. Kommende Nacht nochmal durchlüften, denn da ist noch relativ kühl.
1: Und am Sonntag kommt die Hitze wieder und nächste Woche auch.
0: So, was kühlt da besser als ein kostenloses Eis für alle? Am Montag geht es weiter bei uns in der Mittagspause.
1: Drei Städte in SWR3-Land haben die Chance. Bitburg in der Eifel,
0: Schwanau, Allmannsweier am Rhein
1: oder Niederburg im Hunsrück.
0: Wo soll es kostenloses Eis geben? Abstimmen auf swr3.de übers Wochenende. It's

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1: Es ist 17 Uhr, der kompakte News-Überblick jetzt mit Pia Ritter.
10: Spanien fordert ein Ende der italienischen Grenzkontrollen. KI spielt bei immer mehr Menschen eine Rolle bei der Urlaubsplanung. Das Wetter nur örtlich Wolken, morgen überall viel Sonne bis 33 Grad. Spanien hat Italien aufgefordert, bis Sonntag die Grenzkontrollen zu beenden. Die Regierung Meloni hatte sie für Schiffs- und Flugreisende eingeführt, nachdem zehntausende Menschen von Marokko aus in die spanische Exklave Ceuta eingedrungen waren. Aus Madrid Christian Sachsinger.
11: Wir fordern die italienische Regierung dringend auf, die Situation zu korrigieren, die Kontrollen einzustellen und Spanier wie alle anderen europäischen Bürger zu behandeln, heißt es in einer offiziellen Mitteilung der Regierung. Falls Italien der Forderung nicht nachkommt, werde man angemessene Gegenmaßnahmen ergreifen, so die offizielle Verlautbarung. Welche das genau sein könnten, wird dabei nicht präzisiert. Die Regierung Meloni bezeichnete das als Maßnahme, um die nationale Sicherheit zu gewährleisten. Die Regierung in Madrid empfindet den Schritt dagegen als völlig unbegründet. Madrid beharrt darauf, dass keiner der Migranten, die nach Ceuta illegal eingereist waren, je den europäischen Kontinent erreicht haben.
10: Ein Lufthansa-Flugzeug musste auf dem Weg von Südafrika nach Deutschland in der Republik Kongo zwischenlanden. Der Grund: ein undefinierbarer Geruch. Die rund 360 Menschen an Bord seien in Hotels in Brazzaville untergebracht worden, teilte Lufthansa mit. Sie würden mit einem Ersatzflugzeug nach Frankfurt fliegen. Die andere Maschine werde gründlich überprüft. Was den Geruch ausgelöst haben könnte, sagte die Airline nicht. Viele Menschen in Deutschland planen ihren Urlaub mit Hilfe von KI. Das ist bei einer Bitkom-Umfrage rausgekommen. Zum Beispiel lässt sich inzwischen fast jeder Vierte Vorschläge machen, was ein gutes Reiseziel sein könnte. Außerdem benutzten fast ein Fünftel Chatbots, um nach guten Unterkünften und nach günstigen Flügen und Bahntickets zu suchen. In Zürich werden am Wochenende bis zu 1 Million Menschen zur 33. Street Parade, der nach Veranstalterangaben größten Techno-Party der Welt, erwartet. Nach dem Berliner CSD-Anschlag hat die Polizei die Sicherheitsmaßnahmen hochgefahren. Viel Polizei ist im Einsatz, um die Umzugsroute rund um den Zürichsee zu sichern. An den zentralen Punkten stehen große Gitter und Lastwagen, damit keine Autos in die Menschenmenge fahren können.
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10: Wegen des Niedrigwassers lockern Rheinland-Pfalz und das Saarland das Sonntagsfahrverbot für Lkw vorübergehend. Heute Abend um 8:30 beginnt die neue Saison in der zweiten Fußball-Bundesliga mit dem Spiel Bochum gegen Hertha. Und auch die dritte Liga startet schon um 19 Uhr mit Mannheim gegen Düsseldorf. 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
1: Oh oh, es wird wieder knackig heiß, Wetterfrau Lea Spindler.
12: Ja, die kommende kühle Nacht jetzt noch mal genießen. Ab morgen kommt die Hitze nämlich langsam wieder zurück. 26 Grad gibt es morgen am Nachmittag bei viel Sonne in den Westerwaldhöhen und bis zu 33 Grad werden sogar am Kocher. Noch heißer wird es dann am Sonntag mit bis zu 36 Grad. Da wird es dann auch langsam wieder schwüler und die Chance auf Gewitter steigt.
1: Und jetzt um kurz nach 5 für euch das Neueste aus dem SWR3-Verkehrszentrum. Vorsicht erstmal auf der A6 Kaiserslautern Richtung Saarbrücken. Zwischen Waldmoor und Homburg steht ein defektes Fahrzeug. Dann die A3 Frankfurt-Würzburg zwischen Stockstadt und Weibersburg. In beiden Richtungen bis zu 12 Kilometer Stau. Eine gute halbe Stunde plus. A5 Basel Richtung Karlsruhe zwischen Rastatt Süd und Karlsruhe Süd. Reinigungsarbeiten auf dem linken und dem mittleren Fahrstreifen. 6 Kilometer Stau. Eine Dreiviertelstunde dauert es länger. A5 Karlsruhe Richtung Frankfurt zwischen Kronau und Dossenheim auf 20 Kilometer Länge immer wieder stockender Verkehr, deshalb dauert es ungefähr eine halbe Stunde länger. Die A6 Mannheim-Heilbronn ist zwischen Viernheimer Kreuz und Kreuz Mannheim in beiden Richtungen gesperrt. Dort brennt ein Fahrzeug. Vor der Ausleitung in Richtung Mannheim momentan 10 Kilometer Stau. Letzte freie Ausfahrt ist Schwetzingen-Hockenheim. Die A61 Speyer-Ludwigshafen ist gerade gesperrt worden. Zwischen Schifferstadt und der Raststätte Dannstadt-Ost steht ein Fahrzeug quer. Deshalb ist die Autobahn dort jetzt in beiden Richtungen gesperrt. A67 Mannheim Richtung Darmstadt zwischen Gernsheim und Darmstädter Kreuz. 4 Kilometer Stau, Unfall auf der linken Spur, eine knappe halbe Stunde plus. A8 München Richtung Stuttgart zwischen Ulm-West und Mühlhausen. 12 Kilometer stockend, auch da dauert es 20 Minuten länger. A8 Stuttgart Richtung Karlsruhe zwischen Heimsheim und Pforzheim Nord. An der Baustelle 8 Kilometer stockend, 20 Minuten plus. In der Gegenrichtung zwischen Pforzheim West und Pforzheim Ost 6 Kilometer stockend, 15 Minuten dauert es dort länger. Österreich B179 Fernpassstraße Richtung Deutschland vor dem Grenztunnel Füssen Blockabfertigung. Deshalb dauert es etwa 20 Minuten länger. Und jetzt kriegen wir noch aktuell Vorsicht auf der A6 Heilbronn Richtung Mannheim. Zwischen Sinsheim und Wiesloch-Rauenberg steht ein defektes Fahrzeug. Vorsicht auch auf der A81 Singen Richtung Stuttgart zwischen Empfingen und Rottenburg. Gefahr durch ein extrem langsam fahrendes Fahrzeug. Und Vorsicht auf der B465 Kirchheim unter Teck Biberach an der Riss. Zwischen Seeburg und Münsingen in beiden Richtungen steht da ein defektes Auto. Eine sichere Fahrt euch allen.
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0: Flo und Lick It in SWR3 und wir haben hier mal eben eine unvollständige Liste. Fängt an mit Pussycat Dolls,
1: Sugar Babes,
0: die Bangles,
1: Destiny's Child,
0: die Spice Girls, das alles sind große Girlbands, vielleicht sogar die größten aller Zeiten. Aber jetzt kommen eben Flo dazu, ihr habt sie gerade gehört. Das sind Renee, Stella und Georgia, alle Anfang 20 aus London.
1: Und eins ist klar, sie wollen die erfolgreichste Girlband ihrer Generation werden.
0: Leak It, aktueller Hit, klingt schon mal ziemlich cool, spielen wir hier in SWR3 ja schon eine ganze Weile, habt ihr gerade gehört. Und ist natürlich auch da drauf, auf ihrem zweiten Album, das heißt
1: Therapy at the Club.
0: Seit heute Nacht ist es draußen, 16 Songs sind drauf, SWR3 Musikfrau Helena Stössel. Wie clubtauglich oder therapeutisch klingt's denn? Hm?
2: Ja, das Album will gar nicht so unbedingt im Club laufen, vielmehr alle Emotionen zeigen, die in einer Clubnacht so hochkommen können, von Unsicherheiten und einem Ey, du siehst gut aus auf der Frauentoilette bis hin zu Mir ist heute alles egal.

Pump up the jam, im Flow-Style also. Im Interview erzählen sie mir, dass sie aus 100 Songs diese 16 gepickt haben. Alle beschreiben jeweils andere Gefühle, aber immer mit einer guten Portion.

Lange haben Flo das gemacht, was andere wollen. Jetzt aber soll sie leben, die wahre Sisterhood. Der Zusammenhalt unter Frauen. Don't Break Her Heart beschreibt nämlich genau das. 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

0: Flow sind extrem gute Sängerinnen mit super ausgecheckten Harmonien. Und genau deshalb macht es auch so Spaß, das Album durchzuhören.
1: Das glaube ich, das klingt ja richtig schön.
2: Ja, hier das Don't Break Her Heart, das war wunderschön. Ja.
1: Dann hören wir den jetzt ganz. Radiopremiere also aus dem neuen Album Therapy at the Club von Flow. Neu hier in SWR3 Move. Don't Break Her Heart.

0: Ich muss nochmal nachfragen, steht die Leitung?
1: Die Leitung steht.
0: Sehr gut.
1: Dann
0: jetzt live.
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0: Nee, das heißt gar nicht so.
1: Nein, aber definitiv
0: egal.
1: Nicht.
0: Heute bei der Tour de France Femme, die Tour de France der Frauen, die sogenannte Königinnen-Etappe. Von La Voulte-sur-Rhône hoch zum legendären Mont Ventoux. Da laufen gerade die letzten Kilometer. Das ist extrem hart da hoch. Und für uns vor Ort ist natürlich der Top-Journalist Hans-Günther Sattelfest. Herr Sattelfest, wo sind Sie genau?
3: Ich bin vor Ort und ich sag dir gleich eines, Radio Lurch. Nicht mit mich.
0: Mit mir, aber egal. Wie nicht mit mir?
3: Naja, wenn du jetzt denkst, dass ich die Tour de France der Männer mit der Frauen vergleiche, dann bist du schief gewickelt. Das hieße nämlich Eulen nach Rom tragen.
0: Stopp. Erstens trägt man die Eulen nach Athen und nicht nach Rom.
3: Verdammt. Da habe ich was verwechselt. Ich musste meinen holländischen Kollegen Jan van Schluck mal in Rom ins Hotel tragen. Der war eine ziemliche Nachteule.
0: Ja, sicher. Zweitens passt diese Redewendung hier überhaupt nicht. Äpfel mit Birnen vergleichen, das wäre vielleicht an dieser Stelle richtig.
3: Jetzt pass mal auf, Radio Amöbe. Niemand sagt einem Hans-Günther Sattelfest, was richtig oder falsch ist.
0: Ja, aber...
3: Kein Aber. Auf jeden Fall sind die Leistungen hier bei der Tour de France Femme phänomenal und es ist viel spannender als bei den Männern, wo diese slowenische Maschine ja alles in Grund und Boden gefahren hat.
0: Ist das so?
3: Ja, aber wenn du mir nicht glaubst, fragen wir halt diesen hier zufällig rumstehenden Radsportfan. Hey, wer bist du?
4: Ich bin eine zufällig rumstehende Radsportfan.
3: Und, ist es bei den Frauen spannender?
4: Oui, oui, Monsieur. Sogar viel spannender als bei den Männern, wo diese slowenische Maschine ja alles in Grün.
3: Ja, schon gut. Außerdem ist auch die Stimmung viel besser.
0: Ach, ist das so?
3: Ja. Aber wenn du mir nicht glaubst, fragen wir halt diesen hier zufällig rumstehenden Polizisten. Hey du, sag mich mal, wie die Stimmung bei den Frauen ist.
4: Die Stimmung ist superb, aber richtig ist, sag mir mal, nicht sag mich mal.
3: Diese Witzfigur von einem Polizisten scheint von der Sprachpolizei zu sein.
4: Das war eine Beleidigung.
3: Hey, loslassen! Jetzt verhaften die mir!
0: Mich?
3: Nein, dir nicht!
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0: der große Jamie Cullum, Don't Stop the Music. Immer noch kein Regen, aber immerhin angenehme Temperaturen im Moment. In Bingen ist es bedeckt bei 25 Grad, Endingen am Kaiserstuhl leicht bewölkt bei 28 Grad und auch in Neu-Ulm ist es leicht bewölkt bei 27 Grad. In der Nacht klarer Himmel und es wird noch mal relativ kühl, 15 bis runter auf 8 Grad geht's.
1: Morgen Sonne von früh bis spät, schon wieder aufkommende Hitze. Temperaturen liegen zwischen 26 Grad im Siegerland, 33 Grad im Breisgau. Am Sonntag noch heißer.
0: Und jetzt für euch das Neueste aus dem SWR3-Verkehrszentrum. Vorsicht auf der A1, Saarbrücken Richtung Trier. Zwischen Raststätte Hochwald Ost und Mehring liegt ein Metallteil auf der Fahrbahn. Und Vorsicht auf der A81, Stuttgart Richtung Heilbronn. Zwischen Ludwigsburg Nord und Pleidelsheim eine ungesicherte Unfallstelle auf der linken Spur. Dann die A3 Frankfurt-Würzburg zwischen Stockstadt und Weibersbrunn. In beiden Richtungen bis zu 12 Kilometer Stau, eine gute halbe Stunde plus. A5 Karlsruhe Richtung Frankfurt zwischen Kronau und Dossenheim auf 20 Kilometer Länge, immer wieder stockender Verkehr. Auch da dauert es eine halbe Stunde länger. A6 Mannheim Richtung Heilbronn zwischen Viernheimer Kreuz und Kreuz Mannheim ist die Strecke wegen eines defekten Fahrzeugs gesperrt. In der Gegenrichtung wird der Verkehr über den Standstreifen geleitet. Zwischen Schwetzingen-Hockenheim und Viernheimer Kreuz 8 Kilometer Stau. Die A61 Speyer-Ludwigshafen ist zwischen Schifferstadt und Kreuz-Mutterstadt in beiden Richtungen gesperrt. Da steht ein Fahrzeug quer in Fahrtrichtung Ludwigshafen vor der Ausleitung 3 Kilometer Stau und die letzte freie Ausfahrt ist Speyer. Autobahn 67 Mannheim Richtung Darmstadt zwischen Gernsheim und Darmstädter Kreuz 4 Kilometer Stau. Unfall auf der linken Spur, eine knappe halbe Stunde dauert es länger. A8 München Richtung Stuttgart zwischen Ulm-West und Mühlhausen, 12 Kilometer stockend, Verzögerung etwa 20 Minuten. A8 Stuttgart Richtung Karlsruhe zwischen Heimsheim und Pforzheim Nord an der Baustelle, 8 Kilometer stockend, 20 Minuten plus und in der Gegenrichtung zwischen Pforzheim West und Pforzheim Ost, 6 Kilometer stockend, da dauert es 15 Minuten länger. Und Österreich haben wir noch, B179, die Fernpassstraße Richtung Deutschland, vor dem Grenztunnel Füssen, Blockabfertigung, da wartet ihr etwa 20 Minuten. Allen unterwegs eine gute Fahrt, SWR3 Move hier am Freitag.
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1: Hitzerekorde, Niedrigwasser, Hitzetote, die Wirtschaft leidet. Wir kriegen gerade die Folgen des Klimas ganz schön heftig zu spüren. Und die Bundesregierung?
2: Ja, macht irgendwie wenig bis nichts. So zumindest der Eindruck, den viele Menschen in Deutschland gerade haben.
1: Ja, man denkt das zumindest. SWR3 Berlin-Korrespondentin Efi Seibert. Hat die Bundesregierung keinen großen Klimaschutz-Hitzeplan oder sagen die uns das nicht oder kriegen wir nichts davon mit?
3: Also es gibt einen Hitzeschutzplan für die Gesundheit. Der sagt allerdings eher so Tipps, also wenn es heiß ist, viel trinken, in den Schatten gehen. Das andere ist, dass es eigentlich keinen nationalen Hitzeschutzplan geben kann, weil tatsächlich in Deutschland die Länder und die Kommunen dran sind, wenn es darum geht, Hitzepläne umzusetzen und zu finanzieren. Das heißt, klamme Kommunen, die sowieso schon kein Geld haben, die können jetzt nicht auch noch investieren in, was weiß ich, extra Trinkbrunnen mit Wasser für alle. Das ist schwierig und deswegen gibt es einen Plan, der steht auch schon im Koalitionsvertrag, dass man daraus eine sogenannte Gemeinschaftsaufgabe macht. Und dann ist der Staat, also Berlin, in der Lage, Geld in die Kommunen für diese Hitzemaßnahmen zu pumpen. Aber dafür muss man echt das Grundgesetz ändern. Und das müsste jetzt passieren, damit die Bundesregierung tatsächlich wirklich konkrete Hitzeschutzmaßnahmen finanzieren kann.
1: Dass man jetzt nicht vorausschauend den großen Plan entwickelt hat, wenn das Thema noch gar nicht so akut war, das versteht man ja vielleicht. Aber jetzt haben wir ja all die Probleme. Und auch jetzt hat man nicht so unbedingt den Eindruck, dass die Politiker und Politikerinnen energisch an die Sache rangehen. Also vieles andere scheint ja immer noch wichtiger zu sein, oder?
3: Ja, das ist tatsächlich der Eindruck. Also wenn man sich anguckt, welche Gesetze gemacht worden sind, die ja auch deswegen kritisiert wurden von Klimaschützern, dann ist das zum Beispiel das neue Heizungsgesetz. Und da steht drin, dass man eben weiterhin Öl- und Gasheizungen einbauen soll. Das heißt, die Umweltorganisationen kritisieren da, dass es uns wieder sehr viel länger von fossilen Energien abhängig machen wird. Also solche Dinge, die erwecken nicht den Eindruck, die Gesetze, die jetzt gemacht wurden, als ob Klimaschutz an erster Stelle steht. Es ist eher so, dass man das Gefühl hat, dass die Wirtschaft und Arbeitsplätze im Moment eher die Priorität bei der Bundesregierung sind.
1: Das kann man auch in Maßen nachvollziehen, finde ich, denn man muss ja auch immer gucken, was man den Bürgern auch zumuten kann. Aber dennoch wirkt das Ganze im Moment ja ziemlich planlos und eine gute Kommunikation sieht ja auch anders aus.
3: Das stimmt natürlich. Also in der Woche, als wir im Juni diese wirklich 4000 Hitzetoten beklagt haben, da hat der Kanzler kein Wort dazu gesagt. Er ist eigentlich drüber weggegangen und auf einer Pressekonferenz hat der Regierungssprecher gesagt, selbst wenn man Hitzeschutz zum Chefthema des Kanzlers machen würde, dann würde das Wetter sich auch nicht verändern. Also das war nicht so ganz vom Stil her toll, fanden viele. Jetzt gerade aktuell, diese Woche, war der Bundeslandwirtschaftsminister unterwegs. Der hat auch gesagt, als er in den dürren Feldern stand, wir beobachten das als Regierung und ich kann es leider nicht regnen lassen. Das sind so Worte, wo man sich fragt, ob das die richtigen Worte für diese Zeit sind, finden zumindest die Kritiker.
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0: Als öffentlich-rechtliches Programm wollen wir mal eben unserem Kultur- und Bildungsauftrag nachkommen.
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0: Ja, wir krümeln euch wieder ein wenig Kultur hier auf den Tisch.
2: Da hast du den Mund ganz schön voll genommen.
0: Okay, also offensichtlich wird es...
2: Es ist so Mittelkultur.
0: Ach so, Mittelkultur, okay.
2: Ja, weil ich bin nachts um 3.30 Uhr aufgewacht.
0: Das ist ja wie zur Morningshow-Zeit.
2: Genau, okay. Und der Gedanke, den ich im Kopf hatte, war die Gans graut. Damit bin ich, ja.
0: Ich habe gerade verstanden, die Gans graut.
2: Ja.
0: Okay, mir graut gerade vor dem Gedicht, das jetzt kommt.
2: Nein, von Graugans.
0: Ach so, deshalb, graut. Ja, okay, ja. Alles klar. Okay. Und das hat dich inspiriert zu so einem kleinen Gedichtchen?
2: Ja, und dann saß ich eine Stunde da und habe das eingesprochen.
0: Ja, na gut, und wir alle müssen es jetzt aushalten.
2: Ja. Die Gans graut, Meister Bob baut. Die Nuss haselt, der Moderator faselt. Der Lokführer lockt, die Null bockt. Der Klopp kloppt, der Zwere floppt. Die Suppe nudelt, der Teig strudelt. Infantino schmiert, die Gier giert. Der Zähler geigt, das Ende neigt. Die Leiter dreht, der Geiger steht. Das Lob hudelt, das Holz nudelt. Der Leguan legt, das Feuer fegt. Die Scharte wetzt, der Meister petzt. Die Jeans rührt, der Stör stört.
0: Was für ein vielschichtiges Werk.
2: Ja, vielschichtig.

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4: 18 Uhr, der kompakte News-Überblick mit Andreas Herle.
5: Wegen des Niedrigwassers lockern Rheinland-Pfalz und das Saarland das Lkw-Sonntagsfahrverbot. Die Bahn stellt den Direkt-ICE Berlin-Paris vorerst ein. Das Wetter nur örtlich Wolken, morgen überall viel Sonne bis 33 Grad. Als erste Bundesländer setzen Rheinland-Pfalz und das Saarland das Sonntagsfahrverbot für Lastwagen aus. Das gilt aber nur für Transporte oder Leerfahrten, die sonst über Flüsse stattgefunden hätten. Mit der Lockerung reagieren beide Länder auf das Niedrigwasser in vielen Flüssen. Baden-Württemberg denkt noch über entsprechende Änderungen nach. Bei den Logistikverbänden und Gewerkschaften stößt all das auf gemischte Reaktionen. Aus der SWR3 Wirtschaftsredaktion Alexander Winkler.
6: Das Sonntagsfahrverbot aufzuheben sei bestenfalls ein Tropfen auf den heißen Stein, urteilt der Rheinland-Pfälzische Speditions- und Logistikverband SLV. Es brauche 150 Lkw, um die Fracht eines einzigen Binnenschiffs zu transportieren, und schon jetzt fehlten Fahrerinnen und Fahrer sowie geeignete Fahrzeuge. Der Verband Spedition und Logistik Baden-Württemberg wertet den Vorstoß als positives Zeichen, dass die Politik die Bedrohung für die Lieferketten ernst nimmt. Die Gewerkschaft Verdi lehnt die Lockerung dagegen komplett ab. Auch wenn die Arbeitszeiten gesetzlichen Regelungen unterliegen, wachse die Erwartung, Transportkapazitäten an 7 Tagen in der Woche bereitzustellen.
5: Vor der Küste des Oman droht eine Ölkatastrophe. Dort ist ein Tankschiff auf Grund gelaufen. Es hat 110.000 Tonnen Rohöl geladen und wird Russlands Schattenflotte zugerechnet. Nun verliert das Schiff große Mengen Öl. Die Umweltschutzorganisation Greenpeace befürchtet erhebliche Auswirkungen. SWR3-Korrespondentin Nina Amin berichtet.
7: Der Ölteppich sei inzwischen auf eine Fläche von rund 600 Quadratkilometern gewachsen, sagte eine Sprecherin von Greenpeace der ARD. Das entspricht ungefähr der doppelten Fläche der Stadt München. Greenpeace fordert die internationale Gemeinschaft und den Oman auf, sofort zu handeln. Das Öl müsse auf einen anderen Tanker gepumpt werden. Gefährdet seien Korallenriffe, Meeresschildkröten und seltene Meeressäuger. Der Öltanker liegt in einem sensiblen Ökosystem vor der Küste im Süden des Sultanats.
5: Die Bahn hat den direkten ICE von Berlin nach Paris bis auf Weiteres eingestellt. Als Grund nennt sie ein technisches Problem. Dabei gehe es um das europäische Zugsicherungssystem. ICE-Reisende müssen nun in Frankfurt oder Mannheim umsteigen. Die Direktverbindung zwischen Berlin und Paris gibt es erst seit knapp 2 Jahren.
3: Was heute noch wichtig ist:
5: Spaniens Regierung gibt Italien Zeit bis Sonntag, um die nach dem Vorfall in Ceuta eingeführten Grenzkontrollen wieder zu beenden. In Mechernich in Nordrhein-Westfalen soll es vergangene Nacht Drohnenüberflüge über einem der wichtigsten Bundeswehrstandorte des Landes gegeben haben. Die deutschen Mineralwasserhersteller haben ihre Produktion weiter hochgefahren. 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
4: Oha, Wetterfrau Lea Spindler, die Hitze dreht jetzt wieder richtig auf.
9: Ja, die kommende kühle Nacht jetzt nochmal genießen. Ab morgen kommt die Hitze nämlich langsam wieder zurück. 26 Grad gibt es morgen am Nachmittag bei viel Sonne in den Westerwaldhöhen und bis zu 33 Grad werden sogar am Kocher. Noch heißer wird es dann am Sonntag mit bis zu 36 Grad. Da wird es dann auch langsam wieder schwüler und die Chance auf Gewitter steigt.
4: Und jetzt um kurz nach 6 für euch wieder das Neueste aus dem SWR3-Verkehrszentrum. Vorsicht auf der A61 Koblenz Richtung Ludwigshafen. Zwischen Raststätte Mosel-West und Koblenz-Waldesch steht ein defekter Lastwagen auf der rechten Spur. Dann die A3 Frankfurt-Würzburg zwischen Stockstadt und Weibersbrunn. In beiden Richtungen bis zu 8 Kilometer Stau, eine gute halbe Stunde plus. A5 Karlsruhe Richtung Frankfurt zwischen Kronau und Dossenheim. 16 Kilometer streckenweise stockend, 15 Minuten plus. A5 Kassel Richtung Frankfurt zwischen Friedberg und Nordwestkreuz Frankfurt, 8 Kilometer stockend. A6 Mannheim Richtung Heilbronn zwischen Viernheimer Kreuz und Kreuz Mannheim ist die Strecke wegen eines defekten Fahrzeugs gesperrt. In der Gegenrichtung wird der Verkehr über den Standstreifen geleitet. Zwischen Schwetzingen-Hockenheim und Viernheimer Kreuz 4 Kilometer Stau. Die A61 Speyer-Ludwigshafen ist zwischen Schifferstadt und Kreuz Mutterstadt in beiden Richtungen nach einem Unfall gesperrt. Vor der Unfallstelle jeweils 4 Kilometer Stau. Auf der A656 Mannheim Richtung Heidelberg ist im Kreuz Mannheim die Überleitung zur A6 Richtung Heilbronn wegen eines defekten Fahrzeugs gesperrt. Autobahn 67 Mannheim Richtung Darmstadt zwischen Gernsheim und Darmstädter Kreuz, Unfall auf der linken Spur, 3 Kilometer stockend. A8 München Richtung Stuttgart zwischen Ulm-West und Mühlhausen, 9 Kilometer stockend, 20 Minuten plus. A8 Stuttgart Richtung Karlsruhe zwischen Heimsheim und Pforzheim-Nord an der Baustelle 8 Kilometer stockender Verkehr, 20 Minuten plus. In der Gegenrichtung zwischen Pforzheim-West und Pforzheim-Ost 6 Kilometer stockend, da kommen 15 Minuten obendrauf. Wir wünschen euch eine gute Fahrt.
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4: Wir haben ja diese Rubrik kurze Frage, kurze Antwort.
10: Ja.
4: Hier in SWR 3. Gleich geht es um die Frage, warum haben die dümmsten Bauern die dicksten Kartoffeln?
10: Nein, das ist falsch.
4: Aber es geht doch um Kartoffeln.
10: Es geht um Kartoffeln und Es geht um Bauern, aber es geht um eine ganz andere Frage.
4: Na gut, dann geht es um eine ganz andere Frage und zwar gleich hier in SWR 3. Wir sind Michael Bobitzki
10: und Sascha Zeus.
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0: Lockeres Geflöte hinten raus. Nehmen wir noch mit.
1: Gepfeife auch.
0: Und dann gibt's das hier.
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0: Da könnt ihr euch ja immer aufmachen, selber hinsetzen und uns schnell eine Frage schicken. Und wir gucken dann, was denn wohl die Antwort darauf ist.
1: Jetzt haben wir eine Frage von SWR3-Hörer Walter aus Neufen. Und diese Frage könnt ihr euch auch auf dem Wochenmarkt oder beim Einkaufen beschäftigen. Und vielleicht hilft euch die Antwort weiter.
0: Ja, er schreibt, beim Bauern meines Vertrauens gibt's mehlige Kartoffeln und festkochende Kartoffeln. Aber eben auch vorwiegend festkochende. So, jetzt die Frage, sind da jetzt mehr mehlige
1: oder mehr festkochende drin? Also ich würde sagen, da sind vorwiegend festkochende drin.
0: Das ist ja nicht die Lösung.
1: Ach so.
0: Die Antwort kommt von Junglandwirtin Silvia Wöhler aus Bad Salzuflen in Nordrhein-Westfalen. In der Ecke sind die größten Kartoffelanbaugebiete in Deutschland.
3: In einem Sack mit vorwiegend festkochenden Kartoffeln sind weder festkochende noch mehlig kochende Kartoffeln drin. Sondern diese Kartoffelsorte in deinem Sack gehört zu einem eigenständigen Kochtyp, dem vorwiegend festkochenden Kochtyp. Festkochend sind Kartoffelsorten mit einem geringen Stärkegehalt. Das heißt, beim Kochen bleibt die Kartoffel fest und kann dann wunderbar im Kartoffelsalat verwendet werden. Zu den mehlig kochenden gehören Sorten mit einem höheren Stärkegehalt. Die zerfallen dann ein bisschen beim Kochen und sind für Kartoffelpüree beispielsweise geeignet. Und die vorwiegend festkochenden sind genau dazwischen in ihren Kocheigenschaften. Das heißt, sie zerfallen nicht, sind aber etwas weicher als festkochende Kartoffeln.
0: Das war mal eine gründliche Antwort.
1: Ja, so, und damit ist es klar, in mehligen sind vorwiegend mehlige.
0: Nein. Okay. Ihr habt auch noch eine kurze Frage und sucht noch nach der passenden Antwort. Das übernehmen wir gern.
1: Einfach reinschicken 07221 2011, gerne auch als Sprachnachricht.

0: Soll ich dir mal was erzählen?
1: Ja, erzähl mir mal was, bitte.
0: Ich bin heute fast über einen Hund gestolpert.
1: Das ist ja eine Wahnsinnsgeschichte.
0: Ja, nein, weil, also nicht über den Hund, sondern ja. Der Hund saß links.
1: Wie, der saß?
0: Das Herrchen rechts.
1: Aha. Achso, und du bist da zwischendurch, oder wie?
0: Genau, und ich habe mit dem Herrchen geredet.
1: Ja.
0: Über seinen Hund.
1: Mhm.
0: Und die Leine war gespannt.
1: Das ist eine tückische Falle, ja. Das kann einem nicht passieren, wenn man als Haustier einen Fisch hat.
0: Nee, das geht nicht.
1: Zum Beispiel einen Koi. Wie komme ich drauf? Weil um den geht's jetzt hier.
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4: Nicht so fest.
3: So, was haben wir dann?
4: Es ist ein Fisch.
3: Aha, und was hat er dann?
5: Er blubbert.
3: Wie?
5: Sagen Sie ihm doch mal, dass er laut machen soll.
3: Das ist ja mal ein ganz neuer Ansatz, aber warum nicht? Herr, du wundersamer Wasserzippel, Mama laut. Mama leise. Also ganz klar, der blubbert.
4: Und zwar ganz schön fest.
5: Ja, das sage ich doch. Aber was ist das überhaupt genau?
3: Das kann ich Ihnen sagen. Das hier sind Fleischknepp, gekochte Fleischgläser aus Hackfleisch, eingeweichte Wege-Ei, Zwiebeln, Gewürze in Brie gegart.
5: Oh mein Gott, nein, mein Fisch.
4: Leuchtend orange mit Mustern, kleine Barteln am Maul und ungewöhnlich zutraulich. Das ist ganz klar ein Koi.
3: Oh, es sieht ein bisschen aus wie ein Karpfen.
4: Kois sind eine Zuchtform des Karpfenzeff. Man erkennt sie an den kräftigen, klaren Farben.
3: Das weiß ich doch. Ich wollte noch wissen, ob du es auch willst.
5: Ja, schön, dass wir das jetzt geklärt haben. Aber warum blubbert mein Kois ständig?
4: Na, das ist doch klar. Der hat Koi-Schnupfen.
5: Ach so.
3: Der Koi hat Koi-Schnupfen. Ja, halt ich's aus. Aber teuer sind die ja. Es gibt Exemplare, da müssen sie hunderttausende Euro auf den Tisch legen.
5: Oh, für Kois?
3: Nee, für unsere Rechnung.
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Ganz genau 18.30 Uhr, halb sieben ist es. Hier ist das Neueste aus dem SWR3-Verkehrszentrum. Die A3 Frankfurt Richtung Köln ist zwischen Bad Camberg und Limburg Süd wegen Löscharbeiten gesperrt. 4 Kilometer Stau aktuell. A3 Frankfurt-Würzburg zwischen Stockstadt und Weibersbrunn in beiden Richtungen bis zu 8 Kilometer Stau. Eine gute halbe Stunde plus. A5 Karlsruhe Richtung Frankfurt zwischen Kronau und Dossenheim. 16 Kilometer immer wieder mal stockend, Verzögerung etwa 15 Minuten. A5 Kassel Richtung Frankfurt zwischen Friedberg und Nordwestkreuz Frankfurt, 8 Kilometer stockend. A6 Mannheim Richtung Heilbronn zwischen Kreuzwaldorf und Wiesloch-Rauenberg. Unfall, 4 Kilometer Stau, 40 Minuten dauert es da länger. Die A61 Speyer-Ludwigshafen ist zwischen Schifferstadt und Kreuzmutterstadt in beiden Richtungen nach einem Unfall gesperrt. Vor der Unfallstelle jeweils 4 Kilometer Stau. A8 München Richtung Stuttgart zwischen Ulm-West und Mühlhausen, 9 Kilometer stockend, 20 Minuten plus. Und A8 Stuttgart Richtung Karlsruhe zwischen Heimsheim und Pforzheim Nord an der Baustelle 6 Kilometer stockender Verkehr, 15 Minuten plus. In der Gegenrichtung zwischen Pforzheim West und Pforzheim Ost 4 Kilometer stockend, da dauert es 10 Minuten länger. Wo immer ihr hin wollt, gute Fahrt! Hey!

0: Die wenigsten Menschen machen sich ja regelmäßig Gedanken über die psychosoziale Komponente im Spätwerk von Franz Kafka.
1: Mir ist was aufgefallen.
0: Du hast mich gerade unterbrochen.
1: Ah, hattest du was gesagt? Ich habe nicht zugehört, Entschuldigung.
0: Ja, ich habe gehört, mir ist was aufgefallen.
1: Ja.
0: Dann kommt meistens so eine Geschichte wie nach, halt mal mein Bier oder so.
1: Nein. Mir ist im Schwimmbad was aufgefallen. Man muss im Schwimmbad häufiger auf die Toilette.
0: Ist das so?
1: Ja, das ist so.
0: Echt?
1: Ja.
0: Also gut, ich kenne ja Schwimmbäder nur von Fotografien oder aus Erzählungen von Großeltern, aber wenn du das sagst, dann ist das wahrscheinlich so.
1: Ich schwimme ja gern.
0: Ja.
1: Und heute Morgen war ich 1000 Meter schwimmen und steig raus und muss mehrmals auf die Toilette.
0: So, das ist ja mal eine schöne Geschichte.
1: Ja, das liegt, weißt du, woran das liegt? Das liegt am Blut. Ich habe das nachgeguckt, ich wusste es auch nicht. Es liegt am Gauer-Henry-Reflex.
0: Den gibt's wirklich?
1: Den gibt's wirklich.
0: Gauer-Henry-Reflex.
1: Oder Henry-Gauer-Reflex.
0: Okay, und was passiert dann?
1: Die Schwerkraft zieht ja normalerweise das Blut in die Beine und Füße.
0: Ja.
1: Im Wasser ist weniger Schwerkraft,
0: klar.
1: Ein bisschen entzogen. Mhm. Dadurch kommt ein größerer Teil des Bluts in die Körpermitte.
0: Wenn man ja relativ umfangreich bei dir ist.
1: Ja, genau. Und wenn man jetzt noch schwimmt, also die Beine auf gleicher Höhe wie den Oberkörper hält, kommt noch mehr Blut in Rumpf und Kopf. Und dann passiert Folgendes.
0: Ja.
1: Wir spielen das mal.
0: Ach so, ja gut, machen wir das. Okay.
1: Du bist das Gehirn.
0: Ja.
1: Mein Gehirn kann ich nicht.
0: Ja.
1: Und ich bin Herz und Niere.
0: Okay, dann machen wir das mal eben. Okay.
1: So, also, und das Herz merkt, dass da zu viel Blut ist und meldet sich beim Gehirn.
0: Ja, dann melde ich mal.
1: Hey, Gehirn!
2: Was denn jetzt schon wieder? Hat man denn hier nie seine Ruhe?
1: Naja, offenbar ist der Blutdruck gestiegen. Kannst du der Niere mal Bescheid sagen, dass sie Druck ablassen soll?
2: Ja, mach ich. Hey, Niere!
3: Was ist denn jetzt schon wieder? Hat man denn hier nie seine Ruhe?
2: Das Herz meint, du sollst Druck ablassen. Kannst du bitte die Blase füllen?
3: Ja, mach ich. Warum eigentlich?
2: Ja, das Herz meint hoher Blutdruck.
3: Immer ich, aber gut. Ich gebe der Blase Bescheid.
0: Ist ja ein Ding. Und so funktioniert das?
1: So funktioniert das. Die Notfallstrategie des Körpers gegen gestiegenen oder auch scheinbar gestiegenen Blutdruck lautet Druck ablassen.
0: Ja, solange man das nicht im Becken macht, finde ich das völlig in Ordnung.
1: Ja, das auf keinen Fall.
0: Ja, danke.
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0: Wirbi und Zeus in der SWR3 Feierabendshow. Entspannung, gut und schön, hin oder her, aber manchmal weiß man ja gar nicht, was man machen soll.
1: Ja, zum Beispiel jetzt. Also ja, wenn ihr jetzt nicht wisst, was ihr machen sollt.
0: Man weiß gar nicht, was man... Gut, man kann sich irgendeinen Smoothie machen, sagen wir mal hier aus Kohlrabi, rote
1: ich
0: Beete.
1: Ich mag keine Smoothies.
0: Du magst keine. Gut, dann lassen wir das sein. Dann könnte man zum Beispiel... Ach, das magst du auch nicht.
1: Nee, mag ich nicht.
0: Ja, dann vielleicht einfach Klappe halten und tanzen.

0: keine Ahnung, aber ich weiß, dass du meine allerneueste App brauchst, denn nur ein Depp hat vom Sepp keine App.
1: Ja, meinetwegen bringen wir es hinter uns. Was ist es diesmal?
0: Hier ist meine Watch-App, die sagt dir die Uhrzeit.
1: Ja, super. Ich hab eine Uhr, die sagt mir auch die Uhrzeit.
0: Ja, aber da musst du draufschauen. Hier drückst du bloß drauf und zack.
2: Viertel nach zwei.
1: Ja toll, die Zeit stimmt ja nicht mal.
0: Ja gut, sie kann bisher erst zwei Uhrzeiten, Viertel nach zwei und dreiviertel vier, aber zweimal am Tag stimmt's.
1: Ich fass es nicht.
0: Du kannst dir aber auch die Premium-Version runterladen, die kann schon vier Uhrzeiten.
1: Jetzt reicht's aber, ich brauch keine Watch-App.
0: Ja gut, dann nimmst du meine Daylight-App, die sagt dir, ob es draußen hell oder dunkel ist.
2: Dunkel.
1: Es ist doch hell draußen.
0: Oder meine Abseits-App, die sagt dir, ob's abseits war oder nicht.
2: Kein Abseits.
1: Raus.
0: Da siehst du es, es war überhaupt kein Abseits.
1: Raus.
2: Es ist Viertel vor Abseits, dreiviertel nach dunkel, hell Abseits, dreiviertel dunkel.
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2: 19 Uhr, die Themen des Tages mit Andreas Herrle.
3: Die Bundeswehr meldet verdächtige Drohnenflüge über ihrem Standort in Mechernich. Ein US-Gericht stoppt den Bau des Ballsaals am Weißen Haus. Das Wetter örtlich Wolken, morgen überall viel Sonne bis 33 Grad. In Mechernich in Nordrhein-Westfalen soll es vergangene Nacht Drohnenüberflüge über einem der wichtigsten Bundeswehrstandorte des Landes gegeben haben. WDR, NDR und Süddeutsche Zeitung berichten darüber. Die Sicherheitsbehörden sind alarmiert. Einzelheiten von SWR3-Reporter Andreas Braun.
4: Ein Sprecher des operativen Führungskommandos der Bundeswehr teilte auf Anfrage mit, insgesamt seien 2 Drohnen gesichtet worden. Zu den laufenden Ermittlungen könne man sich nicht äußern. Wer für die Überflüge in Mechernich verantwortlich ist, bleibt bislang unklar. Die Polizei ermittelt unter anderem wegen des Verdachts des sicherheitsgefährdenden Abbildens von militärischen Anlagen. Mechernich ist einer der wichtigsten Bundeswehrstandorte in NRW. Hier sind auch die Spezialisten der Bundeswehr tätig, die für Wartung und Instandsetzung des Flugabwehrsystems Patriot zuständig sind.
3: Italien hat empört auf das spanische Ultimatum zu den Grenzkontrollen reagiert. Die Regierung in Madrid hatte Italiens Regierung dazu aufgefordert, die wegen der Vorfälle in Ceuta eingeführten Kontrollen bis Sonntag zu beenden. Was das Büro von Ministerpräsidentin Meloni sagt, berichtet aus Rom SWR3-Korrespondentin Lisa Weiß.
5: Italien akzeptiere kein Ultimatum oder keine Vorgaben aus dem Ausland für Angelegenheiten, die die nationale Sicherheit und Grenzkontrollen betreffen. Man werde die Entscheidung, das Schengen-Abkommen für Drittstaatsangehörige, die aus Spanien kommen, auszusetzen, mindestens bis zum 15. August, keinesfalls überdenken. Für den 15. August sei, wie von spanischen Behörden angekündigt, eine neue Migrationswelle in Ceuta zu erwarten. Sicherheitsrisiken und Terrorismus müssten komplett ausgeschlossen werden, heißt es in der entsprechenden Mitteilung weiter.
3: US-Präsident Trump darf seinen Ballsaal am Weißen Haus erstmal nicht bauen. Ein US-Berufungsgericht hat den Plan gestoppt. Zur Begründung hieß es, ob ein derart gewaltiges Gebäude errichtet wird, muss der Kongress entscheiden und nicht die Regierung in Eigenregie. Der Ballsaal soll an der Stelle des abgerissenen Ostflügels entstehen und rund 400 Millionen US-Dollar kosten. Die Regierung kann jetzt aber noch vor den obersten Gerichtshof ziehen.
1: Was heute noch wichtig ist.
3: Wegen des Niedrigwassers lockern Rheinland-Pfalz und das Saarland das Sonntagsfahrverbot für Lkw vorübergehend. Die Türkei, Pakistan und Saudi-Arabien haben einen gemeinsamen Verteidigungspakt unterschrieben. Heute Abend um 20:30 startet die 2. Fußball-Bundesliga in die neue Saison. Dazu empfängt Bochum Hertha. Vor wenigen Minuten ist schon die 3. Liga mit dem Spiel Mannheim gegen Düsseldorf gestartet. 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
1: Einen sternklaren Himmel kriegen wir in der kommenden Nacht und die Temperaturen gehen ganz schön runter. Es wird wieder recht kühl mit 8 bis 15 Grad.
2: Das ist angenehm kühl, finde ich. Ja, morgen Sonne von früh bis spät und aufkommende Hitze. 26 Grad in Bad Marienberg, 33 Grad in Weil am Rhein und am Sonntag wird es noch heißer.
1: Und jetzt um kurz nach 7 für euch das Neueste aus dem SWR3-Verkehrszentrum. Autobahn 3 Frankfurt Richtung Köln zwischen Idstein und Limburg Süd. Löscharbeiten, da sind zwei Spuren gesperrt. 8 Kilometer Stau. A3 Frankfurt-Würzburg zwischen Stockstadt und Weibersbrunn in beiden Richtungen bis zu 8 Kilometer Stau. Eine gute halbe Stunde plus. A5 Karlsruhe Richtung Frankfurt zwischen Kronau und Kreuzwaldorf. 5 Kilometer stockend, 10 Minuten kommen obendrauf. A6 Mannheim Richtung Heilbronn zwischen Kreuzwaldorf und Wiesloch-Rauenberg. Unfall 4 Kilometer Stau, eine Viertelstunde dauert es länger. Die A61 Speyer-Ludwigshafen ist zwischen Schifferstadt und Kreuzmutterstadt in beiden Richtungen nach einem Unfall gesperrt. Vor der Unfallstelle jeweils 4 Kilometer Stau. Autobahn 8 München Richtung Stuttgart zwischen Ulm-West und Mühlhausen 5 Kilometer stockend plus 10 Minuten. Und A8 Stuttgart Richtung Karlsruhe zwischen Heimsheim und Pforzheim-Nord, Baustelle 6 Kilometer stockend. Auch da dauert es 10 Minuten länger. Wir wünschen euch eine gute Fahrt.
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1: Ja, wir hoffen, ihr habt einen ganz relaxten Feierabend an diesem Freitag. Wir sind Michael Wibitzki
2: und Sascha Zeus.
3: Hallo.

0: Ich wollte meinem Mann diesen Erklärbär mit der Flamme vorspielen, schreibt hier Carrie aus Wesseling ins SWR3-Studio. Ich finde den aber nirgends. Kein Problem, dann kommt er jetzt hier bei uns nochmal.
1: Ja.
0: Ja, manche von euch, und so hatte es ja auch begonnen, fragen sich vielleicht, was macht ihr eigentlich so mit dem Rundfunkbeitrag, den man bezahlt? Nun, wir beim SWR, bei SWR3, leisten uns dafür zum Beispiel einen ziemlich gefräßigen Erklärbär.
1: Auch hallo.
0: Ja, der immer schon auch hallo sagt, bevor man selber hallo sagt.
1: Auch hallo.
0: Ja. So, haben wir also heute hier eine Frage von Felix aus Oberla. Wenn man ins Feuer schaut, dann sind die Flammen manchmal gelb und manchmal blau. Warum ist das so?
1: Naja, das ist im Grunde genau wie bei euch Menschen. Manchmal ist man blau, aber meistens nicht. Also hoffentlich.
0: Das ist doch völliger Quatsch. Außerdem sind wir nicht manchmal blau und manchmal gelb.
1: Ja, das stimmt. Wenn du richtig blau warst, bist du am nächsten Morgen eher grün im Gesicht.
0: Das gehört hier überhaupt nicht hin. So, kommen wir jetzt bitte mal zurück zu der Frage, warum eine Flamme mal gelb und mal blau ist.
1: Apropos Flamme. Mhm. Habe ich dir schon von meiner neuen Flamme erzählt?
0: Nein.
1: Da würdest du gelb werden vor Neid, wenn du die siehst.
0: Ja, sicher. Es reicht jetzt. Ich würde jetzt gern wieder ein bisschen wissenschaftlicher werden.
1: Mhm.
0: Soweit ich weiß, ist die blaue Flamme einfach heißer. Es steht mehr Sauerstoff zur Verfügung und es bilden sich keine Rückstände. Bei einer gelben Flamme leuchten winzige Rußpartikel, wenn sie in der Flamme glühen.
1: Klugscheißer.
0: Was hast du gesagt?
1: Gesundheit, habe ich gesagt.
0: Ach so, ja.
1: Wenn du sowieso schon alles weißt, warum wirst du nicht Erklärbär, hä?
0: Um dann so zu riechen wie du?
1: Aha. Weißt du eigentlich, warum Menschen manchmal ein blaues Auge haben und andere manchmal nicht?
0: Raus.
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0: Oliven, die wachsen ja traditionell so eher so rund ums Mittelmeer, aber schon länger auch hier bei uns, weil es eben auch immer wärmer wird.
1: Ja, und das sind eben, ich finde diese Bäume wunderschön und faszinierend.
0: Sind sie auch, ja. Und wenn man so Oliven anpflanzt, was inzwischen viele in SWR3-Land tun, also manche so im Garten einfach so als Zierde, aber andere auch inzwischen, um eventuell irgendwann auch zu ernten. Also nur so eine Olive braucht ein paar Jahre, bis sie wirklich was trägt oder so. Und immer mehr Winzer zum Beispiel in SWR3-Land wollen jetzt umsteigen oder zumindest zum Teil auch Oliven auf ihren Weinbergen anbauen.
1: Jetzt frage ich mich, ja, ob das dieser Familie hier gefällt und ob die das verkraften.
0: Wir hören mal.
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6: Durba, die Winzer in Baden-Württemberg bauen jetzt Oliven im Weinberg an.
7: Ah ja, Oliven sind gesund.
6: Ja, kann man das auch trinken?
7: Das glaubst du aber. Olivenwein ist richtig ölig im Glas und kernig im Geschmack.
6: Hast du schon probiert?
7: Ah ja, ich nehme alles, was aus dem Weinberg kommt.
6: Selbst wenn es vergessener Kanister Diesel oder Spritzmittel ist, hä?
7: Was man nicht probiert, kann man nicht beurteilen.
6: Ja, aber wenn ich mir 2/3 Olivenwein reinkipp, da kriege ich doch gar keine Umdrehungen hin.
7: Hast du Ahnung? Spätestens nach 2 Flaschen Olivenwein läuft's richtig flüssig.
6: Beim Schwätzen?
7: Auch.
3: Bring du mal einen.
4: Alla gut.
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7: Gerade eben war es 19.30 Uhr, halb 8. Hier für euch die Infos aus dem SWR 3 Verkehrszentrum. Autobahn 3 Frankfurt Richtung Köln zwischen Idstein und Limburg Süd Löscharbeiten. Da sind zwei Spuren gesperrt, 8 Kilometer Stau. A3 Frankfurt Richtung Würzburg zwischen Stockstadt und Weibersbrunn in beiden Richtungen bis zu 8 Kilometer Stau. Eine knappe halbe Stunde dauert es jeweils länger. Und die A61 Speyer-Ludwigshafen ist zwischen Schifferstadt und Kreuzmutterstadt in beiden Richtungen nach einem Unfall gesperrt. Wir wünschen euch eine sichere Fahrt.
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0: Okay, für alle, die sich nicht für Fußball interessieren, war das jetzt ein harter Sommer. Durch diese ellenlange WM hat man das Gefühl gehabt, es gab so gar keine Sommerpause.
1: Ja, und jetzt ist sie zu Ende.
0: Ja, jetzt ist sie.
1: Also für die zweite Liga zumindest.
0: Zweitligastart heute Abend, ihr habt es gehört, auch bei uns in den SWR3-Nachrichten. SWR3-Land ist heute noch nicht am Start, aber es sind ja doch einige Vereine dabei in der zweiten Liga.
1: Der 1. FC Heidenheim, dann der KSC, Lautern und Darmstadt, und die spielen alle erst morgen.
0: Genau, heute das Auftaktspiel, auch im Prinzip mit zwei großen Namen, also erfahrene Bundesligisten aus der ersten Liga, aber schon länger jetzt nicht mehr, bei Bochum zum Beispiel, VfL Bochum.
1: Und gegen Hertha BSC.
0: Hertha BSC, ja. Dann schauen wir trotzdem kurz dahin, weil bei der Pressekonferenz ist eine bemerkenswerte Äußerung gefallen. Hertha-Trainer Stefan Leitl wurde was gefragt?
1: Er wurde gefragt, ob eine Abwehrformation wichtig ist, welches System in der Abwehr wichtig ist.
2: Also ich bin davon überzeugt, Dreierkette oder Viererkette ist scheißegal.
0: Aha. Ja. So, siehst du, da hörst du den Profi.
1: Ja.
0: Was er damit sagen will, liebe Kinder, ist, dass es für den Spielausgang möglicherweise irrelevant ist, wie sich die Abwehr formiert.
1: Ja, eben scheißegal.
0: Ja, gut. Also heute Zweitliga-Start. Die Zeit des Zu-Fußball-Entzugs ist vorbei. 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

0: Ja, ja, hier kommt er ja nochmal.
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0: Hatten wir heute schon relativ früh in der Show, aber viele wollen es nochmal hören, weil ja heute auch eine besondere Etappe bei der Tour de France der Frauen war.
2: Die Königinnen-Etappe hoch zum Mont Ventoux.
0: Ja, von La Voulte-sur-Rhône hoch zum legendären Mont Ventoux. Das ist extrem hart, das müssen wir euch nicht sagen. Und die Siegerin, die hat sich auch das gelbe Trikot geschnappt, aber wir fragen lieber vor Ort nochmal nach, denn für uns vor Ort ist der Top-Journalist Hans-Günther Sattelfest. Herr Sattelfest, wo sind Sie genau?
3: Ich bin vor Ort und ich sag dir gleich eines, Radio Lurch, nicht mit mich.
0: Mit mir, aber egal, wie nicht mit mir?
3: Naja, wenn du jetzt denkst, dass ich die Tour de France der Männer mit der der Frauen vergleiche, dann bist du schief gewickelt. Das hieße nämlich Eulen nach Rom tragen.
0: Stopp, erstens trägt man die Eulen nach Athen und nicht nach Rom?
3: Verdammt! Da habe ich was verwechselt. Ich musste meinen holländischen Kollegen Jan van Schluck mal in Rom ins Hotel tragen. Der war eine ziemliche Nachteule.
0: Ja, sicher. Zweitens passt diese Redewendung hier überhaupt nicht. Äpfel mit Birnen vergleichen, das wäre vielleicht an dieser Stelle richtig.
3: Jetzt pass mal auf, Radio Amöbe. Niemand sagt einem Hans-Günther Sattelfest, was richtig oder falsch ist.
0: Ja, aber...
3: Kein Aber. Auf jeden Fall sind die Leistungen hier bei der Tour de France Femme phänomenal und es ist viel spannender als bei den Männern, wo diese slowenische Maschine ja alles in Grund und Boden gefahren hat.
0: Ist das so?
3: Ja, aber wenn du mir nicht glaubst, fragen wir halt diesen hier zufällig rumstehenden Radsportfan. Hey, wer bist du?
4: Ich bin eine zufällig rumstehende Radsportfan.
3: Und, ist es bei den Frauen spannender?
4: Oui, oui, Monsieur. Sogar viel spannender als bei den Männern, wo diese slowenische Maschine ja alles in Grün.
3: Ja, ja, schon gut. Außerdem ist auch die Stimmung viel besser.
0: Ach, ist das so?
3: Ja. Aber wenn du mir nicht glaubst, fragen wir halt diesen hier zufällig rumstehenden Polizisten. Hey du, sag mich mal, wie die Stimmung bei den Frauen ist.
4: Die Stimmung ist superb, aber richtig ist, sag mir mal, nicht sag mich mal.
3: Diese Witzfigur von einem Polizisten scheint von der Sprachpolizei zu sein.
4: Das war eine Beleidigung.
3: Hey, loslassen! Jetzt verhaften die mir!
0: Mich?
3: Nein, dir nicht!
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0: Hey, danke an Sabine. Die hat uns ein kleines Video sozusagen als Reminder hier ins Studio geschickt.
1: Das ist eine Nachtaufnahme und da sieht man, ja, Bäume, Büsche.
0: So eine Infrarotkamera, glaube ich, irgendwie, ne?
1: Und man sieht ein Tier.
0: Ja, plötzlich huscht da nämlich ein Igel durchs Bild. Ein ziemlicher Kaventsmann, muss ich sagen.
1: Ja, und Sabine schreibt dazu, ja? Ich wäre bereit.
0: Wir wissen, worauf sie anspielt, denn freitags wird der Igel gebürstet. Komm mal her.
1: Oh, schön.
0: Sehr schön, er mag es immer noch.
1: Ja.
0: Wir wünschen euch einen ganz, ganz tollen Abend. Nachher nach 8 mit Markus Barsch bei SWR3 Pop.
1: Wir sind morgen wieder da, gehen jetzt aber heim.
0: Jo, ciao, sagen wir und Zeus.

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5: Um 20 Uhr mit Andreas Herrler. Russland hat die Verantwortung für den Drohnenvorfall am Flughafen Leipzig-Halle zurückgewiesen. In einer Erklärung der russischen Botschaft in Berlin heißt es, man sei besorgt über eine neue Welle antirussischer Hysterie. Die Drohne war in der Nacht zum Mittwoch am Flughafen entdeckt worden. An ihr war ein Sprengsatz installiert. In der Nähe befanden sich mehrere ukrainische Frachtflugzeuge. In Mechernich in Nordrhein-Westfalen soll es vergangene Nacht Drohnenüberflüge über einem der wichtigsten Bundeswehrstandorte des Landes gegeben haben. Darüber berichten WDR, NDR und Süddeutsche Zeitung. Einzelheiten von SWR-Reporter Andreas Braun.
6: Ein Sprecher des operativen Führungskommandos der Bundeswehr teilte auf Anfrage mit, insgesamt seien zwei Drohnen gesichtet worden. Zu den laufenden Ermittlungen könne man sich nicht äußern. Wer für die Überflüge in Mechernich verantwortlich ist, bleibt bislang unklar. Die Polizei ermittelt unter anderem wegen des Verdachts des sicherheitsgefährdenden Abbildens von militärischen Anlagen. Mechernich ist einer der wichtigsten Bundeswehrstandorte in NRW. Hier sind auch die Spezialisten der Bundeswehr tätig, die für Wartung und Instandsetzung des Flugabwehrsystems Patriot zuständig sind.
5: Als erste Bundesländer setzen Rheinland-Pfalz, Nordrhein-Westfalen und das Saarland das Sonntagsfahrverbot für Lastwagen aus. Das gilt aber nur für Transporte oder Leerfahrten, die sonst über Flüsse stattgefunden hätten. Mit der Lockerung reagieren die Länder auf das Niedrigwasser in vielen Flüssen. Baden-Württemberg denkt noch über entsprechende Änderungen nach. Bei den Logistikverbänden und Gewerkschaften stößt all das auf gemischte Reaktionen, berichtet aus der Wirtschaftsredaktion Alexander Winkler.
7: Das Sonntagsfahrverbot aufzuheben sei bestenfalls ein Tropfen auf den heißen Stein, urteilt der Rheinland-Pfälzische Speditions- und Logistikverband SLV. Es brauche 150 Lkw, um die Fracht eines einzigen Binnenschiffs zu transportieren, und schon jetzt fehlten Fahrerinnen und Fahrer sowie geeignete Fahrzeuge. Der Verband Spedition und Logistik Baden-Württemberg wertet den Vorstoß als positives Zeichen, dass die Politik die Bedrohung für die Lieferketten ernst nimmt. Die Gewerkschaft Verdi lehnt die Lockerung dagegen komplett ab. Auch wenn die Arbeitszeiten gesetzlichen Regelungen unterliegen, wachse die Erwartung, Transportkapazitäten an 7 Tagen in der Woche bereitzustellen.
5: Italien hat empört auf das spanische Ultimatum zu den Grenzkontrollen reagiert. Die Regierung in Madrid hatte die italienische Regierung aufgefordert, die wegen der Vorfälle in der Exklave Ceuta eingeführten Kontrollen bis Sonntag zu beenden. Aus dem Büro von Ministerpräsidentin Meloni heißt es, man werde die Kontrollen mindestens bis zum 15. August keinesfalls überdenken. Das Wetter: in der Nacht sternenklar bei 15 bis 8 Grad relativ kühl. Morgen den ganzen Tag über Sonne, wieder heißer bei 26 bis 33 Grad. Am Sonntag noch heißer mit maximal 36 Grad, dabei erst Sonne, später einzelne Schauer. Die Zeit 20.03 Uhr.
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8: Vorsicht auf der A66 Frankfurt-Wiesbaden. Zwischen Wiesbaden-Nordenstadt und Wiesbaden-Erbenheim sind Menschen auf dem Standstreifen. A3 Frankfurt-Würzburg. Zwischen Stockstadt und Weibersbrunn in beiden Richtungen bis zu 8 Kilometer Stau und stockender Verkehr. A3 Frankfurt Richtung Köln. Zwischen Itzstein und Limburg-Südlöscharbeiten. 2 Spuren sind gesperrt, 10 Kilometer Stau. Auf der A8 Stuttgart-Karlsruhe ist in beiden Richtungen die Anschlussstelle Heimsheim wegen Fahrbahnerneuerung gesperrt. Bitte auf Pforzheim Süd oder Rutesheim ausweichen. A565 Bonn Richtung Meckenheim. Zwischen Bonn-Poppelsdorf und Lengsdorf brennender PKW. Hier sind 2 Fahrstreifen blockiert. Die A61 Speyer-Ludwigshafen ist zwischen Schifferstadt und Kreuz-Mutterstadt in beiden Richtungen nach einem Unfall gesperrt.
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9: Am Freitagabend. Mit Markus Barsch, hallo, schön, dass ihr da seid.
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0: Was heißt hier Koffeinschock? Wieso? Koffeinschock? Weswegen? Hallo, hier ist Pop, eure Abendshow. Benedikt Laven hat es auch ins Studio geschafft. Schön, dass du es einrichten konntest,
1: Hallo.
0: Beno.
1: Gerade noch so. Ich habe sehr lange an meinem Kaffee mit Eis noch getrunken heute.
0: Ganz genau. Wir haben etwas erfunden. Also du lustigerweise unabhängig von mir zu Hause. Ja. Wir haben nur heute festgestellt, dass wir das beide erfunden haben. Vielleicht haben wir es auch gar nicht. Man nimmt diese Kaffeemaschine, wo man draufdrücken kann. Du hast auch so eine.
1: Genau.
0: Da kommt ein Kaffee raus. Ein Espresso oder ein Lungo oder was auch immer. Und du tust aber unten in deine Tasse erstmal einen Eiswürfel.
1: Ja, aber so einen großen.
0: So ein großes, wichtig.
1: Ich habe so ein Eiswürfel-Machgerät gekauft.
0: Das also
1: so eine
0: auch
1: Eiswürfelform.
0: Ach so, ja,
1: mit der
0: okay.
1: kann man
0: ich dachte
1: so
0: mit Elektrik und so.
1: Kugelförmig.

0: Genau, kugelförmige Eiswürfel machen.
1: Ja?
0: Davon habe ich 4 Stück, die reichen für eine Woche, in dem Fall.
1: Wie und geht das? Ist das aus Plastik dann? Muss man das Plastik wegschmeißen?
0: Das ist aus so Silikon.
1: Wie soll das
0: gehen? Kann man wiederverwenden. Du machst da oben Wasser rein, dann machst du zu, machst es in ein Eisfach und musst halt 18 Stunden warten.
1: Ist es zum Verschließen? Mhm. Ich habe nur so ein doofes Ding, weil wenn man nur einmal noch dann, ich muss nach 10 Minuten leider wieder an das Eisfach und habe vorher dieses riesige Ding, wo diese Eiswürfel, diese riesengroßen quadratischen kubischen Eiswürfel, die sind so groß, außer in Silikonform, aber die ist halt oben offen. Das Problem ist, das Eisfach ist dann für eine Stunde blockiert, bis die mal angezogen haben. Ich müsste was aus dem Eisfach holen. Nein, geht jetzt nicht, lass das. Okay, dann sind die Eiswürfel. Gut, und dann? Du hast Kugel, das ist geil, das will ich. Musst du mir nachher zeigen.
0: Dieses riesige, also hast du eine große Eiskugel, die werfe ich in so ein Glas.
1: Ja.
0: Und dann stelle ich das unter die Kaffeemaschine.
1: Wie
0: und
1: ich.
0: Drücke auf Espresso.
1: Play drücke ich.
0: Auf Play, genau.
1: Ja, oh, ja. Ja.
0: Und dann läuft dieser heiße Espresso auf diese kalte Eiskugel.
1: Ja, macht so ein Löcher
0: irgendwann
1: rein.
0: Auch.
1: Ja, genau.
0: Und das ist
1: und es ist perfekt. Jetzt kommt's aber. Hörst du dann auf?
0: Ich höre dann auf.
1: Nee, echt? Ich mache Folgendes. Ich habe entdeckt im Supermarkt, in diesen komischen Haferbumsis, was das denn mit Kokosflavor? Alter, das ist das Allerneueste jetzt. Also du nimmst so einen Kokosflavor Haferbumsi und das schmeißt du da noch oben drauf auf deinen Eiswürfelkaffee.
0: Jetzt wirst du aber wild.
1: Da bist du ein anderer Mensch.
0: So, dann bist du ein anderer Mensch.
1: Ja, das ist
0: sehr
1: es.
0: Gut. Kannst es gibt auch Leute, habe ich gesehen, ja? in meinem TikTok drin, die frieren Kaffee ein als kleine Eiswürfel und werfen das dann in die Milch.
1: Oh, in die Milch? Ich dachte, einen weiteren Kaffee.
0: Das wäre natürlich noch
1: besser.
0: In die
1: Milch, okay. Ja. Die sind aber jetzt auch wild. Probiere ich morgen sofort auf.
0: Okay.
1: Aus. Danke. Dankeschön.

0: Es ist 20 nach 8. Hallo Deutschland. Es ist Freitag. Das heißt, für die einen heißt es ja, für viele heißt es ja das.
1: Wochenende! Ich bin geil!
0: Geil! Und zum anderen natürlich auch neue Musik. Die kommt ja immer freitags raus. Und heute hören wir neu Carol G. Carol G ist eine der erfolgreichsten Latin-Pop-Sängerinnen. Wir hatten neulich schon eine neue Single von ihr auch. Und heute ist ihr sechstes Album rausgekommen. Das heißt, No me arrepiento de sentir tanto. Ich habe den ganzen Tag geübt dafür. No me arrepiento de sentir tanto. Ich bereue es nicht, so viel zu fühlen. Das ist ein gutes Motto. Und das Abgefahrene ist, dieses Album, das war schon einigermaßen fertig, fast ganz fertig. Und es lag in der Schublade bei ihr. Es war ihr so ein bisschen zu privat erstmal noch zum Rausbringen. Sie musste erst wachsen und es fühlen. Jetzt ist, glaube ich, der gute Moment. Sagt sie, es kann natürlich auch alles eine Marketinggeschichte sein, wir wissen es nicht. Jedenfalls ist das ganze Album auf Spanisch, bis auf einen einzigen Song. Und den hat sie zusammen mit Bruno Mars gemacht. Ja, Carol.
2: Ein Song auf dem neuen Album ist komplett auf Englisch. Ich will jetzt aber nicht, dass man denkt, ah, das ist jetzt also der neue englische Song von Carol G. Ich meine, ich war schon immer offen, Musik auch auf anderen Sprachen zu machen, statt nur Spanisch. Aber eben ohne Druck. Es sollte sich immer natürlich anfühlen. Und so ist der Song auch entstanden. In dem Moment habe ich genau das so erlebt und gefühlt. Ich habe lange daran gearbeitet und hatte 1000 verschiedene Versionen. Aber so ist er jetzt perfekt. Ich hoffe einfach, dass er viele Menschen genauso berührt.
0: Oh, das ist eine der tollsten Sprachen der Welt. No me arrepiento de sentir tanto. Ich hätte lispeln sollen, entschuldigt. No me arrepiento de sentir tanto. Das neue Album von Carol G. heute neu zusammen mit Bruno Mars. Jetzt Still.
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Wir haben diesen Song heute schon ein paar Mal angehört, hier in der Redaktion, eure Abendshow. Der war neu, das ist neu, vom heute erschienenen neuen sechsten Album von Carol G. No me arrepiento de sentir tanto. Ich bereue es nicht, so viel zu fühlen. Das ist der einzig englischsprachige Song auf diesem Album, alle anderen sind auf Spanisch. Und den hat sie mit Bruno Mars zusammen gemacht und er heißt Still. Wir haben euch gerade mal gezeigt und wir fragen uns auch, so wie ihr, die ihr ins Studio schreibt, ist schon Weihnachten? Die gucken doch schon aufs Weihnachtsmusikgeschäft, oder? Das ist doch so eine typische Weihnachtsballade. Schön.

0: benötige einen Dollar, um mir davon Weihnachtsgebäck zu kaufen. Eben haben wir darüber gesprochen, über die neue Single von Carol G, die sie zusammen mit Bruno Mars gemacht hat, Still. Der Moderator verstieg sich zur Bemerkung, klingt schon irgendwie nach Weihnachten, oder? Da schreibt hier gerade Bianca. Liebe Grüße, Bianca, danke für deine Nachricht an die 07221011. Hey Markus, das passt doch mit Weihnachten. Heute Morgen beim Einkaufen habe ich den ersten Spekulatius gesehen.
1: Nee. 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
2: In der Nacht ist der Himmel sternenklar. Mit 15 bis 8 Grad wird es nochmal relativ kühl. Morgen Sonne, von früh bis spät schon wieder aufkommende Hitze. Die Höchstwerte liegen zwischen 26 Grad in Bad Marienberg, 30 in Montabaur und Konstanz und maximal 33 Grad in Rust.
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3: A3, Frankfurt-Würzburg, zwischen Stockstadt und Weibersbrunn in beiden Richtungen bis zu 8 Kilometer Stau und stockender Verkehr. A3, Frankfurt Richtung Köln, zwischen Bad Camberg und Limburg-Süd Bergungsarbeiten, 3 Kilometer stockender Verkehr. Auf der A81 Stuttgart Richtung Heilbronn wird der Engelberg-Tunnel wegen Wartungsarbeiten täglich zwischen 22 Uhr und Mitternacht gesperrt. A565 Bonn Richtung Meckenheim, zwischen Bonn-Poppelsdorf und Lengsdorf brennender PKW. Hier sind zwei Fahrstreifen blockiert, 3 Kilometer Stau. Die A61 Speyer-Ludwigshafen ist zwischen Schifferstadt und Kreuz-Mutterstadt in beiden Richtungen nach einem Unfall gesperrt.
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0: Und jetzt poppt eure Abendshow mit Markus Barsch. Hi. Sollen wir Mini-Call-In machen gerade oder Umfrage in Deutschland 07221-2011? Habt ihr etwa schon Weihnachtsgebäck und Co. im Supermarkt gesehen? Heute?

0: Hallo, hier ist Pop, eure Abendshow. Markus Barsch, Benedikt Laven ist auch da. Frohe Weihnachten, Benedikt.
1: Frohe Weihnachten, Markus.
0: Wir haben eben darüber gesprochen, dass zufällig die neue Single, die jetzt heute auf dem Album ist, ein Song von Carol G. Wir haben ihn gespielt zusammen mit Bruno Mars und es klingt schwer nach Weihnachten, wie ich sagte. Da kommen viele Zustimmungen. Auch sei es geklaut, schrieb jemand, aber ich recherchiere noch, hat hier Konrad geschrieben. Dann haben wir gesagt, die sind doch schon im Weihnachtsbusiness. Und da kommt Bianca und sagt, ich habe heute beim Einkaufen den ersten Spekulatius gesehen, aber nicht gekauft, Bianca, oder? Und wir haben dann die kurze Blitzumfrage Deutschland. Habt ihr auch schon im Supermarkt heute Weihnachtszeug gesehen? Da kommt Luigi aus Bad Waldsee. Tatsächlich heute zum ersten Mal in meinem Supermarkt hier Lebkuchen, Marzipan und Nikoläuse gesehen. Wird aber auch Zeit.
1: Da hat er recht.
0: Bei knapp 30 Grad oder drüber teilweise.
1: Ganz ehrlich, wo wir uns hier gerade über Weihnachten unterhalten.
0: Ja.
1: Irgendwie kühlt das ein bisschen runter.
0: Das findest du nicht auch?
1: So vom Gefühl her? Ja, es kühlt. Ich habe das Gefühl, eine Schweißdrüse arbeitet weniger jetzt gerade.
0: Das ist
1: wundervoll.
0: Ist ja toll.
1: Macht weiter damit.
0: Susanne aus Mülheim schreibt, ich habe auch schon heute Magenbrot gekauft.
1: Wow.
0: Frohes Fest. Schnell Meatloaf.

0: Aber das mache ich nicht. Sooner or later you'll be screwing around. Müsst ihr selber rauskriegen, was das heißt. Fragt dann nach den Ferien einfach mal eure Englischlehrerin oder euren Englischlehrer. Was heißt das? Sooner or later I'll be screwing around. Wenn jetzt Leute, die anglophon sind, zuhören, schnell weg. Es tut mir leid, ich wollte niemandem irgendwie jetzt hier zu nahe treten. Bochum, Hertha, zweite Liga. 0-0 nach 19 Minuten. Es ist Weihnachten geworden in den Supermärkten. Viele schreiben uns hier ins Studio und schicken Bilder. Es ist verrückt. Anja aus Mutlang. Hier, seht ihr, vorgestern ein Foto dabei. Vorgestern bei über 30 Grad, abends um 8 im Supermarkt. Marzipansterne. Hier steht handwerklich geflammt.
1: Geil, die sehen aber auch gut aus.
0: Totaler Qualität von Industrie, oder? Boah, die sehen aber total geil aus. Ich habe ich noch nie gesehen. Oben ist auch so eine Christbaumkugel auf dem Ding. Schnügge schreibt auch aus Nersingen mit lieben Grüßen. Haben heute Lebkuchenherzen gekauft.
1: Das ist so bescheuert. Ey, vielleicht backt ja gerade auch irgendwer Weihnachtsplätzchen.
0: Ich weiß nicht. Hier Dino noch aus Staufen mit dem. Habe ich Steifen gesagt? Was ist los mit mir? Dino aus Staufen. Entschuldigung. Oh, wow. Ich kaufe meine Weihnachtsgeschenke. Lifehack. Ich kaufe meine Weihnachtsgeschenke immer schon im Sommer. Antizyklisches Kaufverhalten. PS spart echt Geld. Egal. Super. Ich habe jedenfalls alle meine Weihnachtsgeschenke für dieses Jahr schon. Ja, aber Dino aus Staufen. Du weißt doch gar nicht, ob du Weihnachten die Leute, deren Geschenke du hast, noch kennst oder so. Ja.

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1: Um 21 Uhr mit Andreas Herrler. Der US-Senat hat weitere Sanktionen gegen Russland beschlossen. Der Gesetzentwurf sieht unter anderem Strafen gegen Russlands Präsidenten Putin vor und auch gegen Länder, die weiterhin russisches Öl, Gas und andere Exportgüter kaufen. Das soll dazu führen, dass die Regierung in Moskau kein Geld mehr einnimmt, mit dem sie den Angriffskrieg gegen die Ukraine finanziert. Republikaner und Demokraten hatten die Strafmaßnahmen gemeinsam vorangebracht. Damit das Gesetz in Kraft treten kann, müssen noch das Repräsentantenhaus und US-Präsident Trump zustimmen. Russland hat die Verantwortung für den Drohnenvorfall am Leipziger Flughafen scharf zurückgewiesen. In einer Erklärung der russischen Botschaft in Berlin heißt es, der Fall sei eine gegen Moskau gerichtete Provokation. Aus der Nachrichtenredaktion Petra Muhr.
2: Demnach sieht die Botschaft die Verantwortung bei der Ukraine, der es an Waffen fehle. In der Mitteilung heißt es, die Ukraine und die Regierungen in Europa brauchten Argumente, um weiter unbegrenzte finanzielle Mittel in die Hände eines so wörtlich korrupten Regimes fließen zu lassen. Zugleich warnte die Botschaft vor einer neuen Welle antirussischer Hysterie in Deutschland. Man wolle Stimmung gegen Moskau schüren. Am Flughafen Leipzig-Halle war in der Nacht zum Mittwoch eine Drohne mit einem Sprengsatz entdeckt worden. Sie befand sich in der Nähe ukrainischer Transportflugzeuge.
1: Aus Mechernich in Nordrhein-Westfalen werden verdächtige Drohnensichtungen über dem Bundeswehrgelände gemeldet. Insgesamt ist von 6 Überflügen die Rede. Mitarbeiter einer Sicherheitsfirma hätten die Drohnen beobachtet, berichten WDR, NDR und Süddeutsche Zeitung. Wer sie gesteuert hat, sei unklar. Mechernich gilt als einer der wichtigsten Militärstandorte in Nordrhein-Westfalen. Dort sind auch die Soldaten tätig, die das Flugabwehrsystem Patriot warten. Als Reaktion auf das Niedrigwasser in vielen Flüssen lockern mehrere Bundesländer das Sonntagsfahrverbot für Lastwagen. Nach Rheinland-Pfalz kündigten auch das Saarland und Nordrhein-Westfalen entsprechende Änderungen an. Aus allen drei Verkehrsministerien hieß es aber, die Ausnahmegenehmigung gelte nur für Transporte sowie Leerfahrten, die ansonsten über die Flüsse abgewickelt worden wären. Die Rheintalbahn in Baden-Württemberg ist ab jetzt stellenweise gesperrt. Wegen Bauarbeiten fahren zwischen Herbolzheim im Kreis Emmendingen und Offenburg keine Züge. Sowohl der Fern- als auch der Nahverkehr sind von der Sperrung betroffen. Sie dauert bis Montagmorgen. Waldhof Mannheim ist mit einem Sieg in die neue Saison der dritten Fußballliga gestartet. Im Auftakt-Heimspiel besiegte die Mannschaft Fortuna Düsseldorf mit 2:1. Das Wetter in der Nacht sternenklar, 15 bis 8 Grad, morgen den ganzen Tag über Sonne, wieder heißer bei 26 bis 33 Grad. Am Sonntag wird es dann noch heißer. Die Zeit 21.03 Uhr.
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3: Vorsicht auf der A3 Frankfurt Richtung Köln. Zwischen Niedernhausen und Itzstein liegen Reifenteile. Und hier steht ein defektes Fahrzeug. Vorsicht auf der A5 Basel Richtung Karlsruhe. Zwischen Appenweier und Achern liegen Fahrzeugteile auf der mittleren Spur. Vorsicht auf der A6 Heilbronn Richtung Mannheim. Zwischen Bad Rappenau und Sinsheim-Steinsfurt eine ungesicherte Unfallstelle. Und hier liegt ein totes Tier auf der linken Spur. Vorsicht im Alb-Donau-Kreis. In Merklingen ist eine Schafherde auf der Fahrbahn. A3 Frankfurt-Würzburg. Zwischen Stockstadt und Weibersbrunn in beiden Richtungen bis zu 8 Kilometer Stau und stockender Verkehr. Die A8 München Richtung Stuttgart ist zwischen Ulm-West und Merklingen nach einem Unfall blockiert. Halten Sie eine Rettungsgasse frei.
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5: Wir legen los mit Christy Sarandi, Good Old Days.
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Deutsche Liga. Kurz vor Ende der ersten Hälfte. VfL Bochum, Hertha BSC jetzt 0:1. Hallo Deutschland, schön, dass ihr da seid. Habt ihr das gesehen? Mit genau dieser Performance. Ich kaufe ein E. Stand Timbaland jetzt auf der Bühne. Er hat seinen Riesenhit Say It Right zusammen mit Nelly Furtado performt.

0: Nur blöd, Nelly Furtado war nicht da. Die konnte nicht. Ihre Parts kamen vom Band und dann fiel mir auf, nun, wie spärlich Timbalandsens Anteil am Songtext überhaupt so ist.
1: Wie

0: als bräuchte er Hilfe. Ey, oh nein, es regnet. Ey, oh nein, ich hab Schiebe darauf gelassen, ich trottel. Ey, oh nein, das schöne Leder. Ey, es geht doch kaputt. Okay, wir pfeifen uns Timbaland und Nelly Furtado rein. Give it to me, da hat er schon ganz am Anfang mehr Text als im gesamten.
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0: Im gesamten Say it right, wollte ich sagen, ne?

0: Pop, eure Abendshow am Freitag. Wir wollen euch was schenken, indem wir jetzt ein kleines spontanes Schnellquiz machen. Kleines Abendshow-Goodie für euch. Anrufen 07221 2011. Ja, worum geht's denn? Moment, worum geht's denn erstmal? Kenne ich mich damit aus? Eventuell. Guck mal, heute ist Weltbiertag. Sagt der internationale Abendshow-Kalender, der alles weiß. Der Weltbiertag, internationaler Tag des Bieres. Hinter Wasser, das liebste Getränk von uns Deutschen mit 90 Litern pro Nase. Krass, trinken einige, glaube ich, echt viel Bier, weil andere trinken ja so gar nichts und so. Na gut. Bier, okay. Wir machen natürlich das spontane Bier-Schnellst-Quiz. Wenn ihr schon mal ein Bier gesehen habt, ihr müsst noch nicht mal getrunken haben, vielleicht, wenn ihr es nicht mögt. Es gibt ja auch Menschen, die mögen gar kein Bier.
1: Bier ist so eklig.
0: Das ist aber auch, ich weiß noch genau, wie ich auch im Anfang meines Lebens, fast zwei Jahrzehnte, glaube ich, dachte ich, weiß nicht. Naja, egal. 07221 2011, wir machen das spontane Bier-Schnellst-Quiz. Jetzt anrufen und dann gucken wir mal, was passiert.

0: Kamrad. Gesundheit. Hallo, hier ist Pop, eure Abendshow. Es ist 21.22 Uhr am Welttag des Bieres heute. Das ist der deutschen liebstes Getränk. Wir spielen das spontane Bier-Schnellstquiz natürlich. Das machen wir mal eben mit Andreas in der Nähe von Ludwigsburg. Hallo Andreas, bist du da? Andreas.
1: Hallo Markus, mit Sie.
0: Da bist du ja. Du bist nicht in Ludwigsburg, du bist daneben, unweit. Du bist in Erdmannhausen.
1: Ja.
0: Toll. Wenn man sehr, sehr lange mit Deutschland zu tun hat, kommt immer noch irgendwann ein Ort, den man noch nie gehört hat. Erdmannhausen. Wohnen da auch kleine Erdmännchen? Die finde ich süß. Da,
1: ja, aus Stoff wahrscheinlich. Also meine Töchter hat so einen. Ja, die haben okay. Sowas, ja. Aber weißt du? Das glaube ich nicht.
0: Leider. Gut. Hast du schon mal ein Bier getrunken? Ja. Wir ja. Spielen das kleine spontane Bier-Schnellst-Quiz. Keine Ahnung. Frage 1. Wenn in München... Ich gebe dir immer zwei zur Auswahl, weil es super schwierig ist. Wenn in München beim Start des Oktoberfests traditionell ja vom Oberbürgermeister das erste Fass erfolgreich angeschlagen wird, dann erschallt welcher Ruf? A. Oh, zapft is. Oder B. Eins, zwei, drei, Xufa.
1: Ja, das kommt dann später. Oh, zapft is.
0: Genau, das B kommt tatsächlich erst später. Das ist auch die fröhlichen Blaskapellen auf dem Oktoberfest in den Zelten. Ne?
1: Ja, genau. Genau. Und auf dem Tisch super. Stehen.
0: Oh, auf dem Tisch muss man stehen. Es ist nun nicht jeder Mann und jeder Frau's Sache, aber man kann es sich ja mal anschauen. Oder den Cannstatter Basen, das war ähnlich.
1: Ja,
0: hey Andreas aus Erdmannhausen, von Bier kann man sich toll ernähren. Bier hat ordentlich Kalorien. Ja. Jetzt in Bananen umgerechnet, wie viele Bananen hast du gegessen, wenn du einen Liter Bier getrunken hast? A. Gar keine, du Nase, ich habe doch ein Bier getrunken. B. 4,5 Bananen.
1: Die erste Antwort finde ich natürlich total geil. ich sag aber mal B.
0: Ja, aber A wäre eigentlich auch richtig, ne? Aber wie? Ja. 4,5 Bananen. Tatsächlich, ein Liter handelsübliches Bier hat 4,5 Bananenkalorien. Also

0: mal vor, du trinkst drei Mass, das ist schon ziemlich viel, hast du 13,5 Bananen gegessen.
1: Oh, das kann doch keiner.
0: Okay. Hey, Andreas aus Erdmannhausen. Ja. Sensation. Ja. Die Ostberliner Brauerei VEB Engelhardt stellte 1972 ein Bier vor, wie es noch keins gab. Es hieß, kein Witz, Aubi. Was war das Tolle daran? A, das schäumte nicht, so konnte man das Glas voller machen und musste nicht auf irgendwelchen doofen Schaum achten. B, es war das erste alkoholfreie Bier.
1: Ich tippe mal alkoholfrei.
0: Das ist richtig.
1: Das andere lassen wir den Engländern.
0: Das Aubi, das Autofahrer, die Engländer haben keine Chance, stimmt, wenig. Das Aubi ist das Autofahrerbier gewesen. Das war das erste deutsche Bier ohne Alkohol in der DDR. Damals galt die 0-Promille-Grenze. Da wollte man den autofahrenden Menschen was Gutes tun, konnte sie trotzdem Bier trinken. 0,0 Promille.
1: Isotonisches Getränk, super.
0: Ja, ist es ja wirklich Bier, das kann man schon sagen. Also, also alkoholfreies Bier nach Sport oder so, das ist ja nichts gegen zu sagen. Für den letzten Schluck im Glas gibt es in Deutschland ganz, ganz viele verschiedene Wörter, je nachdem, wo man guckt. Ich nenne dir mal eben Wörter und du sagst, das ist ja irgendwo in Deutschland ein Wort für den letzten Schluck oder nicht. Norgal.
1: Das Norgal, ja, ist.
0: In Bayern, genau, ne? Oder Nachala.
1: Was für ein Ding?
0: Nachala.
1: Ist das Norwegisches?
0: Keine Ahnung, ist nicht. Fränkisch. Es kommt genau wie das Norgal. Es kommt wie das Norgal auch von der Neige. Nachala. Nachala. Wahrscheinlich spreche ich es total falsch aus. Entschuldigen, liebe Frau.
1: 100%.
0: Gispel. Gispel, Andreas. Gispel.
1: Gispel?
0: Der Gispel.
1: Der Gispel, das ist bestimmt so aus Österreich oder sowas. Ne? Und der Gispli ist an der Schweiz.
0: Meinst du, es ist ein Wort für den letzten Schluck oder nicht?
1: Nein.
0: Doch, in Thüringen oder auch in Hessen, der Gispel.
1: Oh ja, okay.
0: Lumpenschluck.
1: Der Lumpenschluck.
0: Ja.
1: Okay, sag mal ja.
0: Im Norddeutschen oder auch in Berlin, Teilen Mitteldeutschlands, der, also auch manchmal auch Pennerschluck. Das ist die Assi-Version des Pennerschlucks, gemein.
1: Der Pennerschluck.
0: Du bist auf der Gewinnerstraße, Andreas.
1: Pennerglück gibt's.
0: Na. Ocelot. Ist das ein Wort für den letzten Schluck im Dings?
1: Neu, aber das ist eine Katze.
0: Das ist eine Wildkatze in Südamerika und Mittelamerika. Uwe. Uwe zum Schluss. Uwe.
1: Der Uwe ist ja wieder Markus mit C. Nein, gibt's nicht.
0: Doch. Das ist so. Es gibt so lustige Menschen in Deutschland, die nennen das Uwe, weil unten wird's eklig. Das war's.
1: Unten wird's eklig.
0: Du hast gewonnen, bleib dran.

0: Stacey Abrams, Look at My Life. Neu in eurer Abendshow. Gerade haben wir zum Welttag des Bieres vom Uwe erzählt. Das ist der letzte Schluck, weil unten wird's eklig. Hier kommt der noch einer drauf von Wolfgang. 0721211, Nachricht von Wolfgang Schneider. Liebe Grüße. Nach dem Uwe gibt's noch den Gouvre. Ganz unten wird's richtig eklig. Grüße vom Wolfgang aus Brenn.
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0: Es ist 9:30.
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9: In der Nacht ist der Himmel sternenklar. Mit 15 bis 8 Grad wird es noch mal relativ kühl. Morgen Sonne, von früh bis spät schon wieder aufkommende Hitze. Die Höchstwerte liegen zwischen 26 Grad in Bad Marienberg, 30 in Montabaur und Konstanz und maximal 33 Grad in Russ.
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10: Vorsicht auf der A8 München Richtung Stuttgart. Zwischen Esslingen und Stuttgart Flughafen Messe steht ein defekter PKW. Vorsicht auf der A45 Gießen Richtung Aschaffenburg. Zwischen Münzenberg und Wölfersheim liegt eine Tasche auf der Fahrbahn. A3 Würzburg Richtung Frankfurt. Zwischen Weibersbrunn und Goldbach 6 Kilometer Stau. Die A8 München Richtung Stuttgart ist zwischen Ulm West und Märklingen nach einem Unfall gesperrt. Halten Sie eine Rettungsgasse frei. Die A61 Speyer-Ludwigshafen ist zwischen Schifferstadt und Kreuzmutterstadt in beiden Richtungen nach einem Unfall gesperrt.
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Hallo, hier ist Pop, eure Abendshow. Guck mal, vor ein paar Jahren hat Dasha noch auf einer Farm gearbeitet, auf dem Bauernhof. Dann peng, ein Song, ein Hit, das halbe Internet tanzt, Line Dance, ihr wisst, wie es ist. Austin von Dasha. Über 1 Milliarde Mal gestreamt. Was macht eigentlich Dasha mit dem ganzen Geld und mit dem Fame? Heute vor allem mit dem Geld. Gutes tut sie. Letzten Monat, wir gucken gerade, die ist echt lieb, hat sie allein $50.000 an eine Organisation gespendet, die sich um vernachlässigte Pferde kümmert. Oh, ich hänge sofort ein Pferdeposter ins Zimmer nachher. Das ist süß. Dashas neue Hit ist da. Der ist Memo. Dasha für euch in der Abendshow.

habe mich versungen gerade. Surrender My Call, habe ich gesungen. Soul natürlich. Hallo, hier ist Pop, eure Abendshow. Wir freuen uns immer über Nachrichten von euch, 0721 2011. Wir sind immer erreichbar, wir sind immer an eurer Seite, wir sind immer da, wo ihr seid. Wenn ihr uns mitnehmt, sind wir dabei. Hallo Abendshow, wie kann es sein, dass ihr einfach meine Spotify-Playlist im Radio spielt? Wie cool ist denn das? Macht weiter so. Hab euch ganz toll lieb. Ich genieße meine Sommerferien mit euch, schreibt uns gerade Johanna, Klammer auf 9.

Klasse, Klammer zu. Das ist ja total süß, Johanna. Dankeschön, habt noch schöne Ferien. Hier, guck mal, was völlig anderes. Steven Bennett oder Steffen, also mit PH in der Mitte, weiß nicht, aus Walderstadt. Viele Grüße aus Applecross im Norden Schottlands. Wir campen gerade bei 12. Okay, das ist dann auch wieder so ein bisschen anspruchsvoll. Wir campen gerade bei 12 Grad im Regen und spielen Skippo und hören euch. Liebe Grüße aus Schottland. Toll. Liebe Grüße zurück. Möge der Regen vielleicht innerhalb der nächsten 11 Minuten aufhören bei euch, oder?

Es ist 8 vor 10. Hier kommt noch was aus dem Verkehrszentrum. Vorsicht bitte auf der A5. Basel Richtung Karlsruhe. Zwischen Hartheim, Heitersheim und Bad Krotzingen. Da steht ein kaputter PKW. Vorsicht auf der A5. Basel Richtung Karlsruhe. Kaputtes Auto zwischen Hartheim, Heitersheim und Bad Krotzingen.

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1: Um 22 Uhr mit Andreas Herrler. Der US-Senat hat weitere Sanktionen gegen Russland beschlossen. Republikaner und Demokraten haben die Strafmaßnahmen gemeinsam auf den Weg gebracht, damit Russland weniger Geld für seinen Angriffskrieg gegen die Ukraine hat. Aus Washington berichtet Carsten Kühntop.
2: Mit 86-11 Stimmen verabschiedete der Senat den Gesetzentwurf. Unter anderem ermächtigt er den Präsidenten, Zölle in Höhe von bis zu 100% zu verhängen gegen Staaten, die weiterhin viel Energie von Russland beziehen. Das wären China, Indien, Japan und einige EU-Länder. Damit der Entwurf gesetzt wird, muss als nächstes das Repräsentantenhaus zustimmen. Das ist wahrscheinlich, denn das Weiße Haus signalisierte bereits, dass Trump einverstanden ist und ihm folgen die meisten republikanischen Abgeordneten noch immer willig.
1: Russland hat die Verantwortung für den Drohnenvorfall am Flughafen Leipzig-Halle zurückgewiesen. In einer Erklärung der russischen Botschaft in Berlin heißt es, man sei besorgt über eine neue Welle antirussischer Hysterie. Die Drohne war in der Nacht zu Mittwoch am Flughafen entdeckt worden. An ihr war ein Sprengsatz installiert. In der Nähe befanden sich mehrere ukrainische Frachtflugzeuge. In Mechernich in Nordrhein-Westfalen soll es vergangene Nacht Drohnenüberflüge über einem der wichtigsten Bundeswehrstandorte des Landes gegeben haben. Das berichten WDR, NDR und Süddeutsche Zeitung. Einzelheiten von unserem Reporter Andreas Braun.
3: Ein Sprecher des operativen Führungskommandos der Bundeswehr teilte auf Anfrage mit, insgesamt seien 2 Drohnen gesichtet worden. Zu den laufenden Ermittlungen könne man sich nicht äußern. Wer für die Überflüge in Mechernich verantwortlich ist, bleibt bislang unklar. Die Polizei ermittelt unter anderem wegen des Verdachts des sicherheitsgefährdenden Abbildens von militärischen Anlagen. Mechernich ist einer der wichtigsten Bundeswehrstandorte in NRW. Hier sind auch die Spezialisten der Bundeswehr tätig, die für Wartung und Instandsetzung des Flugabwehrsystems Patriot zuständig sind.
1: Spanien führt ab Mitternacht Kontrollen für Flüge und Schiffe aus Italien ein. Das hat das Innenministerium mitgeteilt. Es reagiert damit auf die italienischen Grenzkontrollen, die die Regierung in Rom nach den Vorfällen von Ceuta eingeführt hatte. Spanien hatte Italien heute ein Ultimatum gestellt, diese Kontrollen bis Sonntag zu beenden. Doch Italien hat das zurückgewiesen. Ende Juli waren zehntausende Menschen aus Marokko in die spanische Exklave Ceuta in Afrika geflohen. Von dort hat jedoch niemand illegal den Schengen-Raum erreicht. Das Wetter. In der Nacht locker bewölkt oder sternenklar. Die Tiefstwerte liegen zwischen 15 und 7 Grad. Morgen scheint die Sonne und es gibt kaum Wolken. Am Alpenrand sind gegen Abend lokal Gewitter möglich. Höchstwerte 22 bis 33 Grad. Am Sonntag erst sonnig, dann einige Wolkenfelder. Im Bergland am Nachmittag und Abend vereinzelt Schauer oder auch Gewitter. Die Zeit 22.03 Uhr.
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4: Vorsicht auf der A5 Basel Richtung Karlsruhe. Zwischen Hartheim, Heitersheim und Bad Krozingen steht ein defekter PKW. A8 Richtung Stuttgart. Zwischen Ulm-West und Märklingen Unfallaufnahme. Es ist nur eine Spur frei. 4 Kilometer Stau. Die A8 Stuttgart Richtung München ist zwischen Friedberg und Dasing wegen eines brennenden PKW gesperrt. Die A61 Speyer-Ludwigshafen ist zwischen Schifferstadt und Kreuzmutterstadt in beiden Richtungen nach einem Unfall gesperrt. Auf der A81 Stuttgart Richtung Heilbronn wird der Engelberg-Tunnel wegen Wartungsarbeiten täglich zwischen 22 Uhr und Mitternacht gesperrt.
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5: Mit Markus Barsch, hallo in der CSI-Abendshow. Sind Kylie Minogue und Rick Astley ein und dieselbe Person? Wir lachen uns hier tot über eine Theorie aus dem Netz. Denn wenn man beide Stimmen von denen ein bisschen rauf und runter verbiegt, dann gibt es durchaus Verblüffendes festzustellen. Eine Beweisführung hier nach 3 Hits. Taylor Fingler.
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Hallo Deutschland, hier ist Pop, eure Abendshow. Die gemeinsame Abendshow von Bremen 4, HR3, MDR Jump, NDR 2, RBB 88.8 und SR1 und WDR 2. Produziert jetzt mit einem unglaublichen Mysterium von SWR 3. Ist uns schon mal aufgefallen, dass Kylie Minogue und Rick Astley, ne, ein und dieselbe Person sind? Womöglich. Wir können das mal kurz verifizieren. Wir versuchen es. Hier kommt Kylie Minogue, I Should Be So Lucky. Kennen wir noch? Ne? Genau so ist's. Und jetzt machen wir diese Stimme von Kylie Minogue einfach ein bisschen tiefer und drücken erneut auf Play. Ja, entschuldigen Sie einmal. Was ist denn da los? Das klingt doch wie Rick Astley. Oder jedenfalls sehr nah dran, oder? Und das geht auch andersrum. Hier ist Rick Astley. Na? Ein recht großer Hit von diesem Rick Astley, Never Gonna Give You Up. Jetzt machen wir die Stimme hoch. Ihr fallt gleich aus den Pantinen. Ja gut. Ein bisschen Meerschweinchen ist dabei, oder? Aber hat man jemals Kylie Minogue und Rick Astley gemeinsam in einem Raum gesehen? Mist. Beim Hyde Park Festival 2018, da standen sie gemeinsam nebeneinander auf der Bühne. Unsere Theorie ist total im Eimer. Was haben sie da auf der Bühne gemacht für einen Song? Genau beide in so einem Mix.

0: Okay. Es gibt auch Bildmaterial. Und 2018 gab es ja noch keine KI. Das waren sie wirklich. Wir haben gedacht, wir wären vielleicht ein und dieselbe Person. Macht nichts. Man hat uns gerickrollt. Hier ist Rick Astley in eurer Abendshow.
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gerade haben wir darüber gesprochen, ob Rick Astley und Kylie Minogue vielleicht eventuell ein und dieselbe Person sind. Wir haben leider feststellen müssen, dass sie schon mal gemeinsam auf der Bühne standen. Aber da schreibt Marc, der kennt sich aus mit Musik, Marc Hamacher, liebe Grüße, Marc. Nein, Rick und Kylie sind eigentlich beide das Produzententrio Stock, Aitken, Waterman. Das war nämlich immer die gleiche Musikspur damals. Alles, was die gemacht haben. Mel und Kim, Rick Astley, Kylie Minogue und hunderte mehr. Da ist ein bisschen was dran. Hier ist 9 Abend schon, Nico Santos, Why Don't You Stay?

Okay, noch was aus dem Verkehrszentrum. Vorsicht bitte auf der A7 Füssen-Reute Richtung Ulm. Zwischen Nesselwang und Kempten fährt ein unbeleuchtetes Fahrzeug auf der Autobahn. Vorsichtig sein. Gut und sicher und bald ankommen mit Sienna Spyro hier.

Eilmeldung aus dem Verkehrszentrum. Achtung, Falschfahrer auf der A10, nördlicher Berliner Ring, Dreieck Barnim, Dreieck Havelland. Zwischen Oberkrämer und Dreieck Havelland kommt ein Falschfahrer entgegen. Ganz rechts fahren nicht im Wohnen auf der A10, nördlicher Berliner Ring, der Berliner Ring, Dreieck Barnim, Dreieck Havelland, zwischen Oberkrämer und Dreieck Havelland. Falschfahrer unterwegs, Vorsicht bitte in beiden Richtungen. Längste Verkehrsmeldung der ganzen Welt. Freitagabend.

0: Es ist 10:30.
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2: In der Nacht ist der Himmel sternenklar. Mit 15 bis 8 Grad wird es noch mal relativ kühl. Morgen Sonne, von früh bis spät schon wieder aufkommende Hitze. Die Höchstwerte liegen zwischen 26 Grad in Bad Marienberg, 30 in Montabaur und Konstanz und maximal 33 Grad in Rust.
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3: Vorsicht auf der A5 Basel Richtung Karlsruhe zwischen Bühl und Raststätte. Bühl-Ost defekter PKW auf dem Standstreifen. Vorsicht bitte auf der A7 Füssen-Reute Richtung Ulm. Zwischen Nesselwang und Kempten fährt ein unbeleuchtetes Fahrzeug. Vorsicht bitte auf der A7 Füssen-Reute Richtung Ulm. Zwischen Kreuz-Memmingen und Bergheim steht ein defekter PKW und es befindet sich eine Ölspur auf der Fahrbahn. Vorsicht bitte auf der A61 Mönchengladbach Richtung Koblenz. Zwischen Pleit und Kreuz Koblenz steht ein defekter LKW. Vorsicht bitte auf der B10 Augsburg Richtung Ulm. Zwischen B28 Neu-Ulm Mitte und Zinglerstraße B311 steht ein defektes Fahrzeug. Vorsicht bitte auf der B311 Geisingen-Meßkirch. In der Ortsdurchfahrt Heudorf steht ein defekter LKW. A3 Köln Richtung Oberhausen. Die Ausfahrt Leverkusen Zentrum ist wegen Löscharbeiten gesperrt. A8 Richtung Stuttgart, zwischen Ulm-West und Märklingen Unfallaufnahme. Es ist nur eine Spur frei, 4 Kilometer Stau. Die A8 Stuttgart Richtung München ist zwischen Friedberg und Dasing wegen eines brennenden PKW gesperrt. Die A61 Speyer-Ludwigshafen ist zwischen Schifferstadt und Kreuz-Mutterstadt in beiden Richtungen nach einem Unfall gesperrt.
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4: Und hier ist Pop, eure Abendshow am Freitagabend. Markus Barsch. Hi. Schön, dass ihr da seid.

Ach so, Fußball ist übrigens ja vorbei, ne? Hertha gewinnt das Zweitliga-Eröffnungsspiel in Bochum. 1:0. Teddy Swims, Mr. Know-It-All, in eurer Abendshow. 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

Achtung, noch ein Falschfahrer auf der B3 Gießen-Marburg zwischen Lolla, Nordstaufenberg und Wolfshausen. Da kommt auch ein Falschfahrer entgegen. Ganz rechts fahren nicht wollen auf der B3 Gießen-Marburg zwischen Lolla, Nordstaufenberg und Wolfshausen. Falschfahrer unterwegs, Vorsicht in beiden Richtungen. Ich sag lieber nochmal den anderen, der ist auch immer noch da. Achtung, Falschfahrer auf der A10 nördlicher Berliner Ring, Dreieck-Barnim, Dreieck-Havelland zwischen Oberkrämer und Dreieck-Havelland. Da kommt auch immer noch ein Falschfahrer entgegen.

0: Mr. Know-It-All. Hier ist Pop, eure Abendshow. Am Freitagabend, Benedikt Lavin hat es auch ins Zimmer geschafft. Das ist schön. Wir kriegen so schöne Nachrichten von euch hier aus der ganzen Welt. Rainer schreibt uns eben, hey Markus oder Beno, ihr beiden, könntet ihr mal eine Ausnahme machen und meine besten Freunde grüßen? Was heißt hier Ausnahme? Wir grüßen gerne mal Leute.
1: Klar.
0: Andrea und Johannes nämlich, die sitzen auf ihrer Terrasse in Flohnheim. Die beiden hören euch bestimmt zu und wir vermissen sie so.
2: Ja, wir auch.
0: Johannes und Andrea, Rainer vermisst euch. Grüße. Hier kommt noch, guck mal, das ist auch süß. Hier ist der Jonas, der hat uns eine Nachricht geschickt, das ist verrückt. Ich baue gerade einen 3D-Airbus A319 im 1:100 Maßstab aus dickem Papier. Dank euch für die tolle Musik dazu, die mich hier jeden Abend jetzt während des Bauens begleitet. Liebe Grüße Jonas, der freut sich schon, er genießt die letzten Tage so rum vor Beginn der 11. Klasse. Fröhlichen Neustart in der Schule, Jonas.
1: Ach, funny. Ich habe gerade eben erst gelesen, dass der A319 von Airbus, der wurde jetzt seit 2 Jahren zum allerersten Mal wieder von Airbus verkauft.
0: Vielleicht war der auf Pause?
1: Der ist ein sogenannter Ladenhüter.
0: Oh.
1: Nicht so gerne gekauft worden. Vielleicht hat Jonas den gekauft, kann ja auch sein.
0: Und jetzt,
1: zuletzt hatte im Mai 2024 ein privater Kunde ein Exemplar in Auftrag gegeben. Wer kauft sich denn einen Airbus?
0: Du das?
1: Krass, Jonas, okay. Das warst doch du.
0: Dann haben wir Jonas geschrieben, kannst du mal ein Bild schicken von deinem Flieger und dann kommt ganz süß, das ist echt süß, man kann ja aus Papier zusammen, oder da kommen so Teile aus Papier, die kann man sich ausdrucken, glaube ich, oder weiß nicht, wie das geht, und dann zusammenkleben, so ganz viele Tausende von Teilen, und er hat erst angefangen, es ist das Cockpit ist fertig und der Pappständer, auf dem am Ende der Airbus zum Stehen kommen wird. Danke, Jonas, fürs nette Bild. Ist doch süß.
1: Cool.
0: Was macht ihr so außer Weihnachtsgebäckmampfen, das ja schon im Supermarkt ist? Haben wir eben drüber gesprochen. Könnt ihr uns gerne auch mitteilen hier. 07221 2011. Na klar.

Michael, warten wir gerade 8 und noch im Kreis Fürth auf der FÜ19 zwischen. Na, na, na, nicht wegspringen. Meldung. Zwischen Wanderbacher Straße und Rothenburger Straße, da werfen Leute in beiden Richtungen Steine auf die Fahrbahn. Trottel. Achtung, im Kreis Fürth auf der FÜ19 zwischen Wanderbacher Straße und der Rothenburger Straße, da werfen Leute Steine auf die Fahrbahn.

0: Gentlemen, Michael Patrick-Kelly in eurer Abendshow. Der Beno und ich, wir haben eben darüber gesprochen, dass wir uns immer freuen, wenn hier Nachrichten ins Studio kommen an die 07221 2011, was ihr so macht. Und da haben wir von Jonas gesprochen, der gerade aus 60.000 Teilen gefühlt ein Airbus A319 zusammenklebt. Und das ist auch nur die halbe Wahrheit, weil er hat gesagt, das sind so Papierbögen oder er hat es auf Pappe ausgedruckt. Das kann man machen, das kann man im Internet einfach finden, wir sagen euch gleich wo. Denn das ist kostenlos. Er sagt, das sind 12 DIN A4 Seiten, die druckst du dir aus, am besten auf was dickeres Papier. Dann werden alle Teile, das sind echt viele Teile, die werden einzeln mit einem Skalpell ausgeschnitten. Da tut mir schon die Hand weh. Ich
1: habe das schon mal gemacht übrigens.
0: Ich auch, vor Jahren mal. Und dann wird es zusammengeklebt und so. Da gibt es Anleitungsvideos auch dazu. Wir machen mal Werbung in dem Fall, aber es kostet ja nichts, es ist ja kostenlos. Citycraft Paper Models. Das ist offensichtlich ein Mensch, Jonas möchte auch Danke sagen an Citycraft Paper
1: Ehre.
0: Models.
1: Ist doch Ehre.
0: Oder? Da gibt es hunderte Flugzeuge, die machen die Videos, wie man es zusammenklebt und das alles ist kostenlos. Wenn ihr mal so richtig viel Zeit habt im Herbst oder so, der da kommen wird, Citycraft Paper Models. Danke Jonas für die Info.
1: Ich habe so ein Ding zu Hause, das sieht aber aus wie ein Fuchs. Das habe ich auch selber zusammengebaut, auch aus diesen Skalpell-Dingern und so.
0: War es eigentlich ein Flugzeug gedacht und ist ein Fuchs geworden?
1: So ähnlich.
0: Ein Erdmännchen?
1: Bei mir sieht es aus, als hätte es halt ein Vierjähriger gebastelt.
0: Vielleicht ist es ein Ozelot gewesen?
1: Das könnte ein Ozelot sein.
0: Und bei dir ist es ein Fuchs geworden?
1: Ja, vielleicht.
0: Klebefehler.de mit Benova.

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1: Um 23 Uhr mit Andreas Herrler. Spanien führt Kontrollen für Flüge und Schiffe aus Italien ein. Wie das Innenministerium mitteilte, sollen sie um Mitternacht beginnen und bis zum 7. September dauern. Aus unserer Nachrichtenredaktion Ulrike Ufer.
2: Italien hatte nach der Migrationskrise in der spanischen Exklave Ceuta ebensolche Kontrollen für Spanien eingeführt und damit den Streit ausgelöst. Die spanische

0: Die Regierung hatte bereits mit Gegenmaßnahmen gedroht, sollte Italien seine Grenzkontrollen nicht wieder aufheben. Das Büro der italienischen Regierungschefin Meloni hatte die Forderung aus Madrid umgehend zurückgewiesen. Die Kontrollen würden erst wieder aufgehoben, wenn klar sei, dass es keine Sicherheits- oder Terrorismusrisiken für Italien gebe.
1: Das Kindergeld soll laut Bild-Zeitung im kommenden Jahr um 8 Euro im Monat steigen. Das geht dem Bericht zufolge aus einem Referentenentwurf aus dem Bundesfinanzministerium hervor. 2028 solle eine weitere Erhöhung folgen um 5 Euro pro Kind und Monat auf dann 272 Euro. Die schwarz-rote Regierung hatte bereits nach dem Koalitionsausschuss vor einigen Wochen angekündigt, das Kindergeld in 2 Stufen zu erhöhen. Der US-Senat hat weitere Sanktionen gegen Russland beschlossen. Der Gesetzentwurf sieht unter anderem Strafen gegen Russlands Präsidenten Putin vor und auch gegen Länder, die weiter russisches Öl, Gas und andere Exportgüter kaufen. Das soll dazu führen, dass die Regierung in Moskau kein Geld mehr einnimmt, mit dem sie den Angriffskrieg gegen die Ukraine finanziert. Republikaner und Demokraten hatten die Strafmaßnahmen gemeinsam vorangebracht. Damit das Gesetz in Kraft treten kann, müssen noch das Repräsentantenhaus und US-Präsident Trump zustimmen. Russland hat die Verantwortung für den Drohnenvorfall am Leipziger Flughafen scharf zurückgewiesen. In einer Erklärung der russischen Botschaft in Berlin heißt es, der Fall sei eine gegen Moskau gerichtete Provokation. Aus der Nachrichtenredaktion Petra Muhr.
2: Demnach sieht die Botschaft die Verantwortung bei der Ukraine, der es an Waffen fehle. In der Mitteilung heißt es, die Ukraine und die Regierungen in Europa brauchten Argumente, um weiter unbegrenzte finanzielle Mittel in die Hände eines so wörtlich korrupten Regimes fließen zu lassen. Zugleich warnte die Botschaft vor einer neuen Welle antirussischer Hysterie in Deutschland. Man wolle Stimmung gegen Moskau schüren. Am Flughafen Leipzig-Halle war in der Nacht zum Mittwoch eine Drohne mit einem Sprengsatz entdeckt worden. Sie befand sich in der Nähe ukrainischer Transportflugzeuge.
1: Hertha BSC ist mit einem Sieg in die neue Saison der 2. Fußball-Bundesliga gestartet. Die Mannschaft gewann gegen den VfL Bochum mit 1:0. Das Wetter. In der Nacht locker bewölkt oder sternenklar. Tiefstwerte 15 bis 7 Grad. Morgen Sonne und kaum Wolken. Am Alpenrand gegen Abend lokal Gewitter bei maximal 22 bis 33 Grad. Am Sonntag erst sonnig, dann einige Wolkenfelder. 23.03 Uhr.
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4: Vorsicht bitte auf der A5 Basel Richtung Karlsruhe. Zwischen Bühl und Baden-Baden steht ein defekter PKW. Vorsicht bitte auf der A5 Karlsruhe Richtung Frankfurt. Im Kreuz Weinheim befindet sich eine ungesicherte Unfallstelle. Vorsicht bitte auf der A8 München Richtung Stuttgart. Zwischen Burgau und Günzburg sind Personen auf der Fahrbahn. Vorsicht bitte auf der B311 Geisingen-Meßkirch. In der Ortsdurchfahrt Heudorf steht ein defekter LKW. Vorsicht bitte im Kreis Karlsruhe auf der Kreisstraße. Zwischen Schöllbronn und Marxzell liegen Glasscherben. A3 Köln Richtung Oberhausen. Die Ausfahrt Leverkusen Zentrum ist wegen Löscharbeiten gesperrt. A8 Richtung Stuttgart. Zwischen Ulm-West und Märklingen Unfallaufnahme. Es ist nur eine Spur frei. 4 Kilometer Stau. Die A61 Speyer-Ludwigshafen ist zwischen Schifferstadt und Kreuz-Mutterstadt in beiden Richtungen nach einem Unfall gesperrt. Die B256 Mayen-Neuwied ist zwischen Kottenheim und Thür nach einem Unfall in beiden Richtungen gesperrt.
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5: Am Freitagabend mit Markus Barsch. Hallo Deutschland, schön, dass ihr da seid. Was ist, wie bitte? Hä? Ihr hattet heute einen schlechten Tag? Dann gibt's für euch jetzt hier erstmal Offenbach.
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0: Auch mal wieder schön. Times Square, Xavier Rudd, Follow the Sun in eurer Abendshow. Danke für schöne Nachrichten hier ins Studio am Freitagabend. Süß seid ihr. 0722 1 20 11, hier direkt
1: von der Abendshow. Moderatorinnen und Moderatoren Nase poppen diese Nachrichten auf. Aua, Nase.
0: Steffen schreibt uns gerade: Hey Leute, danke fürs Nachhausebringen mit der guten Musik den ganzen Abend. Ich fahre vom Arbeiten zurück, gerade von Cottbus nach Kaiserslautern. Und es ist so schön, quer durch Deutschland zu fahren. Und die ganze Zeit ist die Abendshow im Radio, egal wo man langkommt. Weil es immer nach Bundesland einfach, der nächste Sender ist ja wieder dabei. Tammo schreibt auch: Eure Musik hat uns die ganze Fahrt von Berlin aus begleitet. Vielen Dank dafür. Und Tammo schreibt: Ich bin auch großer KI-Fan. Und ihr... Ist Tammo selber eine KI? Nein, ich glaube nicht. Und er schreibt: ihr benutzt es ja bei den Verkehrsinfos, ne? Zur Hilfe. Die KI, ja, wir lassen die nach Bundesländern sortieren. Das kann die. Was die Aussprache angeht, wir sind dran. Wir sagen ihr jeden Tag 70 Mal: Das ist ein Ort, den kennst du noch nicht. Der wird so und so ausgesprochen. Ihr wisst, wie es ist. Dauert alles noch ein bisschen. Es muss sich alles noch ein bisschen einruckeln und dann wird es ganz toll. Tammo ist jedenfalls großer Fan von unserer KI. Freut uns. Und er schreibt noch: Würde mich freuen, wenn ich gegrüßt werde. Natürlich, Tammo, ist doch kein Ding. Liebe Grüße aus dem Abendshow-Team hier. Christiane schreibt auch: Hey Barschi, Christiane und Rico aus Reutlingen sitzen hier auf dem Balkon beim Glas Weißwein und ein paar Tapas. Und wir hören die Abendshow. Es ist so schön. Danke für die schöne Musik. Wir freuen uns doch, wenn ihr euch freut. 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

Der, warte mal. Eine Meldung aus dem Vergessenen. Achtung, Falschfahrer auf der B2 Gera Leipzig zwischen der A38 Kreuz Leipzig Süd und Coburger Straße. Da kommt ein Falschfahrer entgegen, ganz rechts, wenn ich überhole, auf der B2 Gera Leipzig zwischen der A38 Kreuz Leipzig Süd und Coburger Straße. Falschfahrer unterwegs, Vorsicht in beiden Richtungen.

0: Neu. Michael Schulte.
1: Lovesick in eurer Abendshow. Was ist, ihr habt noch nicht gelacht den ganzen Tag? Das gibt's doch gar nicht. Das ändern wir sofort. Das machen wir mit Carlos Calanta.
0: Carlos Calanta.
1: Stand-up-Comedian, 36 Jahre alt. Aufgewachsen in Bremen. Und natürlich mittlerweile in Berlin. Wenigstens der Anfangsbuchstabe ist noch derselbe. Bremen-Berlin. Der ist bekannt geworden, als ihn Felix Lobrecht schon vor einigen Jahren mal zu seinem Show-Opener, also zum Warm-Upper, also vor Felix Lobrecht durfte der auftreten, der Carvus. Und da ist er richtig berühmt geworden, das waren viele Leute damals bei Felix Lobrecht schon. Sag mal, Carvus, der Erfolg hilft bestimmt auch beim Daten, oder? Nicht so?
2: Das eine Mal war ich verabredet mit einem Mädel, dass wir mit ihrem Auto rausfahren zu einem Hotel in Warnemünde, da an der Ostsee. Wir waren verabredet auf so einem großen Kauflandparkplatz. Die Firma hat jetzt aber diese Nummerübergabe verhauen. Die haben ihr irgendwie eine falsche Nummer gegeben. Sie konnte mich nicht erreichen. Ich konnte sie sowieso nicht erreichen. Wir haben uns ewig auf diesem Parkplatz gesucht, irgendwann gefunden, sind rübergefahren. Das Ding ist jetzt, ich fand sie krass schön. Also ich fand sie buchstäblich wunderschön. Ich glaube, es ist ein Unterschied, ob man jemanden einfach nur sehr attraktiv findet oder ob man auf jemanden wirklich steht. Es hängt ein bisschen damit zusammen, ob man es auch selber realistisch findet, dass was laufen kann. Wisst ihr? Und dadurch, dass ich dachte, ich habe ja hier eh keine Chancen, habe ich gar nicht so, mir gar keine Mühe gegeben, ich habe gar nicht darauf geachtet, wie ich rüberkomme, was ich sage oder so. Ich war aus Versehen cool. Ich war völlig aus Versehen cool. Und wir haben uns mega gut verstanden, wir sind rübergefahren, wir haben die ganze Schicht zusammengearbeitet, die ganze Zeit miteinander geredet, ich habe sie immer wieder, ich habe sie so zum Lachen gebracht die ganze Zeit und so. Die Schicht ist vorbei und sie fragt mich am Ende, hey, ich kann nicht noch nach Hause fahren? Ich sage, ja, okay, cool. Sie fährt einen krassen Umweg, fährt mich direkt vor meine Wohnungstür. Wir reden noch so ein bisschen im Auto. Ich steige irgendwann aus und sage zu ihr, hey, vielen Dank nochmal, dass du mich gefahren hast. Krass nett von dir. Und sie sagt, ja, klar, kein Problem. Und voll komisch mit deiner Nummer heute am Anfang, dass es nicht geklappt hat. Lächelt und sagt, ich habe ja jetzt gar nicht deine Nummer. Und ich sage zu ihr, ja, war wohl ein Zahlendreher. Und mach die Tür zu.

0: interessant zu sehen, wie viele dafür gekommen sind.
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5: Es ist 11:30.
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6: In der Nacht ist der Himmel sternenklar. Mit 15 bis 8 Grad wird es noch mal relativ kühl. Morgen Sonne, von früh bis spät schon wieder aufkommende Hitze. Die Höchstwerte liegen zwischen 26 Grad in Bad Marienberg, 30 in Montabaur und Konstanz und maximal 33 Grad in Rust.
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7: Vorsicht bitte auf der A45 Gießen Richtung Hagen. Zwischen Haiger-Burbach und Willensdorf steht ein defektes Fahrzeug. Vorsicht bitte auf der A661 Bad Homburg Richtung Egelsbach. Zwischen Frankfurt am Main-Ost und Offenbach-Kaiserlei fährt ein Fahrradfahrer. Vorsicht bitte auf der B256 Raiffeisenbrücke im Einrichtung Neuwied. In Höhe Neuwied sind Personen auf der Fahrbahn. Vorsicht bitte im Kreis Neunkirchen auf der Hermannstraße. In Höhe Landesstraße liegt ein Wildschwein. Die B41 Bad Sobernheim-Idar-Oberstein ist zwischen Simmertal und Hochstetten-Daun nach einem Unfall gesperrt. Die B256 Main-Neuwied ist zwischen Kottenheim und Thür nach einem Unfall in beiden Richtungen gesperrt. Main-Tauberkreis, die neue Fockenroter Steige, ist zwischen Wartberg und Wertheim wegen Bergungsarbeiten gesperrt. In Schwetzingen kommt es aufgrund eines Brandes im Bereich Friedrich-Ebert-Straße zu starker Rauchentwicklung.
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8: Und hier ist Pop, eure Abendshow am Freitag. Mit Markus Barsch und Kaigo und Khalid und Griffin.
9: Hi.

0: Hallo, hier ist Pop, eure Abendshow. Wenn zwei Männer zusammen ein Projekt haben, dann ist das vielleicht mal was Handwerkliches. Wird da vielleicht zusammen an einem alten Motorrad rumgeschraubt? Hä? Wollt ihr zwei etwa zusammen auf den Berg steigen? Gute Idee, vorsichtig sein, schönen Plan, alles Gute. Die zwei, die jetzt kommen, wollten ein Lied über die Liebe schreiben. Bei Ray Garvey und seinem Kumpel und Produzent Imran heißt dieses Projekt Rivers. Ray ist immer noch gänsehautig, wenn er denkt, wie da alles zusammenkam.
1: Man glaubt, dass man es schon tausendmal geschrieben hat, aber dann schreibt man es einmal und denkt so halt, das ist genau das, was ich sagen sollte oder wollte. Und das ist crazy, nach so vielen Jahren vom Songwriting, denn in einem Moment zu sein, wo du denkst, das ist das Beste, die du jemals geschrieben hast. Das ist crazy. Und das ist das Gefühl, das ich immer suche, halt jedes Mal im Studio. Ein Lied, der mir so begeistert, wo ich denke, ich will unbedingt die Welt zeigen. Und jetzt sind wir hier. Und jetzt wollen wir es euch zeigen.
0: Ja, zeigt. Imran sagt noch eben, worum es so geht in Rivers.
2: Dass man für einen Menschen da ist, vollkommen egal, was passiert. Und für mich ist es ein sehr persönlicher Song, weil ich die Strophe, also meine Strophe, über meine Frau geschrieben habe. Ich meine Frau auch namentlich erwähne. Und für mich ist es wirklich eine riesige, riesige Freude, diesen Song gemeinsam mit Ray gemacht zu haben und ihn auch jetzt veröffentlicht zu haben.
0: Oh ja, das ist eine schöne Suchaufgabe, das machen wir jetzt. Ich suche jetzt den Namen von Imrans Frau im Song. Ray Garvey und Imran, Rivers in eurer Abendschau.
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0: Ray Garvin zusammen mit Imran, seinem Kumpel, Rivers. Imran hat eben erzählt, das ist halt ein Liebeslied. Ich habe meine Frau eingebaut, sogar namentlich. Habt ihr das gehört? Ich habe auch gerade gedacht, wo ist die? Warte, hier. Wer? Ne? Dann fand ich meine Valerie. I found my Valerie. Wir haben sie, Imran.
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1: Um 0 Uhr mit Lydia Wagner. Spanien führt Kontrollen für Flüge und Schiffe aus Italien ein. Wie das Innenministerium mitteilte, sollen sie um Mitternacht beginnen und bis zum 7. September dauern. Spanien-Korrespondent Christian Sachsinger aus Madrid dazu, wie das genau aussehen könnte.
2: Verhältnismäßige Gegenmaßnahmen hat die spanische Regierung angekündigt, falls Rom nicht aufhört, Reisende, die per Schiff oder Flugzeug nach Italien kommen, zu kontrollieren. Die Interessen und die Würde der spanischen Bürgerinnen und Bürger soll geschützt werden, wie es in Madrid heißt. Beobachter befürchten, dass nun ab nächster Woche Personen, die aus Italien an spanischen Schiffs- oder Flughäfen ankommen, in extra Warteschlangen eingereiht und genauer zu ihren Dokumenten befragt werden könnten und das in der Urlaubszeit, während der in beiden Richtungen viel gereist wird.
1: Die italienischen Grenzkontrollen sind eine Reaktion auf den Andrang auf die spanische Exklave Ceuta. Marokkanische Menschenrechtsorganisationen

0: Organisationen gehen davon aus, dass dabei mehr als 140 Menschen ums Leben gekommen sind. Die Organisationen berufen sich auf offizielle Angaben, Medienberichte und eigene Recherchen. Spanien nannte vorher 80 Tote, die marokkanischen Behörden sprachen von 11 Toten auf ihrem Gebiet. Rund 72.000 Menschen waren nach Angaben aus Madrid vergangene Woche nach Ceuta gelangt. Knapp 2.000 Migranten befinden sich noch dort. Die meisten von ihnen sind Kinder und Jugendliche. Wegen des Niedrigwassers an vielen Flüssen setzen mehrere Bundesländer das Sonntagsfahrverbot für Lastwagen vorübergehend aus. Rheinland-Pfalz, Nordrhein-Westfalen, Niedersachsen und das Saarland wollen es Transportunternehmen damit einfacher machen, auf die Straße auszuweichen. Dadurch sollen Lieferketten aufrechterhalten und Versorgungsengpässe vermieden werden. Wegen des anhaltenden Niedrigwassers können viele Frachtschiffe im Moment nur einen Bruchteil der üblichen Ladung fahren. Hertha BSC ist mit einem Sieg in die neue Saison der zweiten Fußball-Bundesliga gestartet. Die Mannschaft gewann gegen den VfL Bochum mit 1:0. Sportreporterin Luise Kropf berichtet.
1: Es nützte alles nichts, nicht die vielen Chancen, die Bochum hatte, nicht das Engagement, nicht die Dynamik. Man verliert zum Auftakt gegen Hertha BSC 0:1. Grönning, der Torschütze des Tages aus Berliner Sicht, traf schon in der 39. Spielminute zum viel umjubelten einzigen Treffer des Tages. Hertha BSC freut sich, denn Hertha gewinnt zum Auftakt der Zweitligasaison 1:0 gegen den VfL Bochum.
0: Das Wetter in Deutschland. In der Nacht ist es locker bewölkt oder sternenklar. Die Tiefstwerte liegen zwischen 15 und 7 Grad. Tagsüber scheint die Sonne und es gibt kaum Wolken. Am Alpenrand sind gegen Abend lokal Gewitter möglich. Die Höchstwerte liegen zwischen 22 und 33 Grad. Es ist 0:03 Uhr.
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3: Vorsicht bitte auf der A81 Heilbronn Richtung Stuttgart. Zwischen Ilsfeld und Wunnenstein West sind Personen auf der Fahrbahn. Die A61 Speyer-Ludwigshafen ist zwischen Schifferstadt und Kreuz-Mutterstadt in beiden Richtungen nach einem Unfall gesperrt. Die B41 Bad Sobernheim-Idar-Oberstein ist zwischen Simmertal und Hochstetten-Daun nach einem Unfall gesperrt. Die B256 Main-Neuwied ist zwischen Kottenheim und Thür nach einem Unfall in beiden Richtungen gesperrt. Main-Tauberkreis, die neue Fockenroter Steige, ist zwischen Wartberg und Wertheim wegen Bergungsarbeiten gesperrt. In Schwetzingen kommt es aufgrund eines Brandes im Bereich Friedrich-Ebert-Straße zu starker Rauchentwicklung.
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4: Hey, an diesem Wochenende mit Annetta Politti. Welcome, ihr Lieben, rein in diese Nacht. An diesem Wochenende, an dem ja noch ganz Deutschland Pause hat, Sommerferien. Die letzten, bevor es dann für die ersten Bundesländer schon wieder losgeht, rein in den normalen Alltag. Wir begleiten euch, vielleicht sind einige schon auf dem Weg nach Hause und sagen, ja, wir konnten noch ein bisschen genießen. Sound unter anderem von Coldplay wie Prayer, aber erstmal Christa Sarandi, Good Old Days.
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Samstagnacht hier an diesem Wochenende und das ist kein gewöhnlicher Samstag. Nein, das ist ein Samstag, in dem es jemanden gibt in Deutschland, der vom Feiern gar nicht rauskommt, der einfach mal kurz den Euro-Jackpot geknackt hat. 32 Millionen Euro. Ja, da kann man sagen, gut, egal wie die Woche gelaufen ist, das Wochenende, das lässt du einfach mal so auf dich zukommen und sagst, jawohl, einfach mal kurz feiern. Passenden Soundtrack, egal ob mit Jackpot oder ohne, also zumindest was die Kohle anbelangt. Für alle Bruno Mars, On My Soul hier in der Popnacht.

0: Das Wochenende
1: mit der Popnacht hier und die ersten Fragen schon über die 07221. Hey, hast du den Zoom schon gestartet? Nein, habe ich doch nicht. Das machen wir jetzt gemeinsam. Die 07221 2011. Und ihr wisst, da schauen wir ja immer in unserem Nachtzoom, wer da so bei uns ist, wer mit uns durch die Nacht segelt. Also ganz egal, ob ihr da in Bautzen unterwegs seid, in Aachen oder Sylt vielleicht oder in Lindau unten oder weltweit, da freuen wir uns immer auch sehr, wenn wir so der kleine Heimathafen sein dürfen. Das wisst ihr für euch, wo ihr euren Anker legt, wo ihr sagt, jawohl, da mit der Popnacht fühle ich mich einfach ein Stück weit zu Hause. Dann gerne melden, wo wir euch denn begleiten dürfen. Buenos Aires, Mykonos, Rio de Janeiro, Melbourne, Miami, Shanghai, 07221 2011. Wer segelt mit uns durch diese Nacht? Oder vielleicht ist bei euch ja, weiß nicht, Mittag, früh am Morgen, kurz durchrufen, wenn ihr gerade quatschen könnt, eine Nachricht schicken oder auch eine Sprachnachricht, 07221 2011. Wer segelt mit uns durch diese Popnacht?

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1: In der Nacht ist der Himmel sternenklar. Mit 15 bis 8 Grad wird es noch mal relativ kühl. Tagsüber Sonne, von früh bis spät schon wieder aufkommende Hitze. Die Höchstwerte liegen zwischen 26 Grad in Daden, 30 in Köln und Nagold und maximal 33 Grad in Mörra.
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2: Vorsicht bitte auf der A5 Darmstadt Richtung Frankfurt. Zwischen Frankfurter Kreuz und Frankfurt-Niederrad steht ein defektes Fahrzeug. Vorsicht bitte in Stuttgart.

0: der B10, B14 Uferstraße. Zwischen Berger Tunnel und Benzstraße sind Personen auf der Fahrbahn. Die B41 Bad Sobernheim-Idar-Oberstein ist zwischen Simmertal und Hochstetten-Daun nach einem Unfall gesperrt. Main-Tauberkreis, die neue Fockenrother-Steige, ist zwischen Wartberg und Wertheim wegen Bergungsarbeiten gesperrt.
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2: Hier ist die Popnacht an diesem Wochenende mit Annetta Politi. Hi, ihr Lieben.

0: Nachtzoom schon gestartet. Ihr wisst ja über die 0721 2011. Da gebt ihr eine kurze Flagge, sagt Bescheid, wo ihr seid, damit wir einfach so ein Gefühl haben in dieser Nacht. Es ist eher Teamarbeit oder Teamfreizeit oder Teamurlaub, die da mit uns mitsegeln. Und vor allen Dingen, wo auf dieser großen Welt ihr da mit uns seid und mit dabei seid. Hier zum Beispiel in, was haben wir? Esslingen, da ist Heike dabei. Sie sagt, hey, war heute Morgen auch schon, hab euch dazu gehört und jetzt bin ich die Nacht auch dabei. Liebe Grüße, Heike. Wen haben wir noch?
1: Guten Abend, Annette, hier ist Ben.
0: Hi.
1: Ich fahre gerade virtuell LKW. So wie jede Nacht höre ich dabei natürlich immer. Es macht sehr viel Laune, euch zuzuhören. Und ich segle mit euch mit durch die Nacht. Und ich würde gerne noch meine Spedition grüßen, also meine virtuelle Spedition, die heißt Europa Flyer Express. Danke und schöne Schicht euch noch.
0: Ben ist angekommen, 07221 20. Carol ist noch dabei, aus Attendorn, Nordrhein-Westfalen. Auch sie schon am Morgen dabei gewesen und jetzt einfach in die Nacht rein an diesem Wochenende.

Wir haben Aktuelles aus dem Verkehrszentrum. Vorsicht bitte auf der A57 A1 Richtung Euskirchen. Zwischen Kreuz Köln-Nord, Köln-Bocklemünd, da steht ein defektes Fahrzeug. Hier ist die Popnacht an diesem Wochenende mit Annetta Politi. Hi ihr Lieben.

Die Popnacht am Wochenende und das heißt, wir sind da zusammen für euch unterwegs. 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Wir senden gemeinsam für euch.

0: 1 Uhr mit Lydia Wagner. OpenAI will bei der Entwicklung seines neuen KI-Modells Astra die Sicherheitsmaßnahmen verschärfen. Der Grund sind Bedenken bezüglich der Fähigkeiten des Modells. Die Firma hat mitgeteilt, dass diese mittlerweile kritisch sein könnten. Antje Sieb aus Los Angeles erklärt, was das bedeutet.
1: Dabei geht es etwa darum, dass Modelle eigenständig in der Lage sind, komplexe Cyberangriffe auszuführen. Astra wird trotzdem weiterentwickelt. Man wolle aber die Sicherheitsstandards verschärfen. Bereiche, in denen das bisher nicht möglich sei, würden pausiert, so OpenAI in einer Pressemitteilung. In den letzten Wochen war bekannt geworden, dass andere KI-Modelle von OpenAI, aber auch von Anthropic und Meta bei Tests ungeplant und eigenständig in fremde Systeme eingedrungen waren. Die Vorfälle haben zu einer verstärkten Diskussion um die Sicherheit und Regulierung von KI-Modellen geführt.
0: Spanien hat seit Mitternacht Grenzkontrollen für Reisende aus Italien eingeführt. Laut Innenministerium in Madrid betrifft die Maßnahme Menschen, die per Flugzeug oder Schiff von Italien nach Spanien kommen. Aus der Nachrichtenredaktion Diane Battani.
2: Die Grenzkontrollen sollen bis zum 7. September laufen, wie das spanische Innenministerium mitteilte. Damit eskaliert der Streit zwischen beiden Ländern, die zum Schengen-Raum gehören. Italien hatte nach dem Ansturm von Migranten auf die spanische Exklave Ceuta Kontrollen für Reisende aus Spanien eingeführt. Madrid forderte die Aufhebung dieser Überprüfungen. Italien lehnte das ab. Die Kontrollen würden erst wieder aufgehoben, wenn klar sei, dass es keine Sicherheits- oder Terrorismusrisiken für Italien gebe, erklärte das

0: Büro von Regierungschefin Meloni.
1: Das Kindergeld soll laut Bild im kommenden Jahr um 8 Euro im Monat steigen. Das geht dem Bericht zufolge aus einem Entwurf des Bundesfinanzministeriums hervor. 2028 solle eine weitere Erhöhung folgen. Die schwarz-rote Regierung hatte bereits nach dem Koalitionsausschuss vor einigen Wochen angekündigt, das Kindergeld in 2 Stufen zu erhöhen. Der VfL Bochum ist mit einer Niederlage in die neue Saison der zweiten Fußballliga gestartet. Gegen Hertha BSC stand es am Schluss 0:1. Bochum-Verteidiger Maximilian Wittek war mit der Leistung seines Teams trotzdem halbwegs zufrieden.
2: Wenn man es schnell zusammenfassen möchte, es ist ein Fehler, den wir heute gemacht haben. Ich glaube, heute war es so, dass die Mannschaft, die das Tor schießt, gewinnt das Spiel. Und ja, jetzt müssen wir das Ganze verarbeiten. Haben wir uns anders vorgestellt, aber war jetzt auch nur ein Spiel, das ja auch nicht schlecht war von uns, muss ich sagen. Aber ja, leider nicht mit dem Ergebnis, das wir uns natürlich erhofft haben.
1: Und zum Start in die dritte Fußballliga hat Waldhof Mannheim mit 2:1 gegen Fortuna Düsseldorf gewonnen. Das Wetter? In der Nacht locker bewölkt oder sternenklar bei 15 bis 7 Grad. Tagsüber scheint die Sonne, es gibt kaum Wolken, 22 bis 33 Grad. Die Zeit? Es ist gleich 1:03 Uhr.
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4: Vorsicht bitte auf der A8 München Richtung Stuttgart. Zwischen Adelsried und Zusmarshausen steht ein defekter PKW. Vorsicht bitte auf der A48 Dreieck Vulkaneifel Richtung Koblenz. Zwischen Laubach und Kaisersesch liegt ein Wildschwein. Vorsicht bitte auf der B42 Koblenz-Bonn. Zwischen Rheinbreitbach und Bad Honnef sind Personen auf der Fahrbahn. Main-Tauber-Kreis, die neue Fockenrother-Steige, ist zwischen Wartberg und Wertheim wegen Bergungsarbeiten gesperrt. Stuttgart-Bad Cannstatt, Mercedesstraße, König-Karl-Straße, Martin-Schrenkweg. Zwischen Talstraße und Kreisverkehr, Martin-Schrenkweg, in beiden Richtungen gesperrt. Fußballspiel bis ca. 21 Uhr die SSB-Buslinie 45, kann die Haltestellen Fritz-Walter-Weg und Mercedes-Benz-Welt nicht bedienen.
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5: An diesem Wochenende mit Annetta Politi. Hi ihr Lieben, mit neuen Sounds, den wir jetzt hier reinpacken in diese Stunde. Von Connor Skinner, Find You, Nico Santos, Why Don't You Stay. Alles ganz neu, aber erstmal Alvaro Soler, Te Imaginaba.
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1: Wir haben mitgesungen heute Nacht, aber wir haben noch nicht gelacht. Müssen wir jetzt machen mit Lisa Feller. Ist ja nicht nur erfolgreiche Comedian, sondern auch natürlich eine Mama, die sich stellenweise auch ein bisschen Sorgen macht um ihren Nachwuchs.
2: Wisst ihr, was mich immer interessiert? Was glotzen Kids eigentlich ständig auf ihrem Handy? Was glotzen die da? Weil die immer alle so durch die Gegend laufen. Man sieht es ja gar nicht mehr anders. Und dann denke ich immer, warum? Was ist da zu gucken? Ich weiß es nicht. Aber natürlich sind die alle in ihren Netzwerken, in ihren WhatsApp, Instagram-Accounts, die ballern da raus. Und das finde ich wahnsinnig langweilig auch. Wenn ich eine halbe Stunde da bei meinen Accounts drin war, oh Gott, ey, ich habe so eine Birne. Du kannst aus mir Dosenfleisch machen. Aber bei denen ist das so richtig so ein Parallelleben. Ne? Da ist alles, die hauen alles raus, ungefiltert, packen dann aber wieder Filter drauf. Das ist Bekloppte. Weißt du, wenn du früher, da gab es irgendwie für die Kelten gab es so Stonehenge, Valhalla. Für die Griechen war das die Akropolis. Heilige Orte, das ist heute da, wo du 5 Balken hast. Und das hat auch Vorteile. Es hat Vorteile. Früher hat Mutti uns gesagt, immer geh nicht alleine in den Wald. Das muss ich heute gar nicht mehr sagen. Im Wald ist kein WLAN. Da gehen die gar nicht hin.

0: Hier ist die Popnacht und ich weiß nicht, wie es euch geht, aber ich bräuchte jetzt so einen zeitlosen Klassiker. Wer noch?
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2: Ich.
3: Ich.
2: Ich.
3: Ich.
2: Ich.
3: Ich auch.
0: Na dann.

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1: Am Wochenende holt sich ein bisschen neuen Sound und das machen wir direkt aus UK von Manchester, also irgendwo in der Nähe von Manchester. Denn da ist Conor Skinner groß geworden und es ist eher so keine Großstadt, eher was Kleines. Das heißt, er kennt alles. Er kennt klar die

Menschen im Dorf, kennt da die Tanke, kennt die Schlägereien, kennt die Abende, an denen du irgendwie denkst, der Tag kommt nicht so wirklich an. Und das alles wird verarbeitet. Und zwar in ziemlich genialen Songs, ganz neu bei uns. Feintune.

Wir haben Aktuelles aus dem Verkehrszentrum. Eine ungesicherte Unfallstelle auf der 31 Kronau Richtung Oberhausen. Zwischen Lembeck und Schermbeck, da haben wir die ungesicherte Unfallstelle. Hier ist die Popnacht an diesem Wochenende mit Annetta Politi. Hallo.

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5: In der Nacht ist der Himmel sternenklar. Mit 15 bis 8 Grad wird es noch mal relativ kühl. Tagsüber Sonne, von früh bis spät schon wieder aufkommende Hitze. Die Höchstwerte liegen zwischen 26 Grad in Daden, 30 in Köln und Nagold und maximal 33 Grad in Lörrach.
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6: Vorsicht bitte auf der A8 Saarlouis Richtung Neunkirchen. Zwischen Neunkirchen-Wellesweiler und Neunkirchen-Kohlhof steht ein defektes Fahrzeug. Vorsicht bitte auf der A48 Dreieck Vulkaneifel Richtung Koblenz. Zwischen Laubach und Kaisersesch liegt ein Wildschwein. Vorsicht bitte auf der B28 Neu-Ulm Richtung Hittistetten. Zwischen Neu-Ulm und Senden liegt ein Tier. Vorsicht bitte im Kreis Regionalverband Saarbrücken auf der Flughafenstraße. Zwischen Bischmisheimer Straße und Bischof-Eichstraße sind Personen auf der Fahrbahn. Main-Tauberkreis, die neue Fockenroter Steige, ist zwischen Wartberg und Wertheim wegen Bergungsarbeiten gesperrt. Stuttgart-Bad Cannstatt, Mercedesstraße, König-Karl-Straße, Martin-Schrenkweg. Zwischen Talstraße und Kreisverkehr, Martin-Schrenkweg, in beiden Richtungen gesperrt. Fußballspiel bis ca. 21 Uhr die SSB-Buslinie 45, kann die Haltestellen Fritz-Walter-Weg und Mercedes-Benz-Welt nicht bedienen.
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7: Hier ist die Popnacht am Wochenende mit Annetta Politti. Hi!

auf einer Geburtstagsparty kennengelernt. In Amsterdam haben die zwei sich und haben festgestellt, hey, wir verstehen uns saugut, lass uns doch gemeinsam ein Projekt machen. Another. Und damit versüßen sie uns echt den Sommer. Das ist echt der Hammer, weil wenn man es einmal gehört hat, dann kriegt man es nicht mehr aus dem Kopf. Es ist einfach großartig. Und fühlt ihr es? Egal wie müde man ist, man muss einfach lauter drehen und der ganze Körper vibriert. Talk to You, ganz neu in der Pop.

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1: Um 2 Uhr mit Lydia Wagner. OpenAI will bei der Entwicklung seines neuen KI-Modells Astra die Sicherheitsmaßnahmen verschärfen. Die Firma hat mitgeteilt, es sei nicht auszuschließen, dass das Modell mittlerweile eigenständig in der Lage sei, komplexe Cyberangriffe auszuführen. Astra wird trotzdem weiterentwickelt in einer isolierten Testumgebung mit eingeschränktem Netzwerkzugang. Bereiche, in denen das nicht möglich sei, würden pausiert. Zuletzt war bekannt geworden, dass andere KI-Modelle von OpenAI, aber auch Anthropic und Meta bei Tests ungeplant eigenständig fremde Firmen gehackt haben. Mehrere Drohnen sind in der Nacht zu gestern über einem Bundeswehrstandort in Nordrhein-Westfalen geflogen. Das hat das Führungskommando der Bundeswehr bestätigt. Aus der Nachrichtenredaktion Marei Beermann.
2: Feldjäger hätten den Vorfall untersucht, der Fall sei an die Polizei übergeben worden, die habe die Ermittlungen aufgenommen. Der betroffene Bundeswehrstandort Mechernich ist einer der wichtigsten in NRW. Hier sind auch Spezialisten tätig, die für die Wartung und Instandsetzung des Flugabwehrsystems Patriot zuständig sind. Unterdessen geht nach dem Drohnenvorfall in Leipzig die Debatte über Konsequenzen weiter. Diskutiert wird unter anderem, ob der Bund die Kompetenz über die Abwehr von Drohnen übernehmen sollte. Russland wies die Verantwortung für den Vorfall in Leipzig am Abend scharf zurück.
1: Der Industrieverband BDI findet es gut, wenn das Sonntagsfahrverbot für Lastwagen vorübergehend ausgesetzt wird. Vize-Hauptgeschäftsführer Lösch hat der Rheinischen Post gesagt, dass das die Auswirkungen des Niedrigwassers abmildern könnte. Die Umweltschutzorganisation BUND kritisiert dagegen, die Regierung habe nicht verstanden, dass die niedrigen Pegelstände der Flüsse ein Symptom der Klimakrise seien. Das Problem lasse sich nicht durch noch mehr Lkw auf den Autobahnen lösen, so BUND. BUND-Vorsitzender Band. Wegen des Niedrigwassers an vielen Flüssen setzen Rheinland-Pfalz, Nordrhein-Westfalen, Niedersachsen und das Saarland die Fahrverbote für Lkw an Sonn- und Feiertagen erstmal aus. Hertha BSC ist mit einem Sieg in die neue Saison der zweiten Fußball-Bundesliga gestartet. Die Mannschaft gewann gegen den